0: manche Sachen hier vielleicht manchmal nicht richtig aussprechen. Sie können uns gerne Hinweise geben unter ard-hitnacht@mdr.de. Freuen uns drüber, sind dankbar für jeden Hinweis, den wir erhalten. Soweit die Information dazu und jetzt eine gute und sichere Fahrt.
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0: Im Studio Ronny Krabmann.

Geronimo hier in der ARD Hit nach 2.11 Uhr. Es soll noch Leute geben, die sind um diese Uhrzeit auf, wahrscheinlich weil sie Ferien haben, und gerade beim Campen auf dem Nürburgring. Und was hören diese Leute? Die hören die ARD Hit nach und haben gerade geschrieben, wir sind hier eine gemischte Truppe und sind bei eurer Musik mit dabei, haben es fein auf unserem Platz und senden schöne Grüße. Der Sven und alle, die zuhören am Nürburgring und auch deutschlandweit, die sollen herzlich gegrüßt sein und wir sollen eine schöne Mucke spielen, wo alle Spaß haben in der Nacht. Naja, gut, nichts lieber als das. Machen wir ja schon die ganze Zeit, aber jetzt haben wir was Schönes von den New Radicals. Schöne Grüße auf den

22, hier ist die ARD-Hitnacht. Und wo auch immer Sie uns hören, seien Sie uns an dieser Stelle herzlich willkommen. Entweder sagen wir guten Abend, gute Nacht oder für den einen oder anderen schon guten Morgen, weil die müssen schon wieder raus zur Frühschicht und haben vielleicht noch einen langen Arbeitsweg vor sich. Also, egal in welcher Situation Sie uns hören, schön, dass Sie dabei sind. Und seit gestern Abend, seit 23 Uhr, geht es bei uns ein bisschen so um die Sekunden im Leben, die alles verändern können. Im guten Sinne, aber manchmal auch im nicht so optimalen Sinne. Und Ihre Zuschriften, die sind sehr, sehr bewegend. Tatjana hat auch geschrieben, und zwar hat sie Folgendes geschrieben: Liebe Grüße aus Hannover. Ich möchte euch nicht von mir, sondern von meinen Eltern erzählen und wie sie sich einst kennengelernt haben. Vor langer Zeit traf sich in der Jugend gern die Menschen auf dem jährlichen Schützenfest und auch mein Vater war mit dabei, mit einem Kumpel. Gleichzeitig hatte eine Freundin, meine Mutter, sie überredet, das Festzelt zu besuchen. Und heute nun erzählt man sich, dass mein Vater meine Mutter sah, umgehend zu seinem Freund gesagt haben soll: Ja, du schau mal hier, die Kleine dort. Hm? Ein Satz, der nur Sekunden gedauert, aber im Ganzen den Beginn einer großen Liebe eingeläutet hat. Eine Liebe auf den ersten Blick. In ein paar Sekunden hat es einfach Klick gemacht. Und morgen, also sprich heute, feiern die beiden nun 70. Hochzeitstag. Und ich durfte in all den Jahren das glückliche Kind sein. Das glückliche Kind von glücklichen Eltern. Eine unfassbar schöne Geschichte. Ich sende hier liebe Grüße an alle, die zuhören, die ihre Geschichte hier mit der Radiofamilie teilen und habt noch unzählige wunderbare und schöne, besondere Sekunden, die euer Leben hoffentlich verändern zum Guten, zum Schönen, zum Wahren. Tatjana, sehr, sehr schöne Zeilen. Eigentlich für mich der krönende Abschluss von dieser kleinen Aktion, die besonderen Sekunden im Leben. Und ich bedanke mich an der Stelle ganz herzlich für die vielen, vielen Zuschriften. Ich bin immer noch am Lesen und beantworten und bin sehr, sehr gerührt von den offenen Worten, die Sie mit mir geteilt haben, die offenen Gedanken. Das ist nicht selbstverständlich. Und von daher auch von unserem Team herzliche Grüße, Tatjana, an die Eltern und für alle die, die was zu feiern haben. Das Leben ist schön und will gelebt werden und es ist viel zu schnell vorbei. Und dann schaut man zurück und ist vielleicht auch ein bisschen traurig. Und davon erzählt auch dieses Lied von Whitney Houston. Über eine besondere Liebe, über einen Abschied, über eine Situation, wo man erst zu spät erkennt, was man hatte. Wie schön das war. Whitney Houston mit All at Once. Jetzt hier bei uns in der ARD.

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1: Ach Gott, ist das lange her. Der Sonderzug nach Pankow. Das Original heißt übrigens, ist das der Zug nach Kötschenbroda. Für alle, die es nicht wissen, also das Ding ist gecovert und es war mal eine ganz, ganz coole Nummer. Und Kötschenbroda liegt bei Radebeul. Das ist ein kleiner Ortsteil von Radebeul und das Ganze wieder bei Dresden in einer herrlichen Weingegend. Also wenn Sie mal was Schönes besuchen wollen, dann fahren Sie nach Dresden. Radebeul, Kötschenbroda, gibt es einen wunderschönen Dorfkern. Sollte man unbedingt gesehen haben. Muss man keinen Sonderzug nehmen. Das reicht einfach die S-Bahn. Oder das Auto. Apropos Auto, wenn Sie unterwegs sind mit dem Auto, dann sind wir jetzt genau richtig angekommen beim Verkehrsservice in der ARD-Hitnacht. Um 2.30 Uhr, A38 Halle Richtung Göttingen, zwischen Bleicherode und Breitenbau bis Wartungsarbeit im Tunnel Höllberg. Das Ganze noch bis 6 Uhr. Der ist gesperrt. Also, schön aufpassen. A38 Göttingen Richtung Halle, zwischen Dreieck Drammetal und Deiderode. Fahrbahnsperrung, der Grund hierfür eine Ölspur. A42 Kamp-Lindfahrt Richtung Dortmund zwischen Oberhausen Zentrum und Kreuz Essen Nord. Bauarbeiten bis 5 Uhr, Fahrbahn gesperrt. A46 Heinsberg Richtung Düsseldorf zwischen Neuss-Holzheim und Kreuz Neuss-West wegen einer Schutzplankenerneuerung bis 5 Uhr noch die Fahrbahn gesperrt. A61 Mönchengladbach Richtung Koblenz zwischen Weilerswist und Swisttal. Fahrbahn gesperrt, hier hat ein LKW Gefahrgut verloren. Und wir haben noch eine Meldung von der A71 Suhl Richtung Erfurt zwischen Suhl-Zellamedes und Oberhof wegen Wartungsarbeiten im Tunnel Hochwald bis 6 Uhr früh die Fahrbahn gesperrt. Soweit unser Blick auf die Straßen in Deutschland.
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1: Am Mikrofon Ronny Kraft.

Musik von den Fine Young Cannibals in der ARD-Hitnacht. Schön, dass Sie noch am Radio sind. Und wenn Sie jetzt planen, gleich ins Bettchen zu gehen und noch ein bisschen zuhören wollen, keine schlechte Idee, machen Sie das Radio schön. So auf Schlummermodus und lassen Sie den Sender eingeschaltet. Vorteil ist, Sie schlafen mit uns, mit unserer Musik, mit mir ein. Ja, das ist jetzt um diese Uhrzeit nichts Schlimmes. Wenn Sie denn im Bettchen sind, nicht im Auto, und wachen mit uns dann wieder auf. Eine schöne Idee, oder? Und die Kollegen der Morningshows, die freuen sich bestimmt drüber, wenn sie Sie als Hörer begrüßen dürfen. Und ich freue mich, wenn Sie noch ein bisschen bei mir bleiben. Und damit Sie schön einschlummern, gibt's jetzt was aus Bella Italia. Hier ist der Eros Ramazzotti, also nicht das Getränk. Obwohl, zu dieser Stunde wäre es auch ganz praktisch, oder? Eros Ramazzotti mit Sepas das oder Canzone. Also, eine schöne Geschichte. Nicht nur zum Einschlafen. Sepp.

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1: Um 3 Uhr mit Wolfgang Berger. Kanada will sich 12 neue U-Boote vom NATO-Verbündeten Deutschland bauen lassen. Das hat Premierminister Carney mitgeteilt. Aus der Nachrichtenredaktion Christoph Tietz.
2: Der milliardenschwere Auftrag für bis zu 12 U-Boote geht an den Kieler Marineschiffbauer TKMS. Damit setzte sich Deutschland gegen einen südkoreanischen Konkurrenten durch. Das Auftragsvolumen ist für die deutsche Waffenschmiede gewaltig. Für Bau-, Wartungs- und Instandhaltungsarbeiten ruft TKMS umgerechnet 62 Milliarden Euro auf. Für TKMS der größte Auftrag in der Firmengeschichte. Bundeskanzler Merz nannte die Entscheidung Kanadas ein starkes Zeichen der transatlantischen Zusammenarbeit. Laut Verteidigungsminister Pistorius bauen Deutschland, Kanada und Norwegen damit zusammen die größte und modernste konventionelle U-Boot-Flotte auf.
1: US-Präsident Trump hat die Einflussnahme auf die FIFA wegen der roten Karte für den Spieler Balogun eingeräumt. Er habe um Überprüfung gebeten. Trump sagte, er habe keinen Foul gesehen. Aus der Nachrichtenredaktion Marei Beermann.
3: Er kenne sich aus, so Trump weiter. Ohnehin sei der Schiedsrichter schrecklich gewesen und habe dazu noch eine fragwürdige Vergangenheit. Was er dem Brasilianer diesbezüglich vorwirft, ließ Trump offen. FIFA-Chef Infantino räumte ein, einen Anruf des US-Präsidenten erhalten zu haben, aber die FIFA-Disziplinarkommission sei unabhängig. Darauf habe er Trump auch hingewiesen. Die Entscheidung des Verbands, die Sperre von Balogun für das Achtelfinale gegen Belgien in eine Bewährungsstrafe umzuwandeln, hat weltweit für einen Aufschrei gesorgt. DFB und UEFA zeigten sich entsetzt, auch die Politik hat sich eingeschaltet.
1: Die evangelische Kirche warnt vor einer Flexibilisierung der Ladenöffnungszeiten an Sonntagen. Ein EKD-Sprecher sagte der Rheinischen Post, der freie Sonntag schaffe Raum für Familie, Freundschaften und Ehrenamt. Davon profitiere am Ende die ganze Gesellschaft. Zuvor hatte sich der Hauptgeschäftsführer des Einzelhandelsverbandes Gent für Ladenöffnungen an Sonntagen stark gemacht. Er reagierte damit auf eine Ankündigung der Bundesregierung, Öffnungszeiten an Sonntagen zu lockern. In Frankreich gibt es aktuell eine ganze Reihe von Wald- und Buschbränden. Vor allem ein großes Feuer in den Pyrenäen macht den Einsatzkräften große Sorgen. Hier sind schon etwa 5000 Hektar abgebrannt. Etwa 800 Feuerwehrleute und etliche Löschflugzeuge sind im Einsatz. Windböen sorgen dafür, dass die Brandherde immer wieder neu ausgestreut werden. Gleichzeitig erlebt Frankreich schon die dritte Hitzewelle des Sommers bei 40 Grad im Südwesten des Landes. Das waren die Nachrichten. Und das Wetter in Deutschland. Wolkig bis stark bewölkt, gebietsweise Regen, Tiefstwerte 19 bis 12 Grad. Tagsüber viele Wolken, zeitweise Regen, in der Südwesthälfte teils sonnig, Höchstwerte 18 bis 35 Grad. Am Mittwoch heiter bis wolkig, stellenweise etwas Regen bei 19 bis 32 Grad. Es ist jetzt 3.03 Uhr.
4: Und es ist Zeit, um auf die Straßen zu schauen. Kurz nach 3 Uhr. Ja, hallo liebe Autofahrer. Wie sieht's aus? A31 Oberhausen Richtung Gronau. Zwischen Borken und Rastplatz Gerscher Hochmoor Ost. Dort ist wegen eines Schwertransportes kurzzeitig die Fahrbahn gesperrt. Eine Umleitung führt über die U29. A38 Halle Richtung Göttingen zwischen Bleicherode und Breitenwarbis. Wegen Wartungsarbeiten im Tunnel Höllberg bis 6 Uhr früh die Fahrbahn noch gesperrt. A42 Kamp-Lindfahrt Richtung Dortmund zwischen Oberhausen Zentrum und Kreuz Essen Nord. Bauarbeiten noch bis 5 Uhr die Fahrbahn gesperrt. A46 Heinsberg Richtung Düsseldorf zwischen Neuss-Holzheim und Kreuz Neuss-West. Wegen einer Schutzplankenerneuerung. Die Fahrbahn auch hier noch bis 5 Uhr gesperrt. A61 Mönchengladbach Richtung Koblenz zwischen Weilerswest und Swestal. Fahrbahn gesperrt, hier hat ein LKW Gefahrgut verloren. A71 Suhl Richtung Erfurt zwischen Suhl-Zellerbedes und Oberhof wegen Wartungsarbeiten im Tunnel Hochwald. Gesperrt die Fahrbahn, das Ganze noch bis ca. 6 Uhr. Soweit unsere Informationen von den Straßen in Deutschland.
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4: Na, da sag ich mal, guten Morgen, Deutschland. Am Mikrofon Ronny Krappmann.

liebe diese Nummer. Dust in the Wind, Kansas. In der ARD-Hitnacht. Inzwischen 3.11 Uhr. Für alle, die jetzt langsam raus müssen aus den Federn, wünschen wir Ihnen einen guten Start in den neuen Tag. Und ja, wir hoffen, Sie kommen gut durch und schaffen all das, was Sie sich vorgenommen haben. Und damit Sie entspannt jetzt unter die Dusche hüpfen können oder zur Kaffeemaschine, gibt's einen schönen Song von Miley Cyrus und zuvor aber Chris de Burgh.

Ich finde, dieser Song macht gute Laune. End of the World, Miley Cyrus. In der ARD-Hitnacht. Ja, so ist das. Und dieser Song macht auch gute Laune. Schon seit, ach Gott, 30 Jahren, kann man sagen. I like Chiffon. Gazebo. Jetzt bei uns am Start. Wir wünschen einen guten Morgen um 3.20 Uhr.

0: Musik von Billy Joel. The Longest Time in der ARD-Hitnacht. Apropos Zeit, wir schauen kurz auf die Zeit und Vergleich 3.30 Uhr. Hallo, liebe Autofahrer. Hier ist der Verkehrsservice in der ARD-Hitnacht. Frisch reingekommen, A3 Würzburg Richtung Nürnberg, zwischen Wiesentheid und Geiselwind. Nach einem Unfall aktuell die Fahrbahn gesperrt. Bitte Vorsicht. A38 Halle Richtung Göttingen, zwischen Bleicherode und Breitenbarbis. Wartungsarbeiten im Tunnel Höllberg. Das Ganze noch bis 6 Uhr, auch hier die Fahrbahn gesperrt. A42 Kamp-Lindfort Richtung Dortmund, zwischen Oberhausen Zentrum und Kreuz Essen Nord. Bauarbeiten noch bis 5 Uhr andauernd, daher die Fahrbahn gesperrt. A46 Heinsberg Richtung Düsseldorf zwischen Neuss-Holzheim und Kreuz Neuss-West. Schutzplankenerneuerung, das Ganze noch bis 5 Uhr, daher die Fahrbahn gesperrt. A61 Mönchengladbach Richtung Koblenz zwischen Weilerswist und Swisttal. Fahrbahn gesperrt, der Grund hierfür, ein LKW hat Gefahrgut verloren. A71 Suhl Richtung Erfurt, zwischen Suhl-Zellamedes und Oberhof. Wartungsarbeiten im Tunnel Hochwald, daher die Fahrbahn bis 6 Uhr gesperrt. Und noch eine Meldung, frisch reingekommen von der A7 Kassel Richtung Fulda, zwischen Fulda-Mitte und Dreieck-Fulda, nach einem Unfall aktuell die Fahrbahn gesperrt. Soweit unser Blick auf die Straßen in Deutschland.
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0: Ich wünsche Ihnen einen guten Start in den neuen Tag. Guten Morgen, Deutschland. Am Mikrofon Ronny Krabmann.

Howard Jones, What is Love? Musik aus den 80ern. Riesenhit gewesen. Ach, ich stand drauf. Ich habe das gefeiert ohne Ende. Apropos feiern. Vor vielen, vielen Jahren, da hat ein junger Mann namens Andreas Burani einen Hit rausgebracht, der wurde auf den Straßen aber sowas von gefeiert. Damals hatte man noch ein bisschen Grund zum Feiern. Dieses Jahr ist ein bisschen anders. Nun denn, das Leben ist Veränderung und vielleicht wird es ja in Zukunft wieder ein bisschen besser für den deutschen Fußball, dass man feiern kann. Aber jetzt, nun denn, aber der Klopp, der soll es ja richten. Wir dürfen alle gespannt sein. Was bleibt, ist immer die Erinnerung an das, was wir mal hatten und auch an die damit verbundene Musik. Und die gibt's jetzt. Andreas Burani. Ein Hoch auf uns.

The Cure in der ARD-Hitnacht. 3.43 Uhr. Tja, langsam wird's Zeit zum Aufstehen für alle Frühaufsteher. Kommen Sie gut und sicher in und durch diesen schönen Sommertag.

Baby, what a big surprise. Chicago in der ARD-Hitnacht. Unverkennbar der Sound von Chicago. 3.50 Uhr, 10 Minuten noch, dann ist es 4 am frühen Morgen und der ein oder andere, der auch noch unterwegs ist oder schon wieder unterwegs ist, der hört uns auch im Radio. Zum Beispiel die Truckerfahrer. Einige davon haben mir schon geschrieben und bedanken sich für die Musik, gebe ich gerne, gerne weiter und auch für, tja, das Feedback zu dem, was sie da tun. Und das ist ein wichtiger Job, Jungs. Ihr seid unterwegs, damit es uns gut geht. Und das wissen wir hier alle zu schätzen. Und an der Stelle allen Truckerfahrern auf der Straße, auf den Autobahnen, wo auch immer ihr gerade seid und das Radio anhabt, fahrt vorsichtig, seid herzlich gegrüßt und habt Dank, dass ihr diese Kilometer schrubbt, damit es uns allen richtig gut geht. So, und jetzt noch ein bisschen Mucke zum Lautmachen im Truck oder im Auto. Das Ganze um 3.50 Uhr. Wie gesagt, 10 Minuten, 4 Uhr.

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1: Um 4 Uhr mit Wolfgang Berger. Kanada will sich 12 neue U-Boote vom NATO-Verbündeten Deutschland bauen lassen. Das hat Premierminister Carney mitgeteilt. Aus der Nachrichtenredaktion Christoph Tietz.
2: Der milliardenschwere Auftrag für bis zu 12 U-Boote geht an den Kieler Marineschiffbauer TKMS. Damit setzte sich Deutschland gegen einen südkoreanischen Konkurrenten durch. Das Auftragsvolumen ist für die deutsche Waffenschmiede gewaltig. Für Bau-, Wartungs- und Instandhaltungsarbeiten ruft TKMS umgerechnet 62 Milliarden Euro auf. Für TKMS der größte Auftrag in der Firmengeschichte. Bundeskanzler Merz nannte die Entscheidung Kanadas ein starkes Zeichen der transatlantischen Zusammenarbeit. Laut Verteidigungsminister Pistorius bauen Deutschland, Kanada und Norwegen damit zusammen die größte und modernste konventionelle U-Boot-Flotte auf.
1: US-Präsident Trump hat die Einflussnahme auf die FIFA wegen der roten Karte für den Spieler Balogun eingeräumt. Er habe um Überprüfung gebeten. Trump sagt, er habe keinen Foul gesehen. Aus der Nachrichtenredaktion Marei Beermann.
3: Er kenne sich aus, so Trump weiter. Ohnehin sei der Schiedsrichter schrecklich gewesen und habe dazu noch eine fragwürdige Vergangenheit. Was er dem Brasilianer diesbezüglich vorwirft, ließ Trump offen. FIFA-Chef Infantino räumte ein, einen Anruf des US-Präsidenten erhalten zu haben, aber die FIFA-Disziplinarkommission sei unabhängig. Darauf habe er Trump auch hingewiesen. Die Entscheidung des Verbands, die Sperre von Balogun für das Achtelfinale gegen Belgien in eine Bewährungsstrafe umzuwandeln, hat weltweit für einen Aufschrei gesorgt. DFB und UEFA zeigten sich entsetzt, auch die Politik hat sich eingeschaltet.
1: Und die USA sind soeben bei ihrer Heim-WM ausgeschieden mit einer 1:4 Niederlage gegen Belgien. Die evangelische Kirche warnt vor einer Flexibilisierung der Ladenöffnungszeiten an Sonntagen. Ein EKD-Sprecher sagte der Rheinischen Post, der freie Sonntag schaffe Raum für Familie, Freundschaften und Ehrenamt. Davon profitiere am Ende die ganze Gesellschaft. Zuvor hatte sich der Hauptgeschäftsführer des Einzelhandelsverbandes Gent für Ladenöffnungen an Sonntagen stark gemacht. Er reagierte damit auf eine Ankündigung der Bundesregierung, Öffnungszeiten an Sonntagen zu lockern. In Frankreich gibt es aktuell eine ganze Reihe von Wald- und Buschbränden. Vor allem ein großes Feuer in den Pyrenäen macht den Einsatzkräften große Sorgen. Windböen sorgen dafür, dass die Brandherde immer wieder neu ausgestreut werden. Gleichzeitig erlebt Frankreich schon die dritte Hitzewelle des Sommers bei 40 Grad im Südwesten des Landes. Das waren die Nachrichten. Das Wetter in Deutschland. Tagsüber viele Wolken, zeitweise Regen, in der Südwesthälfte teils sonnig. Höchstwerte 18 bis 35 Grad. Morgen heiter bis wolkig, stellenweise etwas Regen, 19 bis 32 Grad. Am Donnerstag dann im Norden und Osten teils wolkig, vereinzelt gibt es etwas Regen bei 20 bis 34 Grad. Es ist jetzt 4.03 Uhr.
4: Und wir sagen Dankeschön an die Kollegen von den Nachrichten. Und guten Morgen, liebe Autofahrer. Auch immer Sie uns hören, haben Sie eine gute und sichere Fahrt. Aber es gibt einige Meldungen, die Sie wissen müssen. A3, Würzburg, Richtung Nürnberg. Zwischen Wiesentheid und Geiselwind, nach einem Unfall aktuell Fahrbahn gesperrt. A7, Kassel Richtung Fulda. Zwischen Fulda-Mitte und Dreieck Fulda, nach einem Unfall Fahrbahn gesperrt. A38, Halle Richtung Göttingen. Zwischen Bleicherode und Breitenbaubis, Wartungsarbeiten im Tunnel Höllberg. Daher die Fahrbahn bis 6 Uhr gesperrt. A42, Kamp-Lindfort Richtung Dortmund. Zwischen Oberhausen Zentrum und Kreuz Essen Nord. Bauarbeiten noch bis 5 Uhr, Fahrbahn auch hier gesperrt. A61, Mönchengladbach Richtung Koblenz. Zwischen Weilerswist und Swisttal. Fahrbahn gesperrt, der Grund Gefahrgut wurde verloren von einem LKW. A71 Suhl Richtung Erfurt. Zwischen Suhl-Zellermedes und Oberhof. Wartungsarbeiten am Tunnel Hochwald. Daher die Fahrbahn auch hier noch bis 6 Uhr gesperrt.
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4: Kurz nach 4 sage ich gern Guten Morgen Deutschland. Am Mikrofon Ronny Krabmann. Herzlich willkommen hier bei uns in der Show.

Knopfler mit Beryl in der ARD-Hitnacht. Schön, dass Sie eingeschaltet haben. Schön, dass Sie uns begleiten und wir Sie begleiten dürfen in diesen neuen Tag. Und das mit richtig guter Musik. So startet man richtig cool in den neuen Morgen. Hier ist Blondie mit Heart of Glass.

Das waren noch Zeiten. Blondie mit Heart of Glass. Was haben wir da getanzt und gelacht? Und auch bei der nächsten Nummer, da haben wir getanzt, gelacht und uns mega gefreut über diesen absolut geilen Sound. Genau, Depeche Mode. Enjoy the Silence. Das ist Musik aus den 80ern. Gern gespielt hier bei uns in der ARD-Nacht. Damit schicken wir Sie hinein in einen neuen Morgen und hoffentlich einen erfolgreichen und guten Tag. Wir schauen kurz auf die Uhr. 4:15 Uhr, 16:45 Uhr inzwischen.

0: Natürlich ist da jemand.
1: Ist da jemand?
0: Ja, hier ist doch jemand. Ronny Krabmann und das Team der ARD Hitnacht wünscht einen schönen guten Morgen um 4.25 Uhr. Auf geht's in einen neuen Tag. Ich hoffe, Sie haben einen schönen Kraftvoll.

0: Inzwischen 4.30 Uhr, halb fünf. Hallo Autofahrer, hier ist der Verkehrsservice in der ARD-Hitnacht. A7, Kassel Richtung Fulda, zwischen Fulda-Mitte und Dreieck Fulda. Aktuell Fahrbahn gesperrt, der Grund hierfür ein Unfall, bitte Vorsicht. A42, Kamplin-Fort Richtung Dortmund, zwischen Oberhausen Zentrum und Kreuz Essen Nord. Aktuell Bauarbeiten, die dauern noch bis ca. 5 Uhr an, Fahrbahn gesperrt. A61, Mönchengladbach Richtung Koblenz, zwischen Beilerswist und Swisttal. Fahrbahn gesperrt, dort hat ein LKW Gefahrgut verloren. Und noch eine Meldung von der A71 Suhl Richtung Erfurt, zwischen Suhl-Zellermedes und Oberhof wegen Wartungsarbeiten im Tunnel Hochwald, ist die Fahrbahn noch bis ca. 6 Uhr gesperrt. Wir wünschen eine gute und sichere Fahrt.
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0: Guten Morgen wünscht Ronny Krabmann.

Soul Sister, Musik von Train in der ARD Hitnacht. 4.45 Uhr, bei uns im Osten sagt man 4:45, im Westen des Landes sagt man, glaube ich, 4:45, egal, 4.45 Uhr. Für alle, die ins Bett gehen, ja, eine schöne Nacht, einen guten Schlaf für alle Nachtschichtler und für alle, die gerade aufstehen, einen guten Start in den neuen Tag. Mensch, Sommer in Deutschland, Temperaturen pendeln zwischen, tja, so 25, 35 Grad, hier regnet es mal ein bisschen, da ist ein bisschen kühler, das ist halt der Sommer und das ist doch irgendwie auch schön, ne? Da kann man sich auf Ferien freuen, für mich beginnen sie dann morgen, die Ferien, und für den einen oder anderen enden sie heute. Ein Kollege kam gerade rein, hat gesagt, ich war in Schweden, Mensch, war das toll. Jeder Freunde, so ist das. Jeder kann so zu einer gewissen Zeit mal ausspannen und sich freuen. Und apropos freuen, einen freuen sich schon auf die Morningshows, die dann gleich starten in Deutschland, vereinzelt bei einzelnen Stationen. Und wir wünschen natürlich den Team einen guten Start und Ihnen viel Freude dann mit den Morningshows. Bleiben Sie ruhig dran, die haben schöne Sachen vorbereitet, so manche Überraschung und natürlich auch richtig gute Musik. Und die haben wir ja auch in der Hitnacht. Jetzt geht's bei uns. Musik vorne mit Cher.

Musik von Mr. Rod Stewart hier bei uns in der ARD-Hitnacht. So, gleich haben wir es 4.57 Uhr, 3 Minuten noch, dann starten die Nachrichten. Und da gibt es auch einen Blick aufs Wetter und auf die Straßen. Und in manchen Ländern beginnen auch die Morningshows und die Teams freuen sich schon drauf. Und sie dürfen sich auch auf dufte Musik freuen und natürlich beste Unterhaltung. Das Team der ARD-Hitnacht wünscht einen schönen Tag. Am Mikrofon Ronny Krappmann und machen Sie das Beste draus. Wir haben Sommer in Deutschland.

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1: Um 5 Uhr mit Wolfgang Berger. Kanada will sich 12 neue U-Boote vom NATO-Verbündeten Deutschland bauen lassen. Das hat Premierminister Carney mitgeteilt. Aus der Nachrichtenredaktion Christoph Tietz.
2: Der milliardenschwere Auftrag für bis zu 12 U-Boote geht an den Kieler Marineschiffbauer TKMS. Damit setzte sich Deutschland gegen einen südkoreanischen Konkurrenten durch. Das Auftragsvolumen ist für die deutsche Waffenschmiede gewaltig. Für Bau-, Wartungs- und Instandhaltungsarbeiten ruft TKMS umgerechnet 62 Milliarden Euro auf. Für TKMS der größte Auftrag in der Firmengeschichte. Bundeskanzler Merz nannte die Entscheidung Kanadas ein starkes Zeichen der transatlantischen Zusammenarbeit. Laut Verteidigungsminister Pistorius bauen Deutschland, Kanada und Norwegen damit zusammen die größte und modernste konventionelle U-Boot-Flotte auf.
1: US-Präsident Trump hat die Einflussnahme auf die FIFA wegen der roten Karte für den Spieler Balogun eingeräumt. Er habe um Überprüfung gebeten. Trump sagte, er habe keinen Foul gesehen. Aus der Nachrichtenredaktion Marei Beermann.
3: Er kenne sich aus, so Trump weiter. Ohnehin sei der Schiedsrichter schrecklich gewesen und habe dazu noch eine fragwürdige Vergangenheit. Was er dem Brasilianer diesbezüglich vorwirft, ließ Trump offen. FIFA-Chef Infantino räumte ein, einen Anruf des US-Präsidenten erhalten zu haben, aber die FIFA-Disziplinarkommission sei unabhängig. Darauf habe er Trump auch hingewiesen. Die Entscheidung des Verbands, die Sperre von Balogun für das Achtelfinale gegen Belgien in eine Bewährungsstrafe umzuwandeln, hat weltweit für einen Aufschrei gesorgt. DFB und UEFA zeigten sich entsetzt, auch die Politik hat sich eingeschaltet.
1: Und die USA sind soeben bei ihrer Heim-WM ausgeschieden mit einer 1:4 Niederlage gegen Belgien. Die evangelische Kirche warnt vor einer Flexibilisierung der Ladenöffnungszeiten an Sonntagen. Ein EKD-Sprecher sagte der Rheinischen Post, der freie Sonntag schaffe Raum für Familie, Freundschaften und Ehrenamt. Davon profitiere am Ende die ganze Gesellschaft. Zuvor hatte sich der Hauptgeschäftsführer des Einzelhandelsverbandes Gent für Ladenöffnungen an Sonntagen stark gemacht. Er reagierte damit auf eine Ankündigung der Bundesregierung, Öffnungszeiten an Sonntagen zu lockern. In Frankreich gibt es aktuell eine ganze Reihe von Wald- und Buschbränden. Vor allem ein großes Feuer in den Pyrenäen macht den Einsatzkräften große Sorgen. Windböen sorgten dafür, dass die Brandherde immer wieder neu ausgestreut werden. Gleichzeitig erlebt Frankreich schon die dritte Hitzewelle des Sommers, bei 40 Grad im Südwesten des Landes. Das waren die Nachrichten. Das Wetter in Deutschland. Tagsüber viele Wolken, zeitweise Regen, in der Südwesthälfte teils sonnig, Höchstwerte 18 bis 35 Grad. Morgen heiter bis wolkig, stellenweise etwas Regen, 19 bis 32 Grad. Am Donnerstag im Norden und Osten teils wolkig, vereinzelt etwas Regen, 20 bis 34 Grad. Es ist 5.03 Uhr.
4: Vielen Dank an die Kollegen von den Nachrichten. Und wir machen gleich weiter mit dem Blick auf die Straßen. Hier ist der Verkehrsservice in der ARD-Hitnacht. A2 Richtung Hannover. Zwischen Irxleben und Eisleben 4 Kilometer stockender Verkehr. Der Grund hierfür eine Baustelle. Rechnen Sie bitte mit 15 Minuten mehr Fahrzeit. A2 Berlin Richtung Hannover. Zwischen Peine und Lehrte Ost aktuell 5 Kilometer stockender Verkehr. Der Grund hierfür Baustellenbereich. A5 Karlsruhe Richtung Basel. Zwischen Dreieck Weil am Rhein und Grenzübergang Weil am Rhein-Basel 2 Kilometer LKW-Stau auf der rechten Fahrspur. A72 Kamp-Lindfahrt Richtung Dortmund zwischen Oberhausen Zentrum und Kreuz Essen Nord. Bauarbeiten, Fahrbahn noch immer gesperrt. A61 Mönchengladbach Richtung Koblenz zwischen Weilerswist und Swisttal. Fahrbahn gesperrt, dort hat ein LKW Gefahrgut verloren. Und noch eine Meldung von der A71 Suhl Richtung Erfurt. Zwischen Suhl-Zellermedes und Oberhof wegen Wartungsarbeiten im Tunnel Hochwald ist die Fahrbahn noch bis ca. 6 Uhr gesperrt. Blitze haben wir keine zu vermelden, auch keine Falschfahrer, zum Glück. Wir wünschen eine gute und sichere Fahrt.
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4: Im Studio Ronny Krappmann. Schönen guten Morgen, Deutschland.
5: Hi.

Musik von den Killers, Human in der ARD Hitnacht. 5:12 Uhr, 3 Minuten noch, dann ist es 17:45 Uhr. Guten Morgen.

0: Fixate on You, Mr. George Harrison in der ARD-Hitnacht. Wir kommen jetzt um 5.23 Uhr zu einem Song, den wollte der Künstler eigentlich gar nicht singen. Und wenn er das nicht gemacht hätte, dann wäre wirklich, also der hätte sich in den A gebissen, sag ich ihm. Warum? Ganz einfach, weil diese Nummer war in den USA Platz 1, in Deutschland, in Österreich, in Großbritannien. Das Ding ist wirklich wahrlich ein Welthit geworden. Glauben Sie nicht? Doch. Wenn Sie das hören, wissen Sie sofort, worum es geht. Hier ist Musik von Falco.
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0: Genau, aus dem Jahr 1985. Eine Hommage an Mozart. Von und mit Falco. Jetzt am

0: Und damit ist es 5.30 Uhr. Und wir schauen auf die Straßen in Deutschland. Hier ist der Verkehrsservice in der ARD-Hitnacht. A2 Richtung Hannover. Zwischen Erxleben und Alsleben 4 Kilometer stockender Verkehr. Der Grund hierfür eine Baustelle. Planen Sie bitte 15 Minuten mehr Fahrzeit ein. A2 Berlin Richtung Hannover. Zwischen Peine und Lehrte Ost 5 Kilometer stockender Verkehr im Baustellenbereich. A5 Karlsruhe Richtung Basel. Zwischen Dreieck Weil am Rhein und Grenzübergang Weil am Rhein 2 Kilometer LKW-Stau auf der rechten Fahrspur. A42 Kamplindfahrt Richtung Dortmund. Zwischen Oberhausen Zentrum und Kreuz Essen Nord Fahrbahnsperrung wegen Bauarbeiten. A61 Mönchengladbach Richtung Koblenz. Zwischen Weilerswist und Zwistal ist die Fahrbahn gesperrt. Hier hat ein LKW Gefahrgut verloren. Und noch eine Meldung von der A71 Suhl Richtung Erfurt. Zwischen Suhl-Zellermeles und Oberhof Wartungsarbeiten im Tunnel Hochwald. Die Fahrbahn ist noch bis ca. 6 Uhr gesperrt.
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0: Einen schönen guten Morgen wünscht Ronny Krappmann.

Na, haben Sie ihn erkannt? Unverkennbar, die Stimme von Michael Schulte. Back to the Start war sein Titel hier in der ARD-Hitnacht. Inzwischen 5.38 Uhr, 8 Minuten nach 5:30. Auch immer Sie uns hören, haben Sie einen guten Start in den neuen Tag. Wir machen so ein bisschen das Warm-up für die Morning-Shows. Die beginnen in circa 20 Minuten und wir haben noch Zeit für richtig dufte Musik. Zum Beispiel den hier aus den 80ern. Habe ich voll gefeiert, die Frau. Ha. Da war Disco noch Disco. Da wurde noch geknutscht. Da wurde geschwurft. Da wurde geflirtet. Und da wurde mitgesungen mit Belinda Carlisle. Circle in the Sand. Guten Morgen.

Die Worlds mit Turn, Turn, Turn in der ARD-Hitnacht. Wir wünschen Ihnen einen guten Start in den neuen Tag und hoffen, dass Sie eine gute Zeit haben, einen schönen Tag, einen erfolgreichen Tag, einen einfach nur herrlichen Tag. Das Team der ARD-Hitnacht. Mein Name ist Ronny Krabmann. Jetzt noch Musik von Fleetwood Mac, UB40, dem Electric Light Orchestra und danach gibt's Nachrichten, Wetter und Verkehr. Also, einen schönen Sommer und einen schönen guten Morgen.

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3: Heute mit Mechthild Peters. Guten Morgen. 8 Cent für eine leere Bierflasche im Pfandautomaten im Getränkemarkt. 25 Cent für eine leere Plastikflasche. Klar kannte ich diese Summen, aber es hatte keine Bedeutung für mich. Leergut zurück und Pfandbon einstecken und neue Getränke kaufen, Routine. Das hat sich geändert bei meinem letzten Besuch in Berlin. Wir waren am Bahnhof Friedrichstraße, mein Lebensgefährte und ich, und hatten Zeit und es war heiß und nur wenige Bänke im Schatten, alle besetzt. Wir wollten uns dann irgendwo dazusetzen. Höfliche Frage an einen Herrn mit 2 riesigen Plastiktaschen, ob wir uns neben ihn setzen dürften. Er rückte etwas beiseite und wir kamen ins Gespräch. Peter Paul lebt von leeren Flaschen. An schlechten Tagen verdient er 12 €. Das wären 48 große Plastikflaschen oder noch mehr kleine. Dann kann er jedenfalls abends etwas essen. An guten Tagen schafft er bis zu 200 €. Also Minimum 800 große Flaschen an so einem Tag in verschiedene Pfandautomaten. Dann muss er natürlich sparen für die schlechten Tage, kann sich aber auch mal was gönnen. Er sprach gepflegtes Hochdeutsch, kam aus der Nähe von Rostock, fragte uns nach der Eifel aus und erklärte uns, wie man als Flaschensammler lebt. Er schläft irgendwo in den Bahnhöfen. Wo er duscht oder ob er Ärzte findet, die Menschen wie ihn behandeln im Notfall? Keine Ahnung. Wir verabredeten uns für den nächsten Tag. Da er kein Handy hat, musste das vage bleiben, hier auf der Bank gegen 14 Uhr und hat auch nicht geklappt. Erst im Nachhinein ist uns aufgefallen, es war Pfingstsonntag. Das ist doch der Feiertag, wo sich auf einmal alle Menschen verstehen konnten, egal welche Sprache, egal welche Lebenssituation. Steht so in der Bibel. Pfingstsonntag. Gab es da in Berlin, Friedrichstraße, auch. Schade, dass Peter Paul kein Handy hat. Wir würden ihm gern weiter schreiben. Mechthild Peters, Kirchwald, Katholische Kirche.
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4: 6 Uhr im Studio Susanne Kemmel. Die USA verpassen das Viertelfinale der Fußball-WM. Der BUND kritisiert Versäumnisse nach der A-Flut. Das Wetter in Rheinland-Pfalz, mal Sonne, mal dichte Wolken und später bis 33 Grad. Nach dem Skandal um eine FIFA-Entscheidung zugunsten der USA hat Belgien das Achtelfinale für sich entschieden. Die Belgier siegten mit 4:1 gegen den Co-Gastgeber, der mit dem ursprünglich gesperrten Verloriken Balogun antrat. AD-Sportreporter Hendrik Lückhoff berichtet.
5: Die FIFA hatte in einer umstrittenen Entscheidung die Rotsperre gegen den US-amerikanischen Stürmer aufgehoben, wohl auf Drängen von US-Präsident Trump. Balogun stand dann auch von Beginn an auf dem Platz, hatte aber so gut wie keinen Einfluss aufs Spiel. Die USA zeigten ihr schwächstes Spiel des Turniers. Belgien nutzte die vielen Fehler der Amerikaner und gewann verdient. Im Viertelfinale treffen die Belgier auf Spanien, das sich mit einem Tor in der Nachspielzeit mit 1:0 gegen Portugal durchsetzte. Bei den Portugiesen trat Trainer Roberto Martinez nach dem Spiel zurück. Cristiano Ronaldo kündigte an, dass es seine letzte WM war und schob nach wahrscheinlich.
4: 5 Jahre nach der A-Flut kritisiert die Umweltschutzorganisation BUND, Deutschland sei weiter nicht auf Wetterextreme vorbereitet. Nach wie vor würden wichtige Überflutungsflächen bebaut und versiegelt, statt Flüssen mehr Raum zu geben. Das könne gefährlich werden, weil im Zuge der Klimakrise mit mehr Starkregenereignissen gerechnet werden müsse. Der BUND fordert deswegen, Auen wiederherzustellen und die Versiegelung zu stoppen. Kanada will sich 12 neue U-Boote von einem deutschen Rüstungskonzern bauen lassen. Das hat Premier Carney vor seiner Abreise zum NATO-Treffen heute in Ankara gesagt. Christoph Tietz mit Einzelheiten.
6: Der milliardenschwere Auftrag für bis zu 12 U-Boote geht an den Kieler Marineschiffbauer TKMS. Das Auftragsvolumen ist für die deutsche Waffenschmiede gewaltig. Für Bau-, Wartungs- und Instandhaltungsarbeiten ruft TKMS umgerechnet 62 Milliarden Euro auf. Für TKMS der größte Auftrag in der Firmengeschichte. Bundeskanzler Merz nannte die Entscheidung Kanadas ein starkes Zeichen der transatlantischen Zusammenarbeit. Laut Verteidigungsminister Pistorius bauen Deutschland, Kanada und Norwegen damit zusammen die größte und modernste konventionelle U-Boot-Flotte auf.
4: Ein französisches Berufungsgericht entscheidet heute darüber, ob die Rechtspopulistin Marine Le Pen bei der Präsidentschaftswahl 2027 antreten darf. Im vergangenen Jahr war sie wegen der Veruntreuung von EU-Geldern zu einer 4-jährigen Haftstrafe verurteilt worden und zu einer 5-jährigen Ämtersperre. Tennisprofi Alexander Zverev steht kurz vor seinem ersten Einzug ins Viertelfinale von Wimbledon. Gegen den Tschechen Jiří Jerlečka sicherte sich Zverev die ersten beiden Sätze. Der dritte Satz wurde beim Stand von 3:3 unterbrochen, wegen der nächtlichen Sperrstunde in London. Die Entscheidung soll dann heute fallen. Die Zeit, es ist 6:03 Uhr.
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5: Vorsicht bitte auf der B462 Rottweil Richtung Schiltach zwischen Rottweil und dem Abzweig Lackendorf, eine ungesicherte Unfallstelle. Die A61 Mönchengladbach Richtung Koblenz ist zwischen Weilerswist und Zwisttal gesperrt. Vor der Ausleitung aktuell 3 Kilometer Stau. Ansonsten rollt's. Ich wünsche Ihnen gute Fahrt.
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5: In Biberach haben wir aktuell leichte Bewölkung und 13 Grad. In Aalen leicht bewölkt 17 Grad. Kaiserslautern schon bei 19 Grad unter Wolken. Koblenz meldet 16 Grad. Dann schauen wir auf die Vorhersage. Heute scheint mal die Sonne, mal ziehen dichte Wolken durch. Am sonnigsten wird es im Süden von Baden-Württemberg, vom Breisgau bis zum Bodensee. Temperaturen steigen am Nachmittag bis 25 Grad im Westerwald und bis 35 Grad im Markgräflerland. Den Wind spüren wir auch wieder. Der weht in Böen stark, auf den Bergen auch stürmisch. Morgen wieder Sonne und dichte Wolken, dabei ein bisschen kühler. Danach oft sonnig und am Donnerstag bis 33, am Freitag bis 35 Grad.
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5: Ja, guten Morgen. Wir haben es gerade gehört in den SWR 4 Nachrichten. Belgien hat die USA bei der WM aus dem Turnier geschossen mit 4:1. Und das nach all dem Rummel um Donald Trump, eine rote Karte und den FIFA-Boss Infantino. Der Fußball hat seinen großen Skandal. Und ich spreche gleich mit unserem WM-Reporter in den USA. Wie war die Stimmung rund um dieses Spiel, das plötzlich so viel mehr war als einfach nur Fußball? Hören wir gleich. Jetzt aber erstmal skandalfrei wohlfühlen mit Musik aus den 70ern.
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Wir begleiten die Frühaufsteher in den Dienstagmorgen mit einem Lächeln und dem 60er-Oldie hier von den Monkees, SWR 4. Guten Start wünsche ich.

0: Ja, so SWR 4. Am Dienstag Vorsicht auf der A48 Koblenz Richtung Dernbach. Zwischen Ransbach, Baumbach und Hörgrenzhausen stehen 3 defekte LKW hier, also gut aufpassen. Er beschäftigt die Welt, der WM-Skandal rund um Donald Trump und den FIFA-Präsidenten Gianni Infantino. Der US-Präsident hat er persönlich bei Infantino angerufen, um die rote Karte für US-Stürmer Balogun überprüfen zu lassen. Die Sperre wurde aufgehoben, der Aufschrei war und ist groß. Balogun jedenfalls hat gespielt heute Nacht in Seattle im Achtelfinale USA gegen Belgien. Geholfen hat's dem Gastgeber aber nichts. Belgien hat 4-1 gewonnen. Martin Roschitz, unser WM-Reporter in den USA. Martin, hat Donald Trump sich schon über das Ergebnis beschwert? Lässt das von Infantino überprüfen?
1: Ich gehe schwer davon aus, dass er in der Halbzeitpause spätestens angerufen hat des Spiels. Da haben die USA schon 1-2 hinten gelegen und waren eigentlich hoffnungslos unterlegen. Von der ersten Minute an hat man ja gespürt, wie motiviert die Belgier waren. Ich hatte das Gefühl, die spielen nicht nur gegen die USA mit Balogun in der Startelf, die spielen auch gegen Trump und Infantino, die ja wohl dafür gesorgt haben, dass der Torjäger der USA nach seiner roten Karte überhaupt spielen durfte.
0: Ja, also die Belgier hat das offenbar zusätzlich motiviert. Wie war denn die Stimmung im Stadion, Martin? War den amerikanischen Fans das eigentlich irgendwie peinlich, was da rund um ihren Spieler passiert ist? Was hat man da gespürt?
1: Nein, das war kein Thema. Ich habe auch das TV-Programm verfolgt. Fox News, hier steht ja Trump sehr nah. Ja, man hat mal kurz drüber gesprochen, aber das war es dann auch. Man hat aber dann fairerweise auch am Ende den Belgiern gratuliert und gesagt, das war der Reality-Check für die USA und mit den Europäern können sie sportlich noch nicht mithalten. Aber Balogun war dann kein Thema mehr.
0: Also das war die sportliche Ebene. Die US-Boys sind raus, aber der Schaden für den Fußball, der ist da und der bleibt auch erstmal, oder Martin?
1: Auf jeden Fall. Die Belgier haben das Turnier zwar im Prinzip vorerst gerettet, haben gezeigt, dass der Fußball auch stärker sein kann als die FIFA. Und trotzdem wird der skandalöse Tabubruch von Infantino und Trump noch weitreichende Folgen haben. Ob es Folgen für Infantino gibt? Ich glaube eher nicht. Die Ethikkommission wird nicht ermitteln und er muss sich ja auch keine Sorgen um seine Wiederwahl machen, weil er die kleinen Verbände mit Geld gefügig gemacht hat.
0: Für dich als Fußballfan, wie fühlt sich das jetzt an? Hast du noch Lust drauf oder ist da jetzt so eine Distanz entstanden durch die Geschichte?
1: Es ist zweigeteilt. Also ich muss ganz ehrlich sagen, dass ich, dadurch, dass ich schon einige Wochen im Land bin, auch mit dem Gastgeber sympathisiert habe. Mhm. Und das hat sich durch die Entwicklung der letzten 48 Stunden grundlegend geändert, muss ich sagen. Alle Fußballfans können im Prinzip froh sein, dass Belgien gesiegt hat und damit auch ein Stück weit die Gerechtigkeit.
0: Martin Roschitz, unser WM-Reporter in den USA. Vielen Dank, Martin. Und wir halten Sie hier bei SWR 4 natürlich auf dem Laufenden, was aus dieser Geschichte noch wird. Jetzt aber ein schöner 70er-Classic von Bonnie M. Bringt uns ein bisschen auf andere Gedanken. 17:17 ist es. Wir starten gemeinsam in den Dienstag.

Einen schönen guten Morgen, so von Frühaufsteher zu Frühaufsteher um 6:55. Die A61 macht heute den Autofahrern einige Probleme. Mönchengladbach Richtung Koblenz, da ist zwischen Weilerswist und Swisttal die Fahrbahn gesperrt. Vor der Ausleitung aktuell 3 Kilometer Stau, fahren Sie also bitte vorsichtig und kommen Sie sicher an Ihr Ziel. SWR 4 bringt Sie gut in den Dienstag.

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4: Es ist 6.30 Uhr.
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6: Aus dem Studio Mannheim-Ludwigshafen mit Irmgard Reisinger. Guten Morgen. Die Staatsanwaltschaft Landau ermittelt nach dem Zugunfall im März am Bahnübergang Insheim gegen einen Lkw-Fahrer. Kritik wird jetzt laut wegen stillgelegter Aufzüge bei Hitze in Pfälzer Bahnhöfen. Und das Wetter, Sonne, dichte Wolken, Höchstwerte bis 33 Grad. Nach dem Zugunglück in Insheim im März hat die Staatsanwaltschaft Landau jetzt die Ermittlungen gegen den Mann übernommen, der damals mit seinem Lkw auf den Gleisen stand. Das hat die Polizei auf SWR-Anfrage mitgeteilt. SWR-Reporterin Nancy Lau berichtet.
7: Der 43-Jährige war mit seinem in Litauen zugelassenen Lkw auf dem Insheimer Bahnübergang stehen geblieben, weil sich der Verkehr staute. Dann schlossen sich die Schranken. Der Laster wurde von einer Regionalbahn gerammt und brannte aus. Der Lkw-Fahrer hatte schwere Verletzungen erlitten. Drei Passagiere im Zug wurden leicht verletzt. Die Staatsanwaltschaft will nach eigenen Angaben nun die Ermittlungsergebnisse der Polizei prüfen. Danach entscheidet sich, ob es zu einem Verfahren gegen den Lkw-Fahrer kommen wird. Die Polizei verdächtigt ihn der gefährlichen Körperverletzung. Außerdem wird ihm ein gefährlicher Eingriff in den Bahn- und Schienenverkehr vorgeworfen.
6: Der Fahrgastverband Pro Bahn und der Sozialverband VDK kritisieren die Deutsche Bahn. Die Bahn hatte angekündigt, bei großer Hitze die Aufzüge im Bahnhof in Lambrecht und in anderen Bahnhöfen abzuschalten. SWR-Reporter Heiko Wirz, was sind denn die Gründe?
8: Die Bahn sagt, wenn ein Mensch oder gar mehrere Menschen wegen eines technischen Defekts in einem heißen Aufzug stecken bleiben würden, dann könnte es einfach zu lange dauern, bis ein Servicetechniker vor Ort ist, um diese Leute aus ihrer misslichen Lage zu befreien. Ein Sprecher des Fahrgastverbands Pro Bahn sagt dazu, das ist zwar nachvollziehbar, aber wenn der einzige Aufzug in einem Bahnhof außer Betrieb ist, wird das Risiko einfach auf die Fahrgäste mit Mobilitätseinschränkungen verlagert, weil die nämlich dann den Bahnsteig nicht mehr verlassen können. Auch der Sozialverband VDK kritisiert die Bahn. Wenn Bahnhofsaufzüge nicht fahren, werden Mobilitätseingeschränkte zusätzlich behindert.
6: Polizei und Feuerwehr haben nach dem Dachstuhlbrand gestern Mittag in einem Mehrfamilienhaus in Ludwigshafen-Friesenheim Bilanz gezogen. Zwei Wohnungen sind jetzt aktuell nicht mehr bewohnbar. Der Sachschaden wird auf etwa 300.000 Euro geschätzt. Eine Bewohnerin ist leicht verletzt worden und wurde vom Rettungsdienst vor Ort behandelt.
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6: Heute scheint die Sonne bei Höchstwerten bis 33 Grad. Aktuell sind es 19 Grad in Frankenthal, 20 in Edenkoben.
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4: Na, ist ein bisschen was reingekommen. Vorsicht auf der A6 Heilbronn Richtung Mannheim zwischen Bad Rappenau und Sinsheim-Steinsfurt. Da liegt ein Plastikteil auf allen Fahrstreifen. Vorsicht auf der A8 Karlsruhe Richtung Stuttgart. In der Einfahrt der Raststätte Sindelfingerwald Süd sind Menschen auf dem Beschleunigungsstreifen. Hier also bitte besonders vorsichtig unterwegs sein. Und die A61 Mönchengladbach Richtung Koblenz ist zwischen Weilerswist und Swisttal gesperrt. Vor der Ausleitung aktuell 3 Kilometer Stau. Fahren Sie vorsichtig, kommen Sie gut an.
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4: Ja, ich wünsche Ihnen einen schönen Dienstagmorgen. Herzlich willkommen auf der kühlen Seite des Tages. Jetzt können wir schön durchlüften und den ersten Kaffee vielleicht auf dem Balkon oder auf der Terrasse trinken. Ist eine schöne Luft draußen und dazu gibt's Musik von den Dire Straits. Mensch, geht's uns gut.
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Ganz entspannter Dienstagmorgen hier in SWR 4. Na, mal hören, ob sich daran was ändert, wenn unser Wetterexperte Stefan Bender gleich dazu kommt. Er schaut für uns aufs Dienstagswetter in gut 2,5 Minuten.

0: Einen schönen guten Morgen mit SWR 4. Wir schauen schnell auf die A5 Frankfurt Richtung Karlsruhe zwischen Kronau und Raststätte Bruchsal. Da liegt eine Brechstange auf der Fahrbahn. Kann ein grausamer Gegner sein. Fahren Sie bitte entsprechend vorsichtig. Ich habe gerade mal drauf geschaut auf aktuelle Wetterwerte, ob in Winnenden, Lahr, Manderscheid oder Bacharach. Überall Wolken heute Morgen. Unser Wetterexperte Stefan Bender ist an meiner Seite. Hallo Stefan, grüß dich. Guten Morgen.
1: Hallo, guten Morgen Jörg.
0: Ist flächendeckend Wolken, ein Wolkendeckel drauf über dem Südwesten oder gibt es auch schöne, helle und luftige Stellen?
1: Es gibt ganz im Süden auch kaum ein Wölkchen, zum Beispiel vom Breisgau bis zum Bodensee, Oberschwaben. Da ist der Himmel größtenteils klar heute Morgen und die Sonne scheint schon. Aber diese Wolken, die wirklich tatsächlich wie so ein Deckel drauf liegen, hast du schön beschrieben, vom Westerwald etwa bis zum Neckar hin, die werden heute gut durchgemixt. Wir holen den großen Mixer raus heute. Also sprich, da wo es heute Morgen einfach bedeckt aussieht, wird die Sonne noch durchkommen. Es gibt eine Mischung Sonne und Wolken, weil der Wind eben sehr, sehr stark pustet.
0: Den haben wir gestern schon gespürt, Stefan. Deutlich wird ja heute noch stärker, der Wind.
1: Der wird noch stärker. Es gibt in den Höhenlagen durchaus mal die ein oder andere stürmische Böe. Da müssen wir ein bisschen aufpassen und nicht unbedingt im Wald spazieren gehen und wenn, dann gut aufpassen. Also das wird eine sehr ruppige Angelegenheit, aber es heißt nicht, dass der Wind kühle Luft bringt. Im Gegenteil, der bringt warme Luft. Heute 25 bis 31 sind Standard. Und ganz im Süden in der Ortenau noch im Kaiserstuhl bis zu 35 Grad.
0: Also ist es eigentlich kein Mixer, sondern eher der Föhn, den wir heute anbauen.
1: Ja, genau, der heiße Föhn.
0: Dank dir, Stefan. 6.47 Uhr ist es. Hier ist SWR 4 am Dienstagmorgen.

0: so schön. Cool and the Gang hier in SWR4. Es ist exakt 6 Minuten vor 7.
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1: Heute mit Mechthild Peters. Guten Morgen. 8 Cent für eine leere Bierflasche im Pfandautomaten im Getränkemarkt. 25 Cent für eine leere Plastikflasche. Klar kannte ich diese Summen, aber es hatte keine Bedeutung für mich. Leergut zurück und Pfandbon einstecken und neue Getränke kaufen, Routine. Das hat sich geändert bei meinem letzten Besuch in Berlin. Wir waren am Bahnhof Friedrichstraße, mein Lebensgefährte und ich, und hatten Zeit und es war heiß und nur wenige Bänke im Schatten, alle besetzt. Wir wollten uns dann irgendwo dazusetzen. Höfliche Frage an einen Herrn mit 2 riesigen Plastiktaschen, ob wir uns neben ihn setzen dürften. Er rückte etwas beiseite und wir kamen ins Gespräch. Peter Paul lebt von leeren Flaschen. An schlechten Tagen verdient er 12 Euro. Das wären 48 große Plastikflaschen oder noch mehr kleine. Dann kann er jedenfalls abends etwas essen. An guten Tagen schafft er bis zu 200 Euro. Also Minimum 800 große Flaschen an so einem Tag in verschiedene Pfandautomaten. Dann muss er natürlich sparen für die schlechten Tage, kann sich aber auch mal was gönnen. Er sprach gepflegtes Hochdeutsch, kam aus der Nähe von Rostock, fragte uns nach der Eifel aus und erklärte uns, wie man als Flaschensammler lebt. Er schläft irgendwo in den Bahnhöfen. Wo er duscht oder ob er Ärzte findet, die Menschen wie ihn behandeln im Notfall, keine Ahnung. Wir verabredeten uns für den nächsten Tag. Da er kein Handy hat, musste das vage bleiben, hier auf der Bank gegen 14 Uhr und hat auch nicht geklappt. Erst im Nachhinein ist uns aufgefallen, es war Pfingstsonntag. Das ist doch der Feiertag, wo sich auf einmal alle Menschen verstehen konnten, egal welche Sprache, egal welche Lebenssituation. Steht so in der Bibel. Pfingstsonntag. Gab es da in Berlin, Friedrichstraße, auch. Schade, dass Peter Paul kein Handy hat. Wir würden ihm gern weiter schreiben. Mechthild Peters, Kirchwald, Katholische Kirche.
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2: 7 Uhr im Studio Susanne Kimmel. Belgien gewinnt das WM-Achtelfinale gegen die USA. Im Prozess um den Tod eines Zugbegleiters werden heute die Plädoyers erwartet. Das Wetter in Rheinland-Pfalz, Sonne und dichte Wolken, später bis 33 Grad. Die USA sind im Achtelfinale der Fußballweltmeisterschaft ausgeschieden. Gegen Belgien verlor der Co-Gastgeber am frühen Morgen mit 1:4. Unser Sportreporter Hendrik Lückhoff berichtet.
3: Vor dem Spiel war es fast nur um einen Spieler gegangen, US-Topstürmer Balogun. Nach einer umstrittenen FIFA-Entscheidung, wohl auf Druck von US-Präsident Trump, war die Rotsperre gegen den Spieler aufgehoben worden. Auf dem Platz wurde Balogun dann aber nicht zum großen Faktor und die US-Amerikaner zeigten ihr schwächstes Spiel bei dieser WM. Belgien trifft im Viertelfinale jetzt auf Spanien. Der Europameister gewann sein Achtelfinale mit 1:0 gegen Portugal.
2: In Frankreich kämpfen Einsatzkräfte weiter gegen zahlreiche Wald- und Buschbrände. Neben einem großen Feuer in den Ausläufern der Pyrenäen sind auch das Hinterland von Montpellier, die Region um Marseille, die Bretagne und der Großraum Paris betroffen. Touristen müssten laut Behörden damit rechnen, dass immer wieder Autobahnen und Straßen kurzfristig gesperrt werden. Auch in den TGV-Zügen könne es zu erheblichen Störungen kommen. Im Prozess um den gewaltsamen Tod eines Zugbegleiters aus Ludwigshafen werden heute die Plädoyers erwartet. In Zweibrücken könnte dann noch in dieser Woche ein Urteil fallen. SWR-Reporter Sebastian Stollhof.
4: Die Familie des getöteten Zugbegleiters hat angekündigt, dass sie dem Prozess ab jetzt fernbleiben will. Der Grund? Das Landgericht in Zweibrücken hat sich bislang nicht dazu geäußert, ob auch eine Verurteilung wegen Mordes oder Totschlags in Betracht kommt. Angeklagt ist der 26-jährige mutmaßliche Täter aktuell wegen Körperverletzung mit Todesfolge. Allerdings hat der Richter im Laufe der Verhandlung gesagt, dass ein solcher Hinweis auch noch nach den Plädoyers möglich wäre. Der Zugbegleiter Serkan Çalar wurde im Februar von einem Fahrgast mit mehreren Faustschlägen so schwer verletzt, dass er an den Folgen der Verletzungen starb.
2: Die evangelische Kirche in Deutschland warnt vor flexibleren Ladenöffnungszeiten am Sonntag. Ein Sprecher hat der Rheinischen Post gesagt, der freie Sonntag schaffe Raum für Familie, Freundschaften und Ehrenamt. Zuvor hatte sich der Einzelhandelsverband für generelle Ladenöffnungen an Sonntagen stark gemacht. Als Reaktion auf die Ankündigung der Bundesregierung, die Öffnungszeiten für Bibliotheken und Bäckereien an Sonntagen zu lockern. Tennisprofi Alexander Zverev steht kurz vor seinem ersten Einzug ins Viertelfinale von Wimbledon. Gegen den Tschechen Jiří Lehečka sicherte sich Zverev die ersten beiden Sätze. Der dritte Satz wurde beim Stand von 3:3 unterbrochen, wegen der nächtlichen Sperrstunde im Südwesten Londons. Die Entscheidung soll dann heute fallen. Jan-Lennard Struff spielte am Nachmittag gegen den Weltranglisten-Ersten Jannik Sinner. Die Zeit 7:03.
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5: Vorsicht auf der A81 Heilbronn Richtung Stuttgart in der Ausfahrt Ludwigsburg Süd. Gefahr durch ein brennendes Fahrzeug. Vorsicht auf der B28 Tübingen-Horb zwischen Rottenburg Nord und Eratskirche. Gefahr durch eine ungesicherte Unfallstelle im Kurvenbereich. Vorsicht auf der B32 Hechingen Richtung Sigmaringen zwischen Neufra und Gammertingen. Da liegt eine Kiste auf der Fahrbahn. Vorsicht auf der B39 Hockenheim Richtung Frankenstein zwischen Hockenheim Nord Ketsch und Hockenheim. Ein defektes Fahrzeug. A8 Karlsruhe Richtung Stuttgart. Zwischen Pforzheim West und Pforzheim Ost 5 Kilometer stockender Verkehr. Verzögerung hier bis zu 10 Minuten. A81 Singen Richtung Stuttgart. Zwischen Böblingen-Hulb und Böblingen-Ost 3 Kilometer Stau. Auch hier 10 Minuten Verzögerung. Und die A61 Mönchengladbach Richtung Koblenz ist zwischen Weilerswist und Swisttal weiterhin gesperrt. Vor der Ausleitung 3 Kilometer Stau. 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
5: Schauen wir nach Buchen. Wolken und 17 Grad in Konstanz. Leichte Bewölkung 15 Grad. Nierstein schon bei 20 Grad unter Wolken. Andernach meldet 17 Grad und Wolken. Und jetzt zu unserem Wetterexperten Stefan Bender.
6: Guten Morgen. Wir haben es nach wie vor mit trockenem Hochdruckwetter zu tun. Einzig der Wind bringt heute ein bisschen Schwung rein. Vor allem in den Höhenlagen sind zeitweise starke Böen dabei. Ansonsten alles wie gehabt. Ganz oft scheint die Sonne und manchmal sind ein paar Wolken dazwischen. Rund um den Drachenfels werden 30 und in Landau und Speyer bis zu 34 Grad erreicht. Morgen wird es 2 oder 3 Grad kühler. Doch in der zweiten Wochenhälfte geht es schon wieder sehr heiß und meist auch sonnig weiter.
5: Dankeschön, Stefan.
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5: Guten Morgen, es wird heiß diskutiert. Sollen Geschäfte auch am Sonntag öffnen dürfen? Also mehr Geschäfte als bisher. Das wünschen sich jetzt einige Vertreter des Einzelhandels. Grund, die Bundesregierung will beschließen, dass Bäcker und Konditoren sonntags länger arbeiten dürfen. Warum also dann nicht alle im Einzelhandel? Na, das diskutieren wir mit Ihnen. Sind Sie dafür oder dagegen, dass sonntags die Geschäfte aufmachen? Rufen Sie gern an und reden Sie mit.
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So eine schöne, ruhige Nummer von Leo Sayer. Tolle 80er-Hit hier in SWR 4. Und jetzt ein bisschen Tempo zum Wachwerden. Ein 60er-Oldie im schönsten Musikmix.

0: Gibt es doch mal Rückenwind, oder? Einen schönen Dienstagmorgen wünsche ich Ihnen. Um gleich 7:15 und Sie haben es vielleicht gehört, Bäcker und Konditoren können wohl bald sonntags länger arbeiten, sprich aufmachen. So der Wille der Bundesregierung. Und einige Vertreter des Einzelhandels hätten jetzt gerne, dass viel mehr Geschäfte sonntags öffnen können. Heute früh Ihre Meinung dazu. Gisela zum Beispiel ist Kassiererin von montags bis samstags. Und sie findet, sonntags auch noch aufzumachen, ist keine gute Idee.
1: Nein, also ich finde, Sonntagsarbeit ist einfach zu viel. Also wir haben geöffnet von 8 bis 21 Uhr. Es gibt andere Supermärkte, die fangen um 7 Uhr an bis 24 Uhr. Das reicht, finde ich total. Vor allen Dingen, man muss ja an die denken, die auch im Einzelhandel arbeitet. Also ich finde das total überflüssig.
0: Und wenn ich Sie richtig verstehe, muss man dabei auch ans Geld denken, und zwar an das Geld des Arbeitgebers.
1: Erstes Problem, ich brauche Personal für den Sonntag. Das muss alles bezahlt werden. Dann gibt es ja noch die Sonntagszuschläge, die dann die Chefs zahlen müssen. Das kostet auch wieder Geld. Das ist ja auch eine finanzielle Geschichte, so sehe ich das, klar.
0: Was meinen Sie, würden denn die Kunden sonntags überhaupt in den Supermarkt kommen? Würde das überhaupt angenommen werden?
1: Ja, sie werden kommen, aber es wird sich verlagern. Das heißt, dann wird samstags immer so viel los sein. Dann verlagert sich das halt, weil Geld ist nicht mehr da. Dann gebe ich halt die 120 oder 130 Euro für den Wocheneinkauf. Vielleicht dann nicht am Samstag aus, sondern am Sonntag. Jetzt verlagert sich dann halt. Dann kann jeder denken, ach gut, ich hätte ja morgen offen. Gut, brauche ich heute keinen Stress machen. Mache ich heute Garten, mache ich heute sonst noch was und gehe dann morgen halt mein Lebensmittel einkaufen.
0: Dankeschön. Weitere Argumente für und gegen Sonntagsöffnungen im Einzelhandel kurz nach 8 hier bei uns in SWR 4. Ich wünsche Ihnen einen schönen Dienstagmorgen. In einer halben Minute ist es 17:17.

Einen schönen guten Morgen mit SWR 4. Vorsicht auf der A81 Stuttgart Richtung Heilbronn. Zwischen Ilsfeld und Heilbronn unter Gruppenbach. Ein defektes Fahrzeug auf der linken Spur. Und Vorsicht auf der B327 Kermeskalk Koblenz. Zwischen Remstecken und Koblenz Menschen auf der rechten Spur.

0: Es ist 7.30 Uhr.
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2: Aus dem Studio Mannheim-Ludwigshafen mit Irmgard Reisinger. Guten Morgen. Die Staatsanwaltschaft Landau ermittelt nach dem Zugunfall im März am Bahnübergang Insheim gegen einen Lkw-Fahrer. Das genaue Datum für den Start der Landesgartenschau 2028 in Neustadt steht fest. Und das Wetter: Sonne, dichte Wolken, Höchstwerte bis 33 Grad. Nach dem Zugunglück in Insheim im März hat die Staatsanwaltschaft Landau jetzt die Ermittlungen gegen den Mann übernommen, der damals mit seinem Lkw auf den Gleisen stand. Das hat die Polizei auf SWR-Anfrage mitgeteilt. SWR-Reporterin Nancy Lau berichtet.
3: Der 43-Jährige war mit seinem in Litauen zugelassenen Lkw auf dem Insheimer Bahnübergang stehen geblieben, weil sich der Verkehr staute. Dann schlossen sich die Schranken. Der Laster wurde von einer Regionalbahn gerammt und brannte aus. Der Lkw-Fahrer hatte schwere Verletzungen erlitten. Drei Passagiere im Zug wurden leicht verletzt. Die Staatsanwaltschaft will nach eigenen Angaben nun die Ermittlungsergebnisse der Polizei prüfen. Danach entscheidet sich, ob es zu einem Verfahren gegen den Lkw-Fahrer kommen wird. Die Polizei verdächtigt ihn der gefährlichen Körperverletzung. Außerdem wird ihm ein gefährlicher Eingriff in den Bahn- und Schienenverkehr vorgeworfen.
2: Für die Landesgartenschau in Neustadt steht der konkrete Starttermin fest. Ministerpräsident Gordon Schnieder wird die Schau am 6. April 2028 eröffnen. Die Veranstalter hoffen, dass viele Menschen die Landesgartenschau besuchen werden. Aktuell kommen die Arbeiten auf dem Gelände gut voran und das interessiert viele, sagte Neustadts Oberbürgermeister Marc Weigel.
4: Was mich sehr fasziniert hat, war, dass ganz viele Dutzende, ich habe es jetzt nicht gezählt, aber es werden sicherlich um die 200-300 Menschen gewesen sein, die zu den Führungen gekommen sind, die wir hier anbieten. Also die Neustädter, die Bürger hier in der Region, interessiert einfach, wie es läuft, wie es weitergeht. Und das gibt mir auch die Zuversicht, dass das wirklich hier ein tolles, großartiges Ereignis 2028 werden wird.
2: Die Landesgartenschau soll 6,5 Monate gehen, bis zum 19. Oktober 2028. Polizei und Feuerwehr haben nach dem Dachstuhlbrand gestern Mittag in einem Mehrfamilienhaus in Ludwigshafen-Friesenheim Bilanz gezogen. Die Einsatzkräfte der Feuerwehr Ludwigshafen löschten das Feuer, bevor es auf benachbarte Häuser übergreifen konnte. Der Dachstuhl brannte komplett aus. Zwei darunterliegende Wohnungen sind aktuell nicht bewohnbar. Der Sachschaden wird auf 300.000 Euro geschätzt.
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2: Heute scheint zeitweise die Sonne, es ziehen aber auch Wolken durch, Höchstwerte bis 33 Grad. Aktuell sind es 20 Grad in Wörth und Landau, 21 in Maxdorf.
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0: Vorsicht auf der B327 Hermeskeil-Koblenz zwischen Remstecken und Koblenz. Menschen auf der rechten Spur. Vorsicht auf der A5 Frankfurt Richtung Karlsruhe zwischen Bruchsal und Karlsruhe Nord. Gefahr durch Reifenteile auf der rechten Spur. Vorsicht auf der A81 Stuttgart Richtung Heilbronn zwischen Ilsfeld und Heilbronn unter Gruppenbach. Da steht ein defektes Fahrzeug und zwar auf der linken Spur. A60 Mainz Richtung Rüsselsheim zwischen Ginsheim-Gustavsburg und Rüsselsheim-Mitte. 5 Kilometer stockender Verkehr. A8 Karlsruhe Richtung Stuttgart zwischen Pforzheim West und Pforzheim Ost 5 Kilometer stockend, auch hier Verzögerung bis zu 10 Minuten. A81 Singen Richtung Stuttgart zwischen Böblingen-Hulb und Böblingen Ost 4 Kilometer Stau und dauert bis zu 10 Minuten länger. B27 Tübingen Richtung Stuttgart zwischen Eichthal und Stuttgart-Degerloch 4 Kilometer Stau, eine Viertelstunde plus. Im Kreis Konstanz ist die Straße zwischen Geilingen und Hochheim und Grenzübergang Büsingen in beiden Richtungen nach einem Unfall blockiert. A1 Mönchengladbach Richtung Koblenz zwischen Erfstadt und Weilerswil 3 Kilometer stockender Verkehr. Da dauert es bis zu 10 Minuten länger. Ich hoffe, bei Ihnen rollt's. Fahren Sie vorsichtig.
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0: Schönen guten Morgen an diesem Sommerdienstag im Juli und der bringt Ihnen mit ein bisschen Spielglück eine echte SWR 4 Tasse. Das handgespülte Original. Und um diesen Titel geht's bei unserem Musikquiz. 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

Wir starten gemeinsam in den Dienstag. Rheinland-Pfalz hat schon Sommerferien. Baden-Württemberg startet dann in 3 Wochen. Ich wünsche Ihnen einen schönen guten Morgen mit SWR 4.

0: So ein schöner Schluss bei John Denver. Leaving on a Jet Plane. Eine SWR4-Tasse sucht ein neues Zuhause. Sie können sich die Tasse schnappen, wenn Sie mir sagen, wie der Titel hier heißt. Ein großartiger Hit aus dem Jahr 1983. So viel verrate ich schon mal. Und Alexandra Waldvogel aus Löffingen möchte lösen. Guten Morgen, Frau Waldvogel.
1: Ja, guten Morgen.
0: Wie heißt der Titel denn, den ich heute suche?
1: I'm Still Standing von Elton John.
0: Dann hören wir rein. Ja. Das Fragezeichen in Ihrer Stimme können Sie streichen und ein Ausrufezeichen draus machen. Herzlichen Glückwunsch, Frau Waldvogel.
1: Ja, wunderbar. Vielen, vielen Dank.
0: Die SWR4-Tasse kommt nach Löffingen. Das war 1983. Ich habe es gerade schon gesagt. War das schon eine wilde Zeit in Ihrem Leben oder waren Sie da noch ganz brav?
1: Eine wilde Zeit gab es eigentlich nicht, weil es da noch ziemlich streng war mit der Erziehung.
0: Oh, ja.
1: Und da war, also man musste schon noch aufpassen, wo man hingegangen ist. Und der Vater hat schon immer geguckt, dass man wirklich denn auch zu Hause war. Und ja, es war ganz anders wie heute.
0: Ja, stand er in der Tür, wenn verabredet war, was weiß ich, 22 Uhr zu Hause, dann musste man auch.
1: Ja, also manchmal war, also ich weiß noch, es gab Zeiten, da saß er wirklich im Wohnzimmer auf dem Sofa und hat geguckt, ob man um 12 zu Hause war. Und wenn man nicht mal um 12 zu Hause war, dann war der nächste Samstag gestrichen.
0: Wenn ich solche Geschichten gehört habe, dann habe ich immer mit dem Kopf geschüttelt. Jetzt ist meine Tochter selber 17 und ich merke, wie ich auch immer ganz kribbelig daheim sitze, wenn die nicht rechtzeitig nach Hause kommen. Da macht sich dann halt auch Sorgen, gell? Das ist die andere Seite.
1: Ja, aber es war schon lästig.
0: Ja, ich bin aber kein strenger Papa.
1: Das ist aber schön, ja.
0: Frau Waldvogel, hat Spaß gemacht, mit Ihnen zu spielen. Viele Grüße nach Löffingen, Tasse kommt. Jetzt ist es 7:48 Uhr, 12 vor 8. Ich wünsche uns allen einen richtig schönen Start in den Dienstag.

macht auch immer gute Laune, oder? Mango Cherry hier in der SWR 4 am Dienstagmorgen. Vorsicht auf der B62 Altenkirchen Siegen. Zwischen Kirchen und Brachbach Gefahr durch und für Tiere auf der Fahrbahn.

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5: 8 Uhr im Studio Susanne Kimmel. Familienministerin Prien plant neue Regeln für das Elterngeld. Bei der Fußball-WM sind alle Gastgeber ausgeschieden. Das Wetter in Rheinland-Pfalz, Sonne und dichte Wolken, später bis 33 Grad. Wer ein Kind bekommt und eine Zeit lang aus dem Job aussteigt, soll nicht mehr so lange Elterngeld bekommen wie bisher. Das steht in einem Gesetzentwurf von Bundesfamilienministerin Prien. Aus Berlin, Nicole Markwald.
6: Nach Plänen des Familienministeriums soll das Elterngeld künftig 12 statt 14 Monate gezahlt werden, wenn beide Elternteile jeweils mindestens 3 Monate Erziehungszeit übernehmen. Das hat das Familienministerium der Nachrichtenagentur dpa bestätigt. Allerdings wird der Gesetzentwurf noch in der Regierung beraten. Zwar soll die Höhe des Elterngeldes erstmals seit 20 Jahren ein wenig steigen, aber wegen der verkürzten Bezugsdauer rechnet das Ministerium mit Einsparungen.
5: Bundeskanzler Merz reist heute zum NATO-Gipfel in die Türkei. In Ankara beraten die Mitgliedstaaten unter anderem darüber, wie Lasten im Bündnis neu verteilt werden. Es geht außerdem um die weitere Unterstützung der Ukraine. In Frankreich kämpfen Einsatzkräfte weiter gegen Wald- und Buschbrände. Neben einem großen Feuer in den Ausläufern der Pyrenäen sind das Hinterland von Montpellier, die Region um Marseille, die Bretagne und der Großraum Paris betroffen. Unser Frankreich-Korrespondent Kai Kapp berichtet.
7: Premierminister Le Cornu erklärte, dass zu Beginn der Waldbrandsaison in Frankreich jetzt schon das Dreifache der Fläche des Vorjahres abgebrannt sei. Touristen müssen damit rechnen, dass immer wieder Autobahnen und Straßen kurzfristig gesperrt werden. Mehrere Campingplätze wurden in den vergangenen Tagen bereits geräumt. Auch in den TGV-Zügen kann es wegen der Hitzewelle im angelaufenen Urlaubsverkehr zu erheblichen Störungen kommen. Der staatliche französische Wetterdienst Météo France hat für etwa 2/3 des Territoriums Hitze- und Feuerwarnungen ausgegeben. Für die kommenden Tage ist mit einer Verschärfung der Lage in ganz Frankreich zu rechnen.
5: 5 Jahre nach der Ahrflut kritisiert die Umweltschutzorganisation BUND, Deutschland sei weiter nicht auf Wetterextreme vorbereitet. Nach wie vor würden wichtige Überflutungsflächen bebaut und versiegelt, statt Flüssen mehr Raum zu geben. Das könne gefährlich werden, weil im Zuge der Klimakrise mit mehr Starkregen gerechnet werden müsse. Der BUND fordert deswegen, Auen wiederherzustellen und die Versiegelung zu stoppen. Bei der Fußball-WM sind jetzt alle Gastgeber ausgeschieden. Nach Kanada und Mexiko haben auch die USA ihr Achtelfinale verloren. Gegen Belgien unterlag das US-Team am frühen Morgen mit 1:4. Der ursprünglich wegen Rot gesperrte Stürmer Florian Balogun stand dabei in der amerikanischen Startelf, nachdem die FIFA ihre Entscheidung wohl auf Drängen von Präsident Trump zurückgenommen hatte. Am späten Abend besiegte außerdem Spanien Portugal mit 1:0. Die Zeit 8:03.
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8: Vorsicht auf der A81 Würzburg Richtung Heilbronn. Zwischen Osterburken und Raststätte Jaxtal West liegt ein Spanngurt auf der rechten Spur. Vorsicht auf der B62 Altenkirchen Siegen. Zwischen Kirchen und Brachbach Gefahr durch Tiere auf der Fahrbahn. A5 Karlsruhe Richtung Frankfurt. Zwischen Kronau und Kreuz Waldorf 5 Kilometer Stau. Dauert 20 Minuten länger. A5 Karlsruhe Richtung Frankfurt. Zwischen Langenmöhrfelden und Zeppelinheim Reinigungsarbeiten. 3 Kilometer stockender Verkehr. A60 Mainz Richtung Rüsselsheim. Zwischen Ginsheim-Gustavsburg und Rüsselsheim-Mitte 2 Kilometer stockender Verkehr. A8 Karlsruhe Richtung Stuttgart. Zwischen Pforzheim-West und Pforzheim-Ost 5 Kilometer stockend, 10 Minuten plus. A81 Singen Richtung Stuttgart. Zwischen Böblingen-Hulb und Böblingen-Ost 4 Kilometer Stau. Auch hier 10 Minuten plus. Dann geht's auf die A81 Stuttgart Richtung Heilbronn. Zwischen Mundelsheim und Ilsfeld 4 Kilometer Stau. Verzögerung bis zu 20 Minuten. B27 Tübingen Richtung Stuttgart. Zwischen Eichthal und Stuttgart Degerloch 4 Kilometer Stau, da dauert es eine Viertelstunde länger. Im Kreis Konstanz ist die Straße zwischen Geilingen am Hochrhein und Grenzübergang Büsingen in beiden Richtungen nach einem Unfall blockiert. Ich wünsche Ihnen gute Fahrt, kommen Sie sicher an.
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8: In Baden-Baden aktuell Wolken und 19 Grad, Tuttlingen noch recht kühl, bewölkt 13 Grad, in Wissen bedeckt 15, Wörstadt schon bei 21 Grad, unter Wolken. Und jetzt zu unserem Wetterexperten Stefan Bender.
1: Guten Morgen. Wir haben es nach wie vor mit trockenem Hochdruckwetter zu tun. Einzig der Wind bringt heute ein bisschen Schwung rein. Vor allem in den Höhenlagen sind zeitweise starke Böen dabei. Ansonsten alles wie gehabt. Ganz oft scheint die Sonne und manchmal sind ein paar Wolken dazwischen. Rund um den Drachenfels werden 30 und in Landau und Speyer bis zu 34 Grad erreicht. Morgen wird es 2 oder 3 Grad kühler. Doch in der zweiten Wochenhälfte geht es schon wieder sehr heiß und meist auch sonnig weiter.
8: Dankeschön, Stefan.
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8: Schönen guten Morgen. Bäcker und Konditoren können wohl bald sonntags länger ihre Läden öffnen. Das schlägt die Bundesregierung vor. Und da gibt es jetzt auch die Forderung, im Einzelhandel nachzuziehen und auch sonntags länger öffnen zu können oder generell das auszuweiten. Was halten Sie denn davon? Mehr Shopping am Sonntag? Rainer Garten aus Holzmaden schreibt, ich wäre bereit, einen Sonntagszuschlag als Kunde von 10% zu zahlen, wenn ich dafür sonntags einkaufe. Könnte. Rainer findet es also gut. Ellen aus der Nähe von Kaiserslautern sieht's anders.
9: Sonntags ist mal wirklich in der Umgebung richtig schön ruhig. Niemand fährt gehetzt durch ein Wohngebiet, weil er zur Arbeit muss. Lasst die Läden sonntags zu.
8: Auch ein gutes Argument. Na, was sagt denn die Gewerkschaft dazu? Das hören wir ja gleich.
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Everly Brothers in SWR 4. Wenn Sie heute planen, die Mittagspause draußen zu verbringen, nehmen Sie eine Wassersprühflasche mit. Die Wespen sind langsam wieder auf dem Vormarsch und auf Futtersuche. Und Tipps gegen die Wespen gibt's auch auf swr4.de. Schönen guten Morgen. Ja.

0: Peter, Paul und Mary und SWR 4 am Dienstagmorgen. Es ist 16 nach 8. Vorsicht auf der A5 Frankfurt Richtung Karlsruhe. Zwischen Bruchsal und Karlsruhe Nord eine ungesicherte Unfallstelle und zwar auf der rechten Spur. Na, schön, dass Sie bei uns sind heute Morgen und dass Sie mitdiskutieren. Die Bundesregierung hat ja den Plan, dass in Zukunft Bäcker und Konditoren sonntags länger arbeiten dürfen. Und jetzt wollen einige Vertreter des Einzelhandels gerne nachziehen. Also sie wollen, dass viel mehr Geschäfte sonntags öffnen können. Sind Sie dafür oder dagegen? Heute legen wir die Argumente auf den Tisch. Dagegen ist jedenfalls die Landesfachbereichsleiterin Handel, Monika Di Silvestre von Verdi in Rheinland-Pfalz. Weil?
1: Sonntag ist ein geschützter Tag, der im Grundrecht eigentlich geschützt ist. Und das mit gutem Grund, weil es geht darum, dass Menschen zum einen einen sicher planbaren freien Tag haben, das ist der Sonntag, den sie mit Familie oder sonst irgendwie, wie ihre Interessen gelagert sind, verbringen können. Wir haben 6 verkaufsoffene Tage, nämlich von Montag bis Samstag. Die sind, um sich mit den täglichen Gütern des Bedarfs, was man so alles benötigt, einzudecken, völlig ausreichend.
0: Ein Argument der Befürworter ist ja, wir brauchen mehr Konsum. Die Wirtschaft kann durch die Sonntagsöffnung angekurbelt werden.
1: Naja, die Wirtschaft wird nicht angekurbelt, indem man noch an mehr Tagen einkaufen gehen kann, sondern die Wirtschaft würde angekurbelt werden, wenn wir die Kaufkraft der Bürgerinnen und Bürger stärken würden, damit die Bürgerinnen und Bürger auch mehr Sicherheit haben, Zukunftssicherheit. Auch das ist momentan das große Problem. Deswegen wird ja auch Geld zu

0: die Kleinen gar nicht leisten können, sonntags zu öffnen.
1: Klare Meinung. Danke an Monika Di Silvestre von Verdi Rheinland-Pfalz. Na, wir diskutieren weiter. Sollte der Einzelhandel sonntags öffnen dürfen? Ihre Meinungen heute hier bei uns in SWR 4. In ein paar Sekunden ist es 19:08. Schönen guten Morgen.

0: Es ist 8.30 Uhr.
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2: Aus dem Studio Mannheim-Ludwigshafen mit Irmgard Reisinger. Guten Morgen. Plädoyers im Prozess um den Tod des Zugbegleiters aus Ludwigshafen. Die Staatsanwaltschaft Landau ermittelt nach dem Zugunfall am Bahnübergang Insheim gegen einen Lkw-Fahrer. Und das Wetter, Sonne, dichte Wolken, Höchstwerte bis 33 Grad. Im Prozess um den Tod des Zugbegleiters Serkan Çalar aus Ludwigshafen sollen heute die Plädoyers gehalten werden. Vor dem Landgericht in Zweibrücken könnte in dieser Woche dann auch das Urteil fallen. SWR-Reporter Sebastian Stollhof berichtet.
3: Die Familie des getöteten Zugbegleiters hat angekündigt, dass sie dem Prozess ab jetzt fernbleiben will. Der Grund? Das Landgericht in Zweibrücken hat sich bislang nicht dazu geäußert, ob auch eine Verurteilung wegen Mordes oder Totschlags in Betracht kommt. Angeklagt ist der 26-jährige mutmaßliche Täter aktuell wegen Körperverletzung mit Todesfolge. Allerdings hat der Richter im Laufe der Verhandlung gesagt, dass ein solcher Hinweis auch noch nach den Plädoyers möglich wäre. Die Plädoyers sollen heute gehalten werden, ein Urteil könnte dann am Donnerstag fallen. Der Zugbegleiter Serkan Çalar wurde im Februar von einem Fahrgast mit mehreren Faustschlägen so schwer verletzt, dass er an den Folgen der Verletzungen starb.
2: Nach dem Zugunglück in Insheim im März hat die Staatsanwaltschaft Landau jetzt die Ermittlungen gegen den Mann übernommen, der damals mit seinem Lkw auf den Gleisen stand. Das hat die Polizei auf SWR-Anfrage mitgeteilt. SWR-Reporterin Nancy Lau berichtet.
4: Der 43-Jährige war mit seinem in Litauen zugelassenen Lkw auf dem Insheimer Bahnübergang stehen geblieben, weil sich der Verkehr staute. Dann schlossen sich die Schranken. Der Laster wurde von einer Regionalbahn gerammt und brannte aus. Der Lkw-Fahrer hatte schwere Verletzungen erlitten. Drei Passagiere im Zug wurden leicht verletzt. Die Staatsanwaltschaft will nach eigenen Angaben nun die Ermittlungsergebnisse der Polizei prüfen. Danach entscheidet sich, ob es zu einem Verfahren gegen den Lkw-Fahrer kommen wird. Die Polizei verdächtigt ihn der gefährlichen Körperverletzung. Außerdem wird ihm ein gefährlicher Eingriff in den Bahn- und Schienenverkehr vorgeworfen.
2: Der Speyerer Dombauverein hat 92.000 Euro gesammelt für die Sanierung der Figurengruppe Ölberg neben dem Dom. Wie die Speyerer Dombaumeisterin mitteilte, wird das Geld verwendet, um die 18 Figuren aus Stein zu reinigen und zu restaurieren.
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2: Heute scheint zeitweise die Sonne, dann ziehen aber auch wieder Wolkenfelder durch, Höchstwerte bis 33 Grad in der Südpfalz. Aktuell sind es 20 Grad in Annweiler, 21 in Bad Dürkheim. Die Aussichten morgen wieder Sonne und Wolken, dabei etwas weniger heiß.
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0: Vorsicht auf der B33 Konstanz Richtung Singen zwischen Tunnelwaldsiedlung und dem Abzweig nach Hegne. Eine ungesicherte Unfallstelle und zwar auf der rechten Spur. Vorsicht auf der A5 Frankfurt Richtung Karlsruhe zwischen Bruchsal und Karlsruhe Nord. Ebenfalls eine ungesicherte Unfallstelle auf der rechten Spur. A5 Karlsruhe Richtung Frankfurt zwischen Gronau und Kreuz Walldorf. 7 Kilometer Stau, 20 Minuten plus. A5 Karlsruhe Richtung Frankfurt zwischen Langenmöhrfelden und Zeppelinheim. Reinigungsarbeiten. 4 Kilometer stockender Verkehr. Dann gehen wir auf die A6 Nürnberg Richtung Heilbronn zwischen Öhringen und Kreuz-Weinsberg. 4 Kilometer Stau, dauert bis zu einer Viertelstunde länger. A7 Ulm Richtung Füssen zwischen Kreuz-Ulm-Elchingen und Dreieck-Hittistetten. 2 Kilometer Stau, da dauert es bis zu einer Viertelstunde länger. A8 München Richtung Karlsruhe zwischen Stuttgart-Flughafen-Messe und Kreuz-Stuttgart. 4 Kilometer Stau, 10 Minuten plus. A8 Karlsruhe Richtung Stuttgart zwischen Pforzheim-West und Pforzheim-Ost. 5 Kilometer stockender Verkehr, 10 Minuten die Verzögerung. A81 Singen Richtung Stuttgart zwischen Böblingen-Hulb und Böblingen-Ost. 6 Kilometer stockend, eine Viertelstunde brauchen Sie länger. A81 Stuttgart Richtung Heilbronn zwischen Mundelsheim und Ilsfeld. 8 Kilometer Stau, da dauert es eine halbe Stunde länger. B14 noch Backnang Richtung Stuttgart zwischen Teiler B14 und dem Kappelberg-Tunnel. 5 Kilometer Stau, Verzögerung bis zu einer Viertelstunde. Fahren Sie vorsichtig, kommen Sie gut an.
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0: Schönen guten Morgen. Wir freuen uns weiter über Ihre Meinungen zum Thema Sonntagseinkaufen. Was spricht dafür, was dagegen? Die Mehrheit von Ihnen sieht's wie Sabine Bäumel. Sie hat gerade geschrieben, ich finde, es reicht mit den Ladenöffnungszeiten im Einzelhandel. Sonntags soll der Familie gehören. Aber es gibt auch ein paar andere Meinungen oder Argumente. Ewald aus Ludwigsburg meint, wir regulieren zu viel. Man sollte dem Einzelhandel eine Chance geben, die Läden offen zu halten, wann immer es für sie rentabel ist. Das Internet und manche Stadtpolitik, Stichwort autofreie Innenstadt, haben bereits zu einem erheblichen Sterben des Einzelhandels beigetragen, meint Ewald. Danke für Ihre Meinungen und guten Start in den Dienstag.
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Supertramp und It's Raining Again im schönsten Musikmix hier bei SWR 4. Ja, wann regnet es mal wieder? Das ist natürlich eine wichtige Frage, gerade auch für alle, die ihren Garten wässern müssen oder wollen. Was machen wir zum Beispiel mit den Johannisbeeren im Garten? Kriegen die ein bisschen Wasser ab von oben? Und was können wir eigentlich alles machen mit den feinen Früchtchen? Da haben wir schöne Ideen für Sie auf swr4.de. Auf jeden Fall mal vorbeiklicken.

0: Lässt sich da eben so richtig niedersinken. Schöner Schluss. Hier ist SWR 4 um 8.46 Uhr. Und wir gehen zu unserem Wetterexperten Stefan Bender. Dir nochmal einen schönen guten Morgen, Stefan. Grüß dich.
1: Hallo, guten Morgen, Jörg.
0: Supertramp hat ja vorhin sozusagen die Frage in den Morgen geworfen, wann es mal wieder Regen gibt. Da ist nichts in Sicht, oder?
1: Überhaupt nicht. Also ich habe hier ein Modell vorliegen, das zeigt die nächsten 10 Tage keinen Regen hier bei uns im Südwesten.
0: Das ist bitter, weil die Pegelstände haben wir vorhin auch schon mal gehört. Ja. Der Flüsse sind ganz niedrig, Niedrigwasser an vielen Seen und Flüssen. Also das Problem werden wir in den nächsten 10 Tagen, sagst du, zumindest nicht angehen können.
1: Also es sieht nicht danach aus. Im Gegenteil, wir haben ja diesen riesigen Azoren-Hochblock hier bei uns, der unser Wetter beeinflusst. Und es wird, abgesehen von morgen, wird es weitgehend heiß und sonnig weitergehen.
0: Mhm. Und du hast auch gesagt, den Wind werden wir noch mehr spüren als gestern. Wo kommt der eigentlich her?
1: Ja, das liegt daran, wir haben diesen Hochdruckblock und auf der anderen Seite gar nicht so weit weg für meteorologische Verhältnisse gesehen über der Ostsee ein riesiges Tief. Ja, deswegen haben auch die Urlauber auf Rügen 17 Grad und Regen. Und da diese beiden Gebilde, also tief und hoch, relativ eng beieinander liegen, haben wir also auf engstem Raum große Luftdruckunterschiede und das macht den Wind aus. Also wenn du glänzen willst, mal irgendwie bei einer Party oder so, kannst du sagen, das ist der Druckgradient, die Druckgradientkraft.
0: Schreibe ich in mein Vokabelheft, Stefan.
1: Ja.
0: Schreibe ich rein. Das heißt, auf den Höhen kann es auch richtig stürmisch werden?
1: Ja, auf den Höhen tatsächlich stürmische Böen sind da möglich. Also das ist tatsächlich auch in den Tälern ganz schön ruppig, aber in den Höhenlagen natürlich eine härter noch. Da müssen wir aufpassen ein bisschen.
0: Also warm bis heiß und den Wind werden wir deutlich spüren. Ich danke dir, Stefan. Hier ist SWR 4, 8 Uhr und 48 ist es gleich.

0: Schönen guten Morgen zusammen mit dem großen Udo Lindenberg. Schauen Sie sich auch gern die Doku an in der ARD-Mediathek. Udo, Rebell, Rockstar, Ikone. Lohnt sich absolut. Hier ist SWR 4. Guten Morgen.
1: Hey.

0: Wunderschöner Titel aus dem Jahr 1973, Charlie Rich. Ihnen einen schönen guten Morgen.
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12: 9 Uhr im Studio Susanne Kimmel. Ein deutsches Rüstungsunternehmen bekommt einen Milliardenauftrag aus Kanada. Die rheinland-pfälzischen Autobahntankstellen sind bundesweit die teuersten. Das Wetter im Land, dichte Wolken, dazwischen Sonne und Höchstwerte bis 33 Grad. Der Kieler Marineschiffbauer TKMS soll bis zu 12 neue U-Boote für Kanada bauen. Das hat Premier Carney vor seiner Abreise zum NATO-Treffen heute in Ankara gesagt. Im Bieterverfahren hat sich Deutschland demnach gegen Konkurrenz aus Südkorea durchgesetzt. ARD-Korrespondentin Giselle Ucker.
13: Der neue Deal könnte der deutschen Rüstungsindustrie Medienberichten zufolge bis zu 100 Milliarden kanadische Dollar einbringen, umgerechnet etwa 62 Milliarden Euro. Damit können auch neue Arbeitsplätze in den beim Bau beteiligten Werften in Kiel und Wismar entstehen. Die Aktie der ThyssenKrupp Rüstungstochter legte nach Bekanntwerden zeitweise um fast 13% zu. Kanada besitzt aktuell nur 4 gebrauchte U-Boote. Von denen ist meist nur eines einsatzbereit. Um in Zukunft dauerhaft Unterwasserpräsenz zu zeigen, benötigt das Land eine größere, moderne Flotte.
12: Ein französisches Berufungsgericht entscheidet heute darüber, ob die Rechtspopulistin Marine Le Pen bei der Präsidentschaftswahl 2027 antreten darf. Im vergangenen Jahr war sie wegen der Veruntreuung von EU-Geldern zu einer 4-jährigen Haftstrafe verurteilt worden und zu einer 5-jährigen Amtssperre. Wer ein Kind bekommt und eine Zeit lang aus dem Job aussteigt, soll nicht mehr so lange Elterngeld bekommen wie bisher. Das steht in einem Gesetzentwurf von Bundesfamilienministerin Prien. Aus Berlin, Nicole Markwald.
14: Nach Plänen des Familienministeriums soll das Elterngeld künftig 12 statt 14 Monate gezahlt werden, wenn beide Elternteile jeweils mindestens 3 Monate Erziehungszeit übernehmen. Das hat das Familienministerium der Nachrichtenagentur dpa bestätigt. Allerdings wird der Gesetzentwurf noch in der Regierung beraten. Zwar soll die Höhe des Elterngeldes erstmals seit 20 Jahren ein wenig steigen, aber wegen der verkürzten Bezugsdauer rechnet das Ministerium mit Einsparungen.
12: Die evangelische Kirche warnt vor flexibleren Ladenöffnungszeiten am Sonntag. Ein Sprecher hat der Rheinischen Post gesagt, der freie Sonntag schaffe Raum für Familie, Freundschaft und das Ehrenamt. Zuvor hatte sich der Einzelhandelsverband für generelle Ladenöffnungen an Sonntagen stark gemacht. Als Reaktion auf die Ankündigung der Bundesregierung, die Öffnungszeiten für Bäckereien und Bibliotheken zu lockern.
6: Autobahntankstellen sind in Rheinland-Pfalz im bundesweiten Vergleich am teuersten. Das hat der ADAC ermittelt. E10 kostet demnach bis zu 42 Cent pro Liter mehr als abseits der Autobahn und Diesel 43% mehr. Der ADAC bestätigt deswegen aber auch, wer in Rheinland-Pfalz die Autobahn verlässt, kann bundesweit am meisten sparen. Die Zeit
11: 9:03. 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
0: Vorsicht auf der A81 A8 Stuttgart Richtung Singen. Im Kreuz Stuttgart auf der Überleitung zur A81 Richtung Singen. Ein defektes Fahrzeug auf dem Beschleunigungsstreifen. Vorsicht auf der B14 Backnang Richtung Stuttgart. In der Ausfahrt Waiblingen Mitte Gefahr durch eine Ölspur. Dann geht's auf die A5 Karlsruhe Richtung Frankfurt. Zwischen Kronau und Kreuz Waldorf 6 Kilometer Stau. Dauert bis zu 20 Minuten länger. A5 Karlsruhe Richtung Frankfurt zwischen Langenmöhrfelden und Zeppelinheim. Reinigungsarbeiten und 4 Kilometer stockender Verkehr. A6 Nürnberg Richtung Heilbronn zwischen Öhringen und Kreuz Weinsberg. 4 Kilometer Stau, da dauert es bis zu einer Viertelstunde länger. A66 Wiesbaden Richtung Frankfurt zwischen Eschborn und Frankfurt-Ludwig-Landmann-Straße Baustelle. Es ist nur eine Spur frei, 2 Kilometer Stau. A7 Ulm Richtung Füssen zwischen Kreuz Ulm-Elchingen und Dreieck Hittistetten. 3 Kilometer Stau, da dauert es bis zu 10 Minuten länger. A8 München Richtung Karlsruhe zwischen Stuttgart-Flughafen Messe und Kreuz Stuttgart. 4 Kilometer Stau, bis zu 10 Minuten auch hier die Verzögerung. A8 Karlsruhe Richtung Stuttgart zwischen Pforzheim West und Pforzheim Ost. 7 Kilometer stockender Verkehr, 10 Minuten plus. A81 Singen Richtung Stuttgart zwischen Böblingen-Hulb und Böblingen-Ost. 4 Kilometer stockender Verkehr, Verzögerung bis zu einer Viertelstunde. Dann geht's auf die A81 Stuttgart Richtung Heilbronn zwischen Mundelsheim und Heilbronn unter Gruppenbach. 4 Kilometer Stau, hier dauert's 10 Minuten länger. Ich hoffe, bei Ihnen rollt's. Fahren Sie vor allem vorsichtig.
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0: Wir haben in Konstanz aktuell 20 Grad und Wolken. Backnang bedeckt 20 Grad. In Daun 19 Grad und Wolken. Landau 22 Grad unter Wolken. Und jetzt zu unserem Wetterexperten Stefan Bender.
15: Guten Morgen. Wir haben es nach wie vor mit trockenem Hochdruckwetter zu tun. Einzig der Wind bringt heute ein bisschen Schwung rein. Vor allem in den Höhenlagen sind zeitweise starke Böen dabei. Ansonsten alles wie gehabt. Ganz oft scheint die Sonne und manchmal sind ein paar Wolken dazwischen. Rund um den Drachenfels werden 30 und in Landau und Speyer bis zu 34 Grad erreicht. Morgen wird es 2 oder 3 Grad kühler, doch in der zweiten Wochenhälfte geht es schon wieder sehr heiß und meist auch sonnig weiter.
0: Dankeschön, Stefan.
16: Das ist irgendwann mehr. Du kommst auf den
0: Sonntag. Na, jetzt ist aber was passiert hier. Irgendwie durcheinander geraten. Wir sprechen heute Morgen mit Ihnen über die Möglichkeit, am Sonntag shoppen zu gehen. Was gibt's denn für Pro-Argumente? Die hören wir uns gleich an. Jetzt ist es 6:09. Wünsche Ihnen einen guten Start.
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0: 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Bäckereien, Konditoreien sollen sonntags länger offen haben. Das ist zumindest der Plan der Bundesregierung. Und viele Vertreter des Einzelhandels finden das auch gut und wünschen sich, dass noch mehr Läden öffnen dürfen. Dem Handelsverband in Baden-Württemberg geht es erstmal nur um einen weiteren Sonntag im Advent. Und Thomas Scherer ist Hauptgeschäftsführer vom Handelsverband in Rheinland-Pfalz. Er ist auch für mehr Ladenöffnungen an Sonntagen. Da geht es ihm natürlich um Umsatz und auch um die Online-Konkurrenz.
1: Das Internet schläft nicht. Das ist ein wichtiger Grund. Wir brauchen also auch die Möglichkeit, die Kunden zu den Zeitpunkten abzuholen und ins Geschäft zu bekommen, wo sie normalerweise möglicherweise auf der Couch sitzen und einkaufen würden. Denn der Kunde gibt ja den Euro nur einmal aus.
0: Und es geht wohl auch um die Stadt selber.
1: Verkaufsoffene Sonntage helfen ja, die Stadt zu präsentieren. Das ist ein Aushängeschild, sodass der Kunde, der Bürger, dann auch die Attraktivität der Stadt wahrnehmen kann.
0: Und ganz wichtig ist, Thomas Scherer, diese verkaufsoffenen Sonntage sollen dann nicht angefochten werden.
1: Wir brauchen rechtssichere Sonntagsöffnungen. Das ist eigentlich das Wichtigste, weil wir immer wieder Sonntage haben, die beklagt werden und die dann nicht stattfinden können.
0: Wir diskutieren heute weiter drüber. Sollte der Einzelhandel sonntags öffnen dürfen, schreiben Sie gern Ihre Meinung über swr4.de, auch per Sprachnachricht über WhatsApp direkt zu uns, zur SWR 4.

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In 3,5 Minuten ist es 9:30. Vorsicht auf der A81 Stuttgart Richtung Singen. In der Einfahrt Sulz ist eine ungesicherte Unfallstelle auf dem Beschleunigungsstreifen. Und Vorsicht auf der A96 Lindau Richtung München. In Höhe Kisleck steht ein defekter LKW, und zwar auf der rechten Spur.

0: Es ist 9.30 Uhr. Schönen guten Morgen.
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2: Aus dem Studio Mannheim-Ludwigshafen mit Irmgard Reisinger. Guten Morgen. Plädoyers im Prozess um den Tod des Zugbegleiters aus Ludwigshafen. Kritik wegen stillgelegter Aufzüge in pfälzischen Bahnhöfen bei Hitze und das Wetter, oft dichte Wolken, dazwischen Sonne, Höchstwert bis 33 Grad. Im Prozess um den Tod des Zugbegleiters Serkan Çala aus Ludwigshafen sollen heute die Plädoyers gehalten werden. Vor dem Landgericht in Zweibrücken könnte in dieser Woche dann auch das Urteil fallen. SWR-Reporter Sebastian Stollhof berichtet.
3: Die Familie des getöteten Zugbegleiters hat angekündigt, dass sie dem Prozess ab jetzt fernbleiben will. Der Grund? Das Landgericht in Zweibrücken hat sich bislang nicht dazu geäußert, ob auch eine Verurteilung wegen Mordes oder Totschlags in Betracht kommt. Angeklagt ist der 26-jährige mutmaßliche Täter aktuell wegen Körperverletzung mit Todesfolge. Allerdings hat der Richter im Laufe der Verhandlung gesagt, dass ein solcher Hinweis auch noch nach den Plädoyers möglich wäre. Die Plädoyers sollen heute gehalten werden, ein Urteil könnte dann am Donnerstag fallen. Der Zugbegleiter Serkan Çala wurde im Februar von einem Fahrgast mit mehreren Faustschlägen so schwer verletzt, dass er an den Folgen der Verletzungen starb.
2: Der Fahrgastverband ProBahn und der Sozialverband VdK kritisieren die Deutsche Bahn. Diese hätte angekündigt, bei großer Hitze die Aufzüge im Bahnhof in Lamprecht und in anderen Bahnhöfen abzuschalten. SWR-Reporter Heiko Wirz berichtet.
4: Die Bahn sagt, wenn ein Mensch oder gar mehrere Menschen wegen eines technischen Defekts in einem heißen Aufzug stecken bleiben würden, dann könnte es einfach zu lange dauern, bis ein Servicetechniker vor Ort ist, um diese Leute aus ihrer misslichen Lage zu befreien. Ein Sprecher des Fahrgastverbands ProBahn sagt dazu, das ist zwar nachvollziehbar, aber wenn der einzige Aufzug in einem Bahnhof außer Betrieb ist, wird das Risiko einfach auf die Fahrgäste mit Mobilitätseinschränkungen verlagert, weil die nämlich dann den Bahnsteig nicht mehr verlassen können. Auch der Sozialverband VdK kritisiert die Bahn. Wenn Bahnhofsaufzüge nicht fahren, werden Mobilitätseingeschränkte zusätzlich behindert.
2: Der Speyerer Dombauverein hat 92.000 Euro gesammelt für die Sanierung der Figurengruppe Ölberg neben dem Dom. Wie die Speyerer Dombaumeisterin mitteilte, wird das Geld verwendet, um die 18 Figuren aus Stein zu reinigen und zu restaurieren. Die Szene der historischen Figurengruppe zeigt die Festnahme von Jesus Christus.
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2: Heute scheint zeitweise die Sonne, es ziehen dichte Wolkenfelder durch, Höchstwerte bis 33 Grad. Aktuell sind es 24 Grad in Speyer, 25 in Wörth.
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0: Vorsicht auf der B414 Herborn Richtung Altenkirchen in Höhe Marzhausen. Eine ungesicherte Unfallstelle. Schauen wir auf die A5 Karlsruhe Richtung Frankfurt. Zwischen Kronau und Kreuz Waldorf 4 Kilometer Stau. 20 Minuten die Verzögerung. Die Überleitungen auf die A6 sind gesperrt. A5 Frankfurt Richtung Karlsruhe. Zwischen Bruchsal und Karlsruhe Durlach 4 Kilometer Stau. Dauert 10 Minuten länger. A7 Ulm Richtung Füssen. Zwischen Kreuz Ulm-Elchingen und Dreieck Hittistetten 2 Kilometer Stau. A8 München Richtung Karlsruhe, zwischen Stuttgart Flughafen Messe und Kreuz Stuttgart 4 Kilometer stockender Verkehr. A8 Karlsruhe Richtung Stuttgart, zwischen Pforzheim West und Pforzheim Ost Baustelle 4 Kilometer stockender Verkehr. A81 Singen Richtung Stuttgart, zwischen Böblingen Hulb und Böblingen Ost 3 Kilometer stockend. A81 Stuttgart Richtung Würzburg, zwischen Ilsfeld und Weinsberg Ellhofen 4 Kilometer stockender Verkehr. Dann auch auf die B10 Müllacker Richtung Stuttgart, zwischen Egelseebrücke und Enzweihingen 3 Kilometer Stau. Da dauert es bis zu einer halben Stunde länger. Ich hoffe, bei Ihnen rollt's. Kommen Sie gut an.
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0: Guten Morgen, schönen Vormittag mit SWR 4. Hat gestern gekribbelt bei Pesch in der Liebe, der SWR 4 Dating Show. Hat es vielleicht sogar richtig gefunkt bei zwei Suchenden? Na, das fragen wir gleich unseren Radio-Amor Daniel Pesch. Jetzt aber erstmal was gegen die kurz nach 9:30 Müdigkeit. Shaken Stevens.
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Also ganz langsam geht schon Richtung Vormittag. Und wenn Sie sich bei dem Sommerwetter ein schönes Eis selber machen wollen, wir haben auf swr4.de ein paar ganz, ganz leckere Rezepte. Herrlich zum Schlecken. 9.41 Uhr ist es.

0: The Archies hier in SWR 4 am Dienstag. Vielleicht sind Sie heute Morgen ganz sanft von Ihrem Schatz geweckt worden. Wenn es richtig gut läuft, sogar mit Kaffee ans Bett. Wünscht man sich ja schon, oder? Und deswegen gibt's unsere SWR 4 Dating Show Pesch in der Liebe mit unserem Teilzeit-Amor Daniel Pesch. Gestern Abend ist die neueste Folge gelaufen. Daniel, was sagst du? Könnten da bald ein paar Kaffee ans Bett-Pärchen draus werden?
1: Ja, ich höre schon die Tassen klappern, Jörg. Wir hatten gestern echt tolle Singles dabei. Die haben diesen Kaffee- und Küsschen-Service voll verdient. Bei Karin aus dem Ostalbkreis punktet der Kaffeemann dann noch mit einem Schuss Aftershave, denn sie mag es gepflegt.
2: Die Haare ordentlich, die Schuhe ordentlich, Zähne vor allen Dingen, die Hände. Ja, aber nicht übertreiben. Also es gibt ja Männer, die stehen länger im Bad als Frauen, ne?
1: Gut so, dann bleibt noch Zeit fürs Frühstück im Bett.
0: Na, und das klingt gemütlich, oder? Also Kuscheln ist schon Thema bei den Pesch in der Liebe-Kandidaten, oder?
1: Tja, und wie, Jörg? Gundi aus Edenkoben vermisst die Romantik im Alltag zum Beispiel.
2: Absolut. Ich habe es vielleicht ein bisschen verlernt jetzt in den Jahren, aber ich würde auch gerne diese Kuschelmomente erleben.
1: Ja, und Daniel aus Nürtingen würde seine Herzdame einfach an die Hand nehmen und ins Abenteuer starten.
3: Ja, einfach mal auch spontan sein, auch mal sagen, jawohl, komm, jetzt die Szene abends, wir gehen dann an der Bodensee runter oder irgendwas.
1: Du siehst, Jörg, die haben alle sowas von Lust aufs Flirten, Kennenlernen, auf das Leben zu zweit. Herrlich.
0: Na, das ist doch toll. Dann hoffen wir auf ein paar richtig schöne Liebesgeschichten. Du hältst uns da bitte auf dem Laufenden. Und Daniel persönlich kennenlernen können Sie heute übrigens ab 15 Uhr im SWR 4 Pop-Up-Studio in Mengen im Kreis Sigmaringen. 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

0: Um 8 vor 10 schauen wir auf die A66, Wiesbaden Richtung Frankfurt, zwischen Wiesbaden-Erbenheim und Wiesbaden-Nordenstadt. Ein Motorradhelm auf der linken Spur und Vorsicht auf der A8 Stuttgart Richtung Karlsruhe, zwischen Pforzheim-West und Karlsbad, ein Spanngurt auf der Fahrbahn.
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Es hat wieder Riesenspaß gemacht, Sie in den Tag zu begleiten heute Morgen. Jetzt freuen wir uns auf Sabine Gronau. Sie übernimmt nach 10 das SWR4-Mikrofon. Machen Sie es gut, einen schönen Sommertag wünsche ich Ihnen. Mein Name ist Jörg Assenheimer. Bis morgen früh.

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1: 10 Uhr im Studio Ute Weber. Vor dem NATO-Gipfel in Ankara betont der Chef der Münchner Sicherheitskonferenz die Wichtigkeit der Türkei. Das Landeskriminalamt in Rheinland-Pfalz warnt vor der nächsten Hitzewelle. Das Wetter im Land, dichte Wolken mit Sonne bis 33 Grad. Kurz vor dem NATO-Gipfel in Ankara hat der Leiter der Münchner Sicherheitskonferenz Ischinger auf die Bedeutung der Türkei hingewiesen. Im Morgenmagazin von ARD und ZDF sagt er, Präsident Erdogan sei ein schwieriger Partner, spiele aber eine wichtige Rolle.
2: Die Türkei ist aber, da in der Region Krieg herrscht, große Unruhen herrschen. Denken Sie an Gaza, denken Sie an Libanon, denken Sie an Iran, ist die Türkei natürlich für uns einer der allerwichtigsten Partner. Eine Lösung des Ukraine-Kriegs ohne die Türkei, die, wie wir wissen, ein wichtiges Land am Schwarzen Meer ist, die Kontrolle über die Dardanellen hat seit über 100 Jahren, und ohne die Türkei wird nichts laufen.
1: Der NATO-Gipfel in der türkischen Hauptstadt Ankara beginnt am Abend. Die Mitgliedstaaten beraten auch darüber, wie die Lasten neu verteilt werden. Das Bundesverfassungsgericht überprüft gerade das umstrittene bayerische Polizeigesetz. Geklagt haben unter anderem Bundestagsabgeordnete von FDP, Linken und die Grünen. Sie befürchten, dass durch die weitreichenden Befugnisse der Polizei Grundrechte verletzt werden. Es geht zum Beispiel um die Frage, ob Beamte schon bei einer drohenden Gefahr Menschen überwachen dürfen. Der Kieler Marineschiffbauer TKMS soll bis zu 12 neue U-Boote für Kanada bauen. Das hat Premier Garnier vor seiner Abreise zum NATO-Treffen heute in Ankara gesagt. Im Bieterverfahren hat sich Deutschland demnach gegen Konkurrenz aus Südkorea durchgesetzt. Der Fahrgastverband Pro Bahn und der Sozialverband VDK kritisieren die Deutsche Bahn. Der Konzern hatte angekündigt, bei großer Hitze die Aufzüge erneut in einigen Bahnhöfen in der Pfalz außer Betrieb zu nehmen. SWR-Reporter Heiko Wirz berichtet.
3: Die Bahn sagt, wenn ein Mensch oder gar mehrere Menschen wegen eines technischen Defekts in einem heißen Aufzug stecken bleiben würden, dann könnte es einfach zu lange dauern, bis ein Servicetechniker vor Ort ist, um diese Leute aus ihrer misslichen Lage zu befreien. Ein Sprecher des Fahrgastverbands Pro Bahn sagt dazu, das ist zwar nachvollziehbar, aber wenn der einzige Aufzug in einem Bahnhof außer Betrieb ist, wird das Risiko einfach auf die Fahrgäste mit Mobilitätseinschränkungen verlagert, weil die nämlich dann den Bahnsteig nicht mehr verlassen können.
1: Das Rheinland-Pfälzische Landeskriminalamt hat einen Appell wegen einer neuen möglichen Hitzewelle veröffentlicht. Darin steht, man solle im Sommer weder Kinder noch Haustiere im Auto zurücklassen. Die Temperatur im Fahrzeug könne drastisch ansteigen, selbst bei geöffnetem Fenster oder im Schatten. Für Kleinkinder und für Tiere bestehe dann akute Lebensgefahr. Und am Schluss die Zeit 10.03 Uhr.
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4: Guten Morgen und bitte Vorsicht auf der A65 Landau Richtung Ludwigshafen. Zwischen Deidesheim und Hasloch liegt ein gelber Eimer auf der Fahrbahn. Vorsicht auf der B31N Stockach Richtung Überlingen. Zwischen Stockach Ost und Überlingen eine ungesicherte Unfallstelle. Vorsicht auf der B465 Münsingen, Kirchheim, Unterteck. Zwischen dem Abzweig nach Schopfloch und Gutenberg eine ungesicherte Unfallstelle. A5, Karlsruhe Richtung Frankfurt. Zwischen Kronau und Kreuzwaldorf 3 Kilometer Stau. Die Überleitungen auf die A6 sind gesperrt. A5, Frankfurt Richtung Karlsruhe. Zwischen Bruchsal und Karlsruhe-Durlach 4 Kilometer Stau, 10 Minuten plus. A61, Ludwigshafen Richtung Koblenz. Zwischen Gundersheim und Alzey 3 Kilometer Stau. A8, München Richtung Karlsruhe, zwischen Stuttgart Flughafen Messe und Kreuz Stuttgart, 4 Kilometer stockend. A8, Karlsruhe Stuttgart, zwischen Pforzheim West und Pforzheim Süd, in beiden Richtungen, 4 Kilometer stockender Verkehr, mit jeweils rund 10 Minuten Verzögerung. A81, Stuttgart Richtung Würzburg, zwischen Ilsfeld und Weinsberg-Ellhofen, 4 Kilometer stockend. B10, Mühlacker Richtung Stuttgart, zwischen Egelseebrücke und Entzweihingen, 3 Kilometer Stau, halbe Stunde plus. Und die B500, Freudenstadt Baden-Baden, ist zwischen Mummelsee und Unterstmatt nach einem Unfall gesperrt. Alle Verkehrsinfos gibt's jederzeit auf swr4.de. Gute Fahrt.
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4: Noch frisch in Feldberg im Taunus, bedeckt und 17 Grad gibt's da. Bedeckt auch in Baden-Baden bei 25, Altenkirchen bei 20 und nur noch ein paar Wörkchen in Biberach 22 Grad. Die Aussichten von Stefan Bender.
5: Die Luft ist bei uns weiter trocken und das Wetter geht gemischt weiter. Dafür sorgt der Westwind. Der ist zeitweise ziemlich ruppig und oben auf den Bergkuppen sind sogar stürmische Böen möglich. Örtlich ziehen Wolken vor die Sonne, aber Regen steckt nicht drin. Oben auf der Hart gibt es 30 und am Rhein und an der Weinstraße 34 Grad. Morgen wird das Ganze etwas kühler und manchmal auch wolkig, doch ab Donnerstag erwarten uns erneut sonnige Spitzenwerte deutlich über 30 Grad.
4: Vielen Dank, Stefan.
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4: Hallo am Dienstag. Na, schon in Urlaubsstimmung? Ganz kurz davor oder sogar schon mittendrin? Wir fangen gleich mal ein bisschen super Urlaubslaune auf einem Campingplatz im Südwesten ein. Hier nach drei Hits.
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0: 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Achtung, Falschfahrer auf der B462. Zwischen Oberndorf und A5 Rastatt Nord kommt Ihnen ein Falschfahrer entgegen. Fahren Sie äußerst rechts und überholen Sie nicht. Auf der B462 zwischen Oberndorf und A5 Rastatt Nord ist ein Falschfahrer unterwegs. Vorsicht in beiden Richtungen. 9:45 haben wir es am 7. Juli, Urlaubszeit im Südwesten. Das heißt, Rheinland-Pfalz hat schon Sommerferien. In Baden-Württemberg dauert es noch ein bisschen. Ja, warum vielleicht dieses Jahr nicht mal zelten? Campingurlaub ist total im Trend wieder. Und auf den Campingplätzen im Südwesten ist richtig was los. SWR4-Reporter Luca Pollmeier war auf einem in Traben-Trarbach unterwegs auf dem Campingplatz. Luca, da geht's ganz schön rund.
1: Und wie? Ein paar Camper torkeln zwar noch verschlafen mit Zahnbürste im Mund Richtung Toilette, andere sind nach den ersten Dehnübungen direkt aufs Rennrad. Bei mir steht Benjamin aus Fulda. Ihr kommt gerade vom Brötchen holen. Du bist mit Frau und kleiner Tochter seit Freitag hier. Ab wann kommen denn bei euch so die ersten Feriengefühle immer auf?
2: Das Feriengefühl kommt eigentlich, sobald das Zelt steht. Das Handy weglegen, die Zeit genießen, einfach nichts machen.
1: Die Zeit kannst du auch hier richtig genießen. Ihr wacht direkt neben der Mosel auf, umgeben von wunderschönen Weinbergen. Besser geht's nicht, findet auch Grit aus Brandenburg. Sie ist seit 2 Wochen unterwegs und noch Camper-Neuling.
3: Ja, mal was Neues ausprobieren. Das ist doch herrlich, hier so ganz still unterm Walnussbaum zu sitzen, auf die Mosel zu gucken und die Berge sich anzuschauen. Ja. Ist ein Traum.
1: Ich habe auch mit Karel von Dongen gesprochen. Er kommt aus Holland, betreibt den Campingplatz seit 18 Jahren und merkt einen richtigen Trend.
4: Camping ist ein enormer Boom. Junge Familien mit großen Zelten kommen und sehr viel Mietfahrzeuge in dem Sinne von Wohnmobile.
1: Und Karel hat mir auch gesagt, für ihn beginnt das Feriengefühl dann, wenn der ganze Vorbereitungsstress vor den Sommerferien vorbei ist und hier endlich mehr Action ist.
4: Quasi, wo da die Kinder rumfahren, spielen, Fußball spielen, aber auch der Spielplatz und den Pool besetzt ist. Also das bringt halt Leben in der Braureise.
0: Dann ganz, ganz viel Spaß beim Campen. Grüße gehen raus an alle Campingplätze im Südwesten. Wir wünschen einen schönen Urlaub und sind gern mit dabei, wenn Sie mögen. Hier ist SWR 4 am Dienstag.

Cyndi Lauper. Hier in SWR 4. Wir haben es 10.24 Uhr. Vorsicht auf der A81. Stuttgart Richtung Heilbronn zwischen Ludwigsburg Nord und Pleidelsheim. Da steht ein defektes Fahrzeug auf der linken Spur. Vorsicht auf der A81 Heilbronn Richtung Stuttgart. In der Einfahrt Stuttgart-Zuffenhausen steht ein defektes Fahrzeug. Und Entwarnung auf der B462. Kein Falschfahrer mehr zwischen A5 Rastatt Nord und Kuppenheim. Allen unterwegs gute und sichere Fahrt.

0: Es ist 10.30 Uhr.
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2: Aus dem Studio Mannheim-Ludwigshafen mit Irmgard Reisinger. Guten Tag. Bekämpfung der Tigermücken in 7 Pfälzer Kommunen. Der genaue Starttermin für die Landesgartenschau in Neustadt steht fest. Und das Wetter, dichte Wolken, ab und zu Sonne, Höchstwerte bis 33 Grad. Die Stechmückenexperten der Schnakengemeinschaft Kaps aus Speyer helfen in diesem Jahr in 7 Pfälzer Kommunen beim Bekämpfen von Tigermücken. Die Insekten aus Asien verbreiten sich immer weiter bei uns, teilte eine Sprecherin der Kaps mit. Martin Gärtner berichtet.
3: In Germersheim wird im Umfeld des Krankenhauses und des Pflegeheims das biologische Bekämpfungsmittel BTI ausgebracht, um die Tigermücken zu töten. In Kandel wird regelmäßig ums Krankenhaus geprüft, ob sich dort asiatische Tigermücken angesiedelt haben. In Lingenfeld werden derzeit die Bürger beraten. In Römerberg bekämpft die Kaps Tigermücken und in Otterstadt, wo die Gemeinde selbst bekämpft, wird geschaut, ob die Maßnahmen erfolgreich waren. Auch in Ludwigshafen und Speyer untersucht die Kaps ständig, ob und wenn ja, wo Tigermücken brüten. Die eingeschleppten Insekten können Krankheitserreger übertragen.
2: Für die Landesgartenschau in Neustadt steht der konkrete Starttermin fest. Ministerpräsident Gordon Schnieder wird die Schau am 6. April 2028 eröffnen. Die Veranstalter hoffen, dass viele Menschen die Landesgartenschau besuchen werden. Aktuell kommen die Arbeiten auf dem Gelände gut voran und das interessiert viele, sagte Neustadts Oberbürgermeister Marc Weigel.
4: Was mich sehr fasziniert hat, war, dass ganz viele Dutzende, ich habe es jetzt nicht gezählt, aber es werden sicherlich um die 200-300 Menschen gewesen sein, die zu den Führungen gekommen sind, die wir hier anbieten. Also die Neustädter, die Bürger hier in der Region, interessiert einfach, wie es läuft, wie es weitergeht. Und das gibt mir auch die Zuversicht, dass das wirklich hier ein tolles, großartiges Ereignis 2028 werden wird.
2: Die Landesgartenschau soll 6,5 Monate gehen und bis zum 19. Oktober 2028 dauern. Die Wormser Parkhäuser haben in den vergangenen Jahren ihre Verluste deutlich reduziert. Nach Angaben der städtischen Betreibergesellschaft hätten diese im vergangenen Jahr bei etwa 350.000 Euro gelegen. 2 Jahre zuvor war der Betrag noch doppelt so hoch. Gründe dafür sind nach Angaben eines Sprechers unter anderem die Digitalisierung bei der Ein- und Ausfahrt sowie der Bezahlung. Außerdem hätten mehr Menschen die Wormser Parkhäuser genutzt.
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2: Heute scheint zeitweise die Sonne, es ziehen aber dichte Wolkenfelder durch. Die Temperaturen steigen im Pfälzerwald bis auf 30 Grad, in der Südpfalz bis 33.
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0: 10.33 Uhr. Vorsicht auf der A81 Heilbronn Richtung Stuttgart. In der Einfahrt Stuttgart-Zuffenhausen steht ein defektes Fahrzeug. Nochmal die Entwarnung auf der B462. Kein Falschfahrer mehr zwischen A5 Rastatt Nord und Kuppenheim. Die A3 Frankfurt Richtung Würzburg ist zwischen Marktheidenfeld und Wertheim-Lengfurt wegen einer Unfallaufnahme gesperrt. Bitte eine Rettungsgasse freihalten. A5 Karlsruhe Richtung Frankfurt zwischen Kronau und Kreuzwaldorf 3 Kilometer Stau. Die Überleitungen auf die A6 sind gesperrt. A5 Frankfurt Richtung Karlsruhe zwischen Bruchsal und Dreieck Karlsruhe 6 Kilometer Stau, Verzögerung 1/2 Stunde. A61 Ludwigshafen Richtung Koblenz zwischen Gundersheim und Alzey 3 Kilometer Stau. A7 Würzburg Richtung Ulm zwischen Heidenheim und Gingen-Herbrechtingen 5 Kilometer Stau, Verzögerung 20 Minuten. Alle Verkehrsinfos gibt's jederzeit auf swr4.de. Gute Fahrt.
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5: Hallo, einen schönen Dienstag. Die Ladenöffnungszeiten am Sonntag haben uns heute Morgen schon beschäftigt. Große Chance für Einzelhandel und Kunden oder endgültiges Ende der Sonntagsruhe zulasten der Mitarbeitenden. Da gehen die Meinungen durchaus auseinander. Wie machen es eigentlich unsere Nachbarn in Europa? Gucken wir gleich mal drauf. Hier nach 3 Hits.
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0: The Equals und Baby Come Back hier in SWR 4. Einen schönen Vormittag. Üppig grünt und blüht es gerade überall im Südwesten, auch bei SWR 4 Wettermelderin Renate Hall in Hachenburg. Renate, wie sieht's aus? Sie wollten einen neuen Garten anlegen. Hat das schon geklappt?
1: Ja, also der muss noch angelegt werden. Bei mir ist alles neu gemacht worden vorm Haus. 3 Wochen lang haben die hier gearbeitet. Alles raus, was ich hatte. Mein schöner Blumengarten. Und alles neu gemacht. Neuer Weg, neue Terrasse. Und jetzt habe ich hier ein Feld vor mir mit Erde, was noch nicht bepflanzt ist, weil zu trocken ist.
0: Im Moment ist noch Mondlandschaft bei Ihnen.
1: Das ist der richtige Ausdruck. Ich kann ja nichts sehen oder meine Stauden einpflanzen. Das Wetter ist einfach nicht gut genug und ich will auch nicht so viel Wasser verplempern.
0: Jetzt ist natürlich die richtige Zeit, um sich zu überlegen, welche Highlights Sie in diesem Garten dann zur Geltung bringen können.
1: Genau.
0: Wovon träumen Sie? Was sind so Ihre Vorstellungen?
1: Meine Vorstellungen wären, dass wieder bunte Stauden reinkommen, die ich schon vorher drin hatte, die für die Bienen sind. Bunt muss sein und nicht eintönig.
0: Renate, ja. Wie ist denn das Wetter heute bei Ihnen in Hachenburg?
1: Ganz trüb, also keine Sonnenstrahlen. Heute früh war es noch schön, aber so ab 8 Uhr wurde das immer trüber. Allerdings denke ich, dass heute Nachmittag doch ein bisschen die Sonne rauskommt.
0: Und vielleicht irgendwann, wir hoffen, mit Ihnen zusammen mal wieder auf Regen.
1: Regen, ich wünsche mir eine Woche nur Regen. Nicht nur ich, jeder, denn es ist einfach zu trocken.
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0: 10.51 Uhr, hier ist SWR 4, Vorsicht auf der A3, Frankfurt Richtung Köln zwischen Frankfurt Flughafen und Kelsterbach, eine ungesicherte Unfallstelle. Vorsicht auf der A5, Karlsruhe Richtung Basel zwischen Freiburg Mitte und Freiburg Süd, ein defektes Fahrzeug auf der linken Spur.
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3: 11 Uhr im Studio Ute Weber. Das Bundesverfassungsgericht überprüft das bayerische Polizeigesetz wegen einer möglichen Verletzung der Grundrechte. An der Brücke über die A61 bei Sinzig beginnen die Bauarbeiten. Das Wetter im Land, dichte Wolken mit Sonne bei bis zu 33 Grad. Das Bundesverfassungsgericht in Karlsruhe überprüft seit heute das bayerische Polizeigesetz. Politiker von FDP, Linken und die Grünen sowie Aktivisten befürchten, dass Grundrechte verletzt werden. Es geht vor allem darum, ab wann die Polizei tätig werden darf. Aus Karlsruhe berichtet Antonetta Stefani.
4: Eigentlich darf die Polizei einschreiten, um Gefahren abzuwehren. In Bayern darf sie aber schon im Vorfeld tätig werden, wenn noch gar keine konkrete Gefahr erkennbar ist. Bei einer solchen nur drohenden Gefahr dürfen bayerische Polizisten zum Beispiel Telefone abhören oder Computer durchsuchen, ohne dass klar ist, was für Taten eigentlich geplant sind und wer dahinter steckt. Doch das sind nicht die einzigen Kritikpunkte. Bis zu 2 Monate dürfen Menschen in Bayern in Gewahrsam genommen werden, wenn zu erwarten ist, dass sie Straftaten oder bestimmte Ordnungswidrigkeiten begehen.
3: Kurz vor dem NATO-Gipfel in Ankara am Abend hat der Leiter der Münchner Sicherheitskonferenz, Ischinger, auf die Bedeutung der Türkei hingewiesen. Im Morgenmagazin von ARD und ZDF sagte er, Präsident Erdogan sei ein schwieriger Partner, spiele aber eine wichtige Rolle. Die Türkei sei für die NATO eine der wichtigsten Partner, auch um eine Lösung im Ukraine-Krieg zu finden, so Ischinger. Die europäischen NATO-Staaten wollen vor Beginn des Gipfels Rüstungsausgaben in Milliardenhöhe ankündigen. Die US-Regierung hat mehrfach die aus ihrer Sicht zu geringen Verteidigungsausgaben der Europäer kritisiert. Am Autobahndreieck Sinzig haben die Vorarbeiten für eine Brückensanierung begonnen. Betroffen ist die Brücke der A571 über die A61. SWR-Reporterin Andrea Kaltheier.
5: Schon seit gestern wird nachts laut Autobahn GmbH gearbeitet, um die Baustelle einzurichten. Deshalb müssen immer wieder einzelne Fahrspuren auf der A61 bei Sinzig gesperrt werden. Ab dem 27. Juli wird der Verkehr auf der Zubringer Autobahn A571 einspurig an die Baustelle herangeführt. Ende August beginnen dann die eigentlichen Instandsetzungsarbeiten an der Brücke. Sie bekommt unter anderem neue Fahrbahnbeläge und Abdichtungen, außerdem neue Brückenlager. Die Kosten von etwa 4 Millionen Euro trägt der Bund.
3: In der Fußball-Bundesliga kehrt Nationalhüter Alexander Nübel nach 3 Jahren Ausleihe wohl nicht zum FC Bayern zurück. Laut Sky und Bild soll ein Wechsel zu Beşiktaş Istanbul perfekt sein. Morgen stehe dort der Medizincheck an. Die Bayern bekommen demnach eine Ablösesumme von bis zu 7 Millionen Euro. Durch Boni könnten weitere 5 Millionen dazukommen. Nübel soll eine millionenschwere Abfindung von Bayern München erhalten. Und am Schluss die Zeit 11.03 Uhr.
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6: So, jetzt muss ich hier ein bisschen blättern. Es hat sich alles verschoben. Der Rechner rechnet. A3, Frankfurt Richtung Würzburg, zwischen Markt Heidenfeld und Wertheim-Lengfurt. Unfallaufnahme auf dem linken und dem mittleren Fahrstreifen. 5 Kilometer Stau, hier dauert es 1/2 Stunde länger. A5 Karlsruhe Richtung Frankfurt, zwischen Kronau und Kreuzwaldorf, 3 Kilometer Stau, 1/4 Stunde plus. Die Überleitungen auf die A6 sind gesperrt. A5 Karlsruhe Richtung Basel, zwischen Freiburg-Mitte und Freiburg-Süd, steht ein defektes Fahrzeug auf der linken Spur, aktuell 2 Kilometer Stau. Und A7 Würzburg Richtung Ulm, zwischen Heidenheim und Gingen-Herbrechtingen, 4 Kilometer Stau, etwa 1/4 Stunde mehr einplanen. Alle Verkehrsinfos gibt's jederzeit auf swr4.de. Gute Fahrt.
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6: Zurzeit bewölkt bzw. bedeckt im Südwesten. Lörrach meldet 27 Grad, in Nierstein 23, Baden-Baden 26, Manderscheid 23 Grad. Die Aussichten von Stefan Bender im SWR 4 Wetterstudio.
7: Die Luft ist bei uns weiter trocken und das Wetter geht gemischt weiter. Dafür sorgt der Westwind. Der ist zeitweise ziemlich ruppig und oben auf den Bergkuppen sind sogar stürmische Böen möglich. Örtlich ziehen Wolken vor die Sonne, aber Regen steckt nicht drin. Oben auf der Hart gibt es 30 und am Rhein und an der Weinstraße 34 Grad. Morgen wird das Ganze etwas kühler und manchmal auch wolkig, doch ab Donnerstag erwarten uns erneut sonnige Spitzenwerte deutlich über 30 Grad.
6: Vielen Dank, Stefan.
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6: Hallo, der Dienstagvormittag macht es uns leicht, so ein bisschen in Sommerstimmung zu kommen, wenn auch die Sonne sich noch etwas verhalten hinter den Wolken verbirgt. So sind doch die Temperaturen zurzeit ganz angenehm. Fehlt nur noch eine Postkarte. Grüße aus dem Alltag. Hier sind die Bee Gees für Sie und Night Fever.
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Die Bay City Rollers mit dem 70er Classic Bye Bye Baby hier im schönsten Musikmix in SCR 4. Und jetzt geht's weiter in die 80er zu einem Song, der beinahe nie zum Welthit geworden wäre. Die Band A-ha hat nämlich jahrelang dran rumgefeilt, den Titel mehrfach neu aufgenommen und erst die Version mit dem legendären Bleistiftzeichnung-Comic-Video hat dann den Durchbruch gebracht. Das und die außergewöhnliche Stimme von Sänger Morten Harkett haben den Song schließlich zu einem der größten Pop-Hits der 80er gemacht. Dass Morten außerdem extrem schnucklig aussah, hat sicher auch nicht geschadet. Hier sind A-ha und Take On Me in SWR 4.

SWR 4, Achtung, Falschfahrer auf der A60 Rüsselsheim-Mainz. Zwischen Rüsselsheimer Dreieck und Mainz-Spitz-Dreieck kommt Ihnen ein Falschfahrer entgegen. Fahren Sie äußerst rechts und überholen Sie nicht. Auf der A60 Rüsselsheim-Mainz zwischen Rüsselsheimer Dreieck und Mainz-Spitz-Dreieck ist ein Falschfahrer unterwegs. Vorsicht in beiden Richtungen.

0: Mac Guinness Flint, When I'm Dead and Gone. Es ist 11.30 Uhr.
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2: Aus dem Studio Mannheim-Ludwigshafen mit Irmgard Reisinger. Guten Tag. Der Ostpark in Frankenthal wird fit für die Zukunft gemacht. Die Tigermücke wird in 7 Pfälzer Kommunen bekämpft und das Wetter, dichte Wolken, ab und zu Sonne, Höchstwerte bis 33 Grad. Die Stadt Frankenthal will den Ostpark attraktiver und umweltfreundlicher gestalten. Am Nachmittag ist der symbolische erste Spatenstich für die Sanierung geplant. Unser Reporter Heiko Wirz hat nachgefragt, was soll sich ändern im Ostpark?
3: Also es passiert ziemlich viel. Unter anderem sollen laut Stadtverwaltung fast 600 Quadratmeter Fläche entsiegelt werden. Unter anderem soll ein Wiesenbiotop neu entstehen. Bereits gepflanzt wurden mehr als 60 Bäume, die heiße Temperaturen und Trockenheit gut vertragen. Auch die Eingänge zum Ostpark sollen aufgehübscht werden. Oberbürgermeister Meyer sagt laut Mitteilung der Stadt, mehr Grün statt Asphalt, mehr Schatten statt Hitze und mehr Aufenthaltsqualität für alle Generationen. Das sei das Ziel der Ostparksanierung. Die kostet 500.000 Euro und wird vom Land bezahlt, und zwar aus dem kommunalen Investitionsprogramm Klimaschutz und Innovation.
2: Stechmückenexperten der KAPS aus Speyer helfen in diesem Jahr in 7 Pfälzer Kommunen beim Bekämpfen von Tigermücken. Die Insekten aus Asien verbreiten sich immer weiter bei uns, teilte eine Sprecherin der KAPS mit. Martin Gärtner berichtet.
4: In Germersheim wird im Umfeld des Krankenhauses und des Pflegeheims das biologische Bekämpfungsmittel BTI ausgebracht, um die Tigermücken zu töten. In Kandel wird regelmäßig ums Krankenhaus geprüft, ob sich dort asiatische Tigermücken angesiedelt haben. In Lingenfeld werden derzeit die Bürger beraten. In Römerberg bekämpft die KAPS Tigermücken und in Otterstadt, wo die Gemeinde selbst bekämpft, wird geschaut, ob die Maßnahmen erfolgreich waren. Auch in Ludwigshafen und Speyer untersucht die KAPS ständig, ob und wenn ja, wo Tigermücken brüten. Die eingeschleppten Insekten können Krankheitserreger übertragen.
2: Die Wormser Parkhäuser haben in den vergangenen Jahren ihre Verluste deutlich reduziert. Nach Angaben der städtischen Betreibergesellschaft hätten diese im vergangenen Jahr bei etwa 350.000 Euro gelegen. 2 Jahre zuvor war der Betrag noch doppelt so hoch. Gründe dafür sind nach Angaben eines Sprechers unter anderem die Digitalisierung bei der Ein- und Ausfahrt sowie der Bezahlung. Außerdem hätten mehr Menschen die Wormser Parkhäuser genutzt.
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2: Heute scheint zeitweise die Sonne, es ziehen aber auch dichte Wolkenfelder durch, Höchstwerte bis 33 Grad. Aktuell sind es 26 Grad in Elmstein, 27 in Ludwigshafen.
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0: 11.33 Uhr. Vorsicht auf der A8 München Richtung Stuttgart. Zwischen Stuttgart-Pliningen und Stuttgart-Flughafen-Messe liegt ein Reifenmantel auf der rechten Spur. Achtung, nach wie vor Vorsicht auf der A60 Rüsselsheim-Mainz. Falschfahrer. Zwischen Rüsselsheimer Dreieck und Mainspitz-Dreieck fahren Sie äußerst rechts, überholen Sie nicht auf der A60 Rüsselsheim-Mainz. Zwischen Rüsselsheimer Dreieck und Mainspitz-Dreieck ist ein Falschfahrer unterwegs. A5, Karlsruhe Richtung Frankfurt. Zwischen Kronau und Kreuzwaldorf 3 Kilometer Stau. Die Überleitungen auf die A6 sind gesperrt. A7, Würzburg Richtung Ulm. Zwischen Heidenheim und Gingen-Herbrechtingen 4 Kilometer Stau. Verzögerung etwa eine Viertelstunde. 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
5: Hallo, ich grüße Sie sehr herzlich. Wir haben heute Morgen schon diskutiert über möglicherweise verlängerte Öffnungszeiten am Sonntag. Ist das der große Wurf für Einzelhändler? Ist das toll für Kundinnen und Kunden oder ist das das Ende der Sonntagsruhe, wie wir sie bisher kannten? Und wie machen das eigentlich unsere Nachbarn im Ausland? Reden wir gleich drüber, hier nach 3 Hits.
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0: 11:44 Uhr, hier ist SWR 4, Entwarnung auf der A60 Rüsselsheim-Mainz. Kein Falschfahrer mehr zwischen Rüsselsheimer Dreieck und Mainspitz-Dreieck. Und damit einen schönen Dienstag zusammen. Ja, wie sieht's aus? Sollen die Einzelhändler in Deutschland auch am Sonntag öffnen dürfen? Das wird gerade heiß diskutiert. Die Bundesregierung hat ja den Vorschlag gemacht, dass Bäcker und Konditoren am Sonntag länger arbeiten und öffnen dürfen. Und einige Einzelhändler wollen deshalb nachziehen. SWR 4 Hörer Bernd Ott aus Ellwangen hat uns dazu geschrieben, in anderen Ländern ist es ja auch gang und gäbe, dass wir am Sonntag einkaufen gehen können. Julia Reul aus der SWR 4 Redaktion hat sich das mal angeschaut. Julia, wie sieht's denn aus mit den Öffnungszeiten im Ausland?
1: Ja, also in unserem Nachbarland in Österreich sieht es tatsächlich ähnlich aus wie bei uns. An Sonntagen sind alle Läden zu. In der Schweiz auch. Da darf zwar jedes Kanton selbst entscheiden, ob die Läden öffnen dürfen. Die allermeisten haben aber am Sonntag geschlossen. In Holland dagegen ist es ziemlich locker. Da haben in den großen Städten die Läden am Sonntag alle auf.
0: Wie sieht's denn so in unseren Lieblingsurlaubsländern aus? Da kann man doch gefühlt rund um die Uhr einkaufen gehen, egal welcher Wochentag.
1: Ja, das stimmt. In Italien können wir am Sonntag am Vormittag auf jeden Fall einkaufen. Zumindest in den Städten und touristischen Regionen. Und in Spanien, da sieht's auch ganz ähnlich aus. In den Sommermonaten haben die Läden am Sonntag eigentlich wirklich überall offen.
0: Was im Urlaub natürlich irgendwie auch ganz praktisch ist. Also, falls es was Neues gibt zu den Öffnungszeiten am Sonntag hier bei uns im Südwesten, hören Sie es natürlich sofort bei uns hier in SWR 4.

Massive in Love. Der Hit vom schwedischen Pop-Duo Roxette, für mich auf Ewigkeiten verbunden mit dem Film Pretty Woman, wo Richard Gere über die Feuertreppe zu Julia Roberts. Alles wird gut am Schluss. 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
2: 12 Uhr im Studio Ute Weber. Die Zahl der Start-ups in Deutschland ist deutlich gestiegen. Die CAPS in Rheinland-Pfalz hilft bei der Bekämpfung der Tigermücke. Das Wetter im Land am Nachmittag Sonne und dichte Wolken bei 25 bis 33 Grad. Unternehmer in Deutschland haben noch nie so viele Start-ups gegründet wie im ersten Halbjahr. Nach einer Auswertung des Start-ups-Verbandes waren es zwischen Januar und Ende Juni rund 3050 neue Firmen. Das sind über 50% mehr als im Vorjahreszeitraum. Aus der ARD-Finanzredaktion berichtet Till Brücker.
3: Der Juni war dabei der stärkste Monat seit Beginn der Erhebung 2019. Angetrieben wurde die Entwicklung vor allem von künstlicher Intelligenz. Sie mache es Gründern möglich, schneller und einfacher mit weniger Kapital zu starten, heißt es vom Verband. Aber auch die Wirtschaftskrise und der angespannte Arbeitsmarkt spielen demnach eine Rolle. Für viele wird die eigene Gründung zur attraktiven Alternative, weil Unternehmen bei Neueinstellungen deutlich zurückhaltender geworden sind. Die größte Branche bleibt mit 844 Gründungen der Softwaresektor, gefolgt von Medizin und der Lebensmittelbranche.
2: Bundesfamilienministerin Prien will die Regeln für das Elterngeld ändern. Die staatliche Leistung soll es künftig nur noch 12 statt wie bisher 14 Monate geben. Ein entsprechender Entwurf liegt dem ARD-Hauptstadtstudio vor. Sarah Beham.
4: Die vollen 12 Monate Elterngeld gibt es demnach nur, wenn beide Elternteile mitmachen. Also wenn auch der Vater mindestens 3 Monate zu Hause bleibt. So sollen Väter mehr Zeit mit ihrem Kind verbringen. Wer alleinerziehend ist, bekommt die 12 Monate weiterhin allein. 2 Monate weniger Geld einerseits. Andererseits soll das Elterngeld insgesamt leicht steigen. Zum ersten Mal überhaupt, seit es eingeführt wurde.
2: Tschechien darf die verurteilte Rechtsextremistin Mala Svenja Liebig an Deutschland ausliefern. Das hat ein Gericht in Prag entschieden, wie eine Sprecherin mitteilte. Die 55-Jährige hatte Beschwerde gegen die Auslieferung eingelegt mit der Begründung, sie habe Angst, in einem deutschen Männergefängnis ums Leben zu kommen. Die Richter in Prag halten das für unbegründet. Liebig ist 2023 in Deutschland wegen Volksverhetzung, übler Nachrede und Beleidigung zu 1,5 Jahren Haft verurteilt worden. Nach dem Urteil ließ sie ihren Geschlechtseintrag von männlich auf weiblich ändern. Die Auslieferung erfolgt laut Gericht innerhalb der nächsten 10 Tage. Durch den niedrigen Wasserstand im Rhein gibt es derzeit keine Anzeichen von einer Schnakenplage. Das sagte eine Sprecherin der Kommunalen Aktionsgemeinschaft zur Bekämpfung der Schnakenplage, kurz CAPS. Weil aber die Tigermücke immer öfter vorkommt, gerät die CAPS aktuell Kommunen bei deren Bekämpfung, zum Beispiel in der Pfalz. Martin Gärtner berichtet.
5: In Germersheim wird im Umfeld des Krankenhauses und des Pflegeheims das biologische Bekämpfungsmittel BTI ausgebracht, um die Tigermücken zu töten. In Kandel wird regelmäßig ums Krankenhaus geprüft, ob sich dort asiatische Tigermücken angesiedelt haben. In Lingenfeld werden derzeit die Bürger beraten. In Römerberg bekämpft die CAPS Tigermücken und in Otterstadt, wo die Gemeinde selbst bekämpft, wird geschaut, ob die Maßnahmen erfolgreich waren. Auch in Ludwigshafen und Speyer untersucht die CAPS ständig, ob und wenn ja, wo Tigermücken brüten.
2: Der neue Starttermin für die Landesgartenschau in Neustadt an der Weinstraße steht jetzt fest. Wie die Veranstalter mitteilen, wird Ministerpräsident Schnieder die Landesgartenschau am 6. April 2028 eröffnen. Gleichzeitig versichert Oberbürgermeister Weigel, die Vorbereitungen kämen gut voran. Eigentlich hätte die Gartenschau in Neustadt an der Weinstraße schon nächstes Jahr stattfinden sollen, musste aber wegen zeitlicher Probleme bei den Bauarbeiten verschoben werden. Und das waren die Nachrichten für Rheinland-Pfalz mit Ute Weber. Und am Schluss gibt's für Sie noch die Uhrzeit und es ist genau 12:04.
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6: A3 Frankfurt Richtung Würzburg zwischen Rohrbrunn und Marktheidenfeld. Wegen eines brennenden Pkw ist die Autobahn gesperrt. Bitte eine Rettungsgasse freihalten. In der Gegenrichtung zwischen Marktheidenfeld und Rohrbrunn 2 Kilometer Stau. A5 Basel Richtung Karlsruhe. Zwischen Rastatt Süd und Karlsruhe Süd eine Baustelle. Hier ist nur eine Spur frei, aktuell 9 Kilometer Stau deswegen. Hier dauert es eine halbe Stunde länger. A5 Karlsruhe Richtung Frankfurt. Zwischen Kronau und Kreuzwaldorf 2 Kilometer Stau. Die Überleitungen auf die A6 sind gesperrt. A5 Karlsruhe Richtung Basel zwischen Ettlingen und Rastatt Nord 10 Kilometer stockender Verkehr. A65 Ludwigshafen Richtung Landau zwischen Deidesheim und Neustadt-Weinstraße Nord 2 Kilometer Stau. A7 Würzburg Richtung Ulm zwischen Heidenheim und Gingen-Herbrechtingen 4 Kilometer Stau, 20 Minuten mehr einplanen. A8 Karlsruhe Richtung Stuttgart zwischen Pforzheim West und Pforzheim Ost Baustelle 6 Kilometer stockend. Die B464 Renningen Richtung Böblingen ist zwischen Magstadt Süd, Schafhausen und Sindelfingen, Meichingen, West, Döffingen wegen einer Unfallaufnahme gesperrt. Alle Verkehrsinfos gibt's jederzeit auf swr4.de. Gute und sichere Fahrt.
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6: Wie sieht's denn aus? Bedeckt bei unseren Stationen in dieser Runde. 25 Grad in Neumagen-Dhron. 26 in Kaub, 27 in Waldshut-Tingen und auch in Heidenheim bedeckter Himmel, 27 Grad. Stefan Bender mit dem Blick in die Zukunft.
7: Die Luft ist bei uns weiter trocken und das Wetter geht gemischt weiter. Dafür sorgt der Westwind. Der ist zeitweise ziemlich ruppig und oben auf den Bergkuppen sind sogar stürmische Böen möglich. Örtlich ziehen Wolken vor die Sonne, aber Regen steckt nicht drin. Oben auf der Hart gibt es 30 und am Rhein und an der Weinstraße 34 Grad. Morgen wird das Ganze etwas kühler und manchmal auch wolkig, doch ab Donnerstag erwarten uns erneut sonnige Spitzenwerte deutlich über 30 Grad.
6: Danke, Stefan.
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6: Einen wunderschönen Tag wünsche ich Ihnen. Sie haben es gehört, im Wetter, es ist warm, es ist trocken und es bleibt auch trocken. Was Urlauber freut, ist für Gartenbesitzer ärgerlich und für Landwirte kann die anhaltende Trockenheit zur Katastrophe werden. Ob das Umsteigen auf Sorten, die Hitze und Wassermangel besser vertragen, helfen kann, lassen wir uns gleich mal erklären. Hier nach drei Hits.
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0: 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Vorsicht auf der A65 Ludwigshafen Richtung Landau. Zwischen Edenkoben und Landau Nord ist eine Plane auf der Fahrbahn. Seit Wochen schon haben wir im Südwesten Temperaturen so um die 30 Grad. Zuletzt hier an vielen Orten ist das Thermometer sogar bis auf 40 Grad raufgeklettert. Die nächste Hitzewelle kommt bestimmt. Ganz besonders leiden darunter die Landwirte, haben sie uns auf der IPF-Messe in Bopfingen erzählt.
1: Die Hitze setzt jetzt den Wieser sehr stark zu. Also die Wieser ist jetzt der dritte Schnitt quasi fast verbrannt. Also da ist kein Ertrag mehr da.
2: Also wenn es jetzt nicht regnet, leidet der Mais. Und normalerweise ist ja die meiste Energie im Kolbe drin mit über 80%. Und wenn man jetzt den Mais wegtut ohne Kolbe, ist das wie Schnittlauch.
0: Es gibt Ideen für die Zukunft, notgedrungen. Landwirt Dominik Belair aus Neupotz zum Beispiel, der baut eine hitzeresistente Getreidesorte an.
3: Also wir machen das so als Versuchsanbau quasi. Und wenn man die normale Sorte sieht, die spätere Sorte, die werden dieses Jahr extreme Probleme haben mit dem Vollkornanteil.
0: Und das hat dann schwerwiegende Folgen.
3: Dass die Sorten einfach mit der Trockenheit nicht so gut klarkommen. Und dann haben wir keinen Mehlkörper drin, sondern quasi nur Schmachtkörner. Das heißt, wir haben keine gute Mehlausbeute.
0: Und mit dem Mehl ohne Mehlkörper könnten wir zum Beispiel dann nicht mehr backen. Umso besser, dass Landwirte wie Dominik Belair schon vorausschauend auf hitzeresistente Sorten gehen und die angebaut haben. Wir drücken die Daumen, dass es klappt mit der Ernte dieses Jahr. Einen schönen Dienstag. Hier ist

Die Eurythmics und Here Comes the Rain Again in SWR 4. Vorsicht auf der A96 München Richtung Lindau. Zwischen Buxach-Talbrücke und Eintracht steht ein defekter Pkw auf der rechten Spur. Und Vorsicht auf der B10 Stuttgart-Ulm zwischen Eislingen-West und Süßen-Süd. Da laufen Hunde auf der Fahrbahn.

0: Die Zeit, es ist 12.30 Uhr.
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2: Aus dem Studio Mannheim-Ludwigshafen mit Katrin Illich, guten Tag. Im Zugbegleiterprozess in Zweibrücken fordert die Staatsanwaltschaft 12 Jahre Haft für den Angeklagten. In Frankenthal startet die Verschönerung des Ostparks mit dem ersten Spatenstich. Und das Wetter mal wolkig, mal sonnig bei maximal 33 Grad. Im Prozess um den gewaltsamen Tod des Zugbegleiters Serkan Çalar aus Ludwigshafen werden am Landgericht Zweibrücken die Plädoyers gehalten. Die Staatsanwaltschaft fordert für den Angeklagten 12 Jahre Gefängnis wegen Körperverletzung mit Todesfolge. Die Anwälte der Opferfamilie fordern als Nebenkläger eine lebenslange Haftstrafe, und zwar wegen Mordes aus niederen Beweggründen. Das Plädoyer der Verteidigung des Angeklagten steht noch aus. Der Angeklagte soll den Ludwigshafener Zugbegleiter Serkan Çalar im Februar in einer Regionalbahn mehrfach geschlagen haben. Er starb später an seinen Verletzungen. Hintergrund war ein Streit um eine Fahrkartenkontrolle. Die Stadt Frankenthal will den Ostpark attraktiver und umweltfreundlicher machen. Am Nachmittag ist der symbolische erste Spatenstich für die Sanierung geplant. Mein Kollege Heiko Wirz hat nachgefragt, was sich genau ändern soll im Ostpark.
3: Also es passiert ziemlich viel. Unter anderem sollen laut Stadtverwaltung fast 600 Quadratmeter Fläche entsiegelt werden. Unter anderem soll ein Wiesenbiotop neu entstehen. Bereits gepflanzt wurden mehr als 60 Bäume, die heiße Temperaturen und Trockenheit gut vertragen. Auch die Eingänge zum Ostpark sollen aufgehübscht werden. Oberbürgermeister Meyer sagt laut Mitteilung der Stadt, mehr Grün statt Asphalt, mehr Schatten statt Hitze und mehr Aufenthaltsqualität für alle Generationen. Das sei das Ziel der Ostparksanierung. Die kostet 500.000 Euro und wird vom Land bezahlt, und zwar aus dem kommunalen Investitionsprogramm Klimaschutz und Innovation.
2: Stechmückenexperten der CAPS aus Speyer helfen in diesem Jahr in 7 Pfälzer Kommunen beim Bekämpfen von Tigermücken. Martin Gärtner berichtet.
4: In Germersheim wird im Umfeld des Krankenhauses und des Pflegeheims das biologische Bekämpfungsmittel BTI ausgebracht, um die Tigermücken zu töten. In Kandel wird regelmäßig ums Krankenhaus geprüft, ob sich dort asiatische Tigermücken angesiedelt haben. In Lingenfeld werden derzeit die Bürger beraten. In Römerberg bekämpft die CAPS Tigermücken und in Otterstadt, wo die Gemeinde selbst bekämpft, wird geschaut, ob die Maßnahmen erfolgreich waren. Auch in Ludwigshafen und Speyer untersucht die CAPS ständig, ob und wenn ja, wo Tigermücken brüten. Die eingeschleppten Insekten können Krankheitserreger übertragen.
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2: Am Himmel tummeln sich heute viele Wolken, zwischendurch scheint aber auch mal die Sonne bei maximal 30 bis 33 Grad. Zurzeit ist es 28 in Bad Dürkheim, 29 in Annweiler und Bad Bergzabern.
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5: 12.33 Uhr. Vorsicht auf der B10 Stuttgart-Ulm. Zwischen Eislingen West und Süßen Süd laufen Hunde auf der Fahrbahn. Die Sperrung auf der A3 Frankfurt Richtung Würzburg wurde aufgehoben. Zwischen Weibersbrunn und Markt Heidenfeld laufen die Bergungsarbeiten. Die mittlere und rechte Spur sind noch gesperrt. 6 Kilometer Stau. A5, Karlsruhe Richtung Frankfurt, zwischen Kronau und Kreuzwaldorf 2 Kilometer Stau. Die Überleitungen auf die A6 sind gesperrt. A5, Karlsruhe Richtung Basel, zwischen Ettlingen und Rastatt Nord, 10 Kilometer stockender Verkehr. A65, Ludwigshafen Richtung Landau, zwischen Deidesheim und Neustadt-Weinstraße Nord, 2 Kilometer Stau. A7, Würzburg Richtung Ulm, zwischen Heidenheim und Gingen-Herbrechtingen, 4 Kilometer Stau, Verzögerung 20 Minuten. Und A8, Karlsruhe Richtung Stuttgart, zwischen Pforzheim-West und Pforzheim-Ost, Baustelle 6 Kilometer stockend. 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
5: Ich grüße Sie sehr herzlich. Heute liegt der Sommer in der Luft. Die Wolken ziehen gemütlich vorbei. Die Sonne schaut immer mal wieder durch. Und plötzlich fühlt sich ein ganz normaler Dienstag ein bisschen nach Urlaub an. Wie es mit dem Wetter so weitergeht, das sagt uns unser Wettermann Stefan hier gleich nach 3 Hits.
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0: The City of New Orleans von Arlo Guthrie hier in SWR 4. Vorsicht bitte auf der A5, Karlsruhe Richtung Basel, zwischen Freiburg-Mitte und Freiburg-Süd aufpassen. Da steht ein defektes Fahrzeug auf der linken Spur. Vorsicht auf der B317 Titisee Neustadt-Tottnau. Zwischen Feldberg-Ort und dem Abzweig nach Brandenberg sind Schafe auf der Fahrbahn. Vorsicht im Kreis Reutlingen auf der Landesstraße zwischen Unterhausen und Holzelfingen, eine ungesicherte Unfallstelle. Eine haben wir noch, Vorsicht auf der B275 Bad Schwalbach Richtung Usingen. Zwischen Redelbach und dem Abzweig nach Neuweilnau liegt eine Mülltonne zwischen den beiden Fahrstreifen. Allen unterwegs gute und sichere Fahrt. Und ich freue mich, dass Stefan Bender jetzt bei uns ist. Ich grüße dich, Stefan. So, ich sollte dich jetzt eigentlich hören, aber ich höre dich nicht. Stefan, kannst du mich hören? Da haben wir irgendwie ein technisches Problem, dessen Ursprung mir nicht klar ist. Ich würde sagen, ich spiele jetzt ein bisschen Barry White und dann probiere ich den Stefan wieder einzufangen. Hat dieser heiße Wind, der heute geht, ihn vielleicht weggepustet? Wer weiß das schon?
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0: hier ist SWR 4 und hier ist Stefan Bender. Ich grüße dich, lieber
1: Hallo,
0: Stefan.
1: Hallo, Sabine.
0: Eben in den Wirren der Technik uns verloren gegangen hier, aber da ist er. Stefan, du hast gestern ganz viel von heißer Luft gesprochen, die heute durch den Südwesten düstet.
1: Ja.
0: So richtiges Wäschetrockenwetter. Ladung feuchte Wäsche auf die Leine, danach trocken und duftend wieder runternehmen.
1: Das geht nach 10 Minuten, da ist das trocken, glaub
0: Wahnsinn.
1: Mir. Denn die Luft ist nicht nur heiß oder warm. Wir haben im Moment im Schwäbischen Wald die 26 Grad, in Rheinfelden am Rhein schon die 32, sondern die ist auch ganz schön ruppig. Also es ist ein starker Wind. Wenn man die Wäsche auf die Leine hängt, bitte festklammern gut. Das ist ganz wichtig, sonst landet die beim Nachbarn.
0: Der freut sich vielleicht.
1: Ja, wahrscheinlich. Auf jeden Fall, die Windböen sind auch nicht ohne, in den Höhenlagen durchaus stürmisch. Da sind im Moment so 60, 70 Kilometer pro Stunde dabei. Das ist ganz schön ruppig für alle, die mit dem Surfbrett auf den Seen unterwegs sind. Aufpassen, das müssen Könner sein heute.
0: Wie sieht's aus mit den Temperaturen?
1: Die gehen noch weiter rauf. 32 war der Zwischenstand am Rhein. Da werden in den Tälern am Rhein, am Neckar, an der Mosel so 31 bis 35 Grad raus am Nachmittag. Und auch die Höhenlagen sind mit 25 Grad gut dabei.
0: Wie sieht es denn mit den Nächten aus? Zuletzt waren die ja recht frisch. So bei offenem Fenster schlafen musste man schon wieder die warme Decke nehmen.
1: Also die ganz warme Decke brauchen wir nicht. Aber die Temperaturen gehen in der kommenden Nacht so runter bis 19 bis 13 Grad. Die 19 sind ja schon fast wieder tropisch. Mhm. Aber 13 Grad kann man Fenster aufmachen und lüften mit Decke.
0: Und so weitere Aussichten, bleibt es bei der Wärme, bleibt es vor allen Dingen auch so windig?
1: Also es bleibt morgen auch ziemlich windig und statt der 35 Grad gibt es nur morgen 22 bis 31, also es ist ein kleines bisschen kühler als heute und dann geht es wieder mit Volldampf zur Sache, die zweite Wochenhälfte brennt die Sonne bei bis zu 4 oder 35 Grad.
0: Stefan Bender, bin ich froh, dass du dich wieder angefunden hast. Also, einen schönen Tag.

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6: 13 Uhr im Studio Ute Weber. Wärmepumpen sollen künftig wohl weniger gefördert werden. Der Streit um die Sonntagsöffnungszeiten im Outlet Zweibrücken geht weiter. Das Wetter in Rheinland-Pfalz am Nachmittag sonnendichte Wolken bei 25 bis 33 Grad. Der Bund plant, Wärmepumpen und andere klimafreundliche Heizungen in den nächsten Jahren weniger zu fördern. Das geht aus einem Schreiben des Finanzministeriums an den Haushaltsausschuss des Bundestages hervor, über das mehrere Agenturen berichten. Damit wolle der Bund bis 2030 rund 2,1 Milliarden Euro sparen. Bisher ist beim Umstieg auf eine klimafreundliche Heizung eine staatliche Förderung von bis zu 70% möglich, maximal 21.000 Euro. Familienministerin Prien plant offenbar Änderungen am Elterngeld. Die maximale Bezugsdauer soll unter anderem von derzeit 14 auf 12 Monate sinken. Das geht aus einem Entwurf hervor, der dem ARD-Hauptstadtstudio vorliegt. Kritik kommt dazu von den Linken. Das Ganze sei die Bankrotterklärung einer Regierung, die Kinder offensichtlich nur noch als Luxusgut begreife, so ein Parteisprecher. Unternehmer in Deutschland haben noch nie so viele Start-ups gegründet wie im ersten Halbjahr. Nach einer Auswertung des Start-up-Verbandes waren es zwischen Januar und Ende Juni rund 3050 neue Firmen. Das sind über 50% mehr als im Vorjahreszeitraum. Aus dem ARD und Finanzredaktion berichtet Till Brücker.
7: Der Juni war dabei der stärkste Monat seit Beginn der Erhebung 2019. Angetrieben wurde die Entwicklung vor allem von künstlicher Intelligenz. Sie mache es Gründern möglich, schneller und einfacher mit weniger Kapital zu starten, heißt es vom Verband. Aber auch die Wirtschaftskrise und der angespannte Arbeitsmarkt spielen demnach eine Rolle. Für viele wird die eigene Gründung zur attraktiven Alternative, weil Unternehmen bei Neueinstellungen deutlich zurückhaltender geworden sind. Die größte Branche bleibt mit 844 Gründungen der Softwaresektor, gefolgt von Medizin und der Lebensmittelbranche.
6: Im Zweibrücker-Prozess um den getöteten Zugbegleiter hat die Staatsanwaltschaft 12 Jahre Haft für den Angeklagten gefordert. Der 26-Jährige habe sich der Körperverletzung mit Todesfolge schuldig gemacht, sagte der Staatsanwalt in seinem Plädoyer am Landgericht in Zweibrücken. Die Tat sei ein so wörtlich völlig sinnfreier Ausraster aus einem nichtigen Grund gewesen. Allerdings sei nicht erkennbar, dass der Angeklagte den Zugbegleiter habe töten wollen. Dagegen beantragte eine Anwältin der Nebenklage die Verurteilung wegen Mordes. Der jahrelange Streit um das Zweibrücker Outlet Center und seine Sonntagsöffnungen dauern an. Zuletzt hatte ein Handelsverband gegen mehrere Outlet-Shops geklagt, allerdings nicht Recht bekommen. SWR-Reporterin Friederike Pick.
8: Der Handelsverband wollte verhindern, dass 3 Läden im Outlet an mehr Sonntagen öffnen dürfen als die Läden in den Innenstädten. Im Outlet sind nämlich 16 verkaufsoffene Sonntage pro Jahr erlaubt, überall sonst nur 4 pro Jahr. Die neuen Klagen waren aber nicht erfolgreich. Zuerst hat das Landgericht in Zweibrücken sie abgelehnt und das Oberlandesgericht hat diese Entscheidung auch nochmal bestätigt. Laut Gericht konnte der Kläger nicht ausreichend begründen, dass sich die zusätzlichen Sonntagsöffnungen unmittelbar negativ auf den eigenen Umsatz auswirkten. Eine ähnliche Klage war aber schon erfolgreich. Die Modekette Betty Barclay darf im Outlet Zweibrücken jetzt nicht mehr so häufig sonntags geöffnet haben.
6: Die Stadt Rom unternimmt einen weiteren Versuch, Kutschfahrten für Touristen abzuschaffen. Grund ist ein Video, das ein zusammengebrochenes Pferd im Zentrum der Stadt an einem heißen Sommertag zeigt. Roms Tierschutzbeauftragte hatte es auf die Online-Plattform X gestellt. Sie schrieb dazu, die Stadt sei für Kutschpferde nicht mehr geeignet, wegen glühender Hitze, heißen Asphalts und des chaotischen Verkehrs. Nach Angaben der Stadt gibt es noch 16 Betreiber von Pferdekutschen. Und das waren die Nachrichten wieder für Rheinland-Pfalz und die Zeit am Schluss gleich 13 Uhr und jetzt 4 Minuten.
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9: Die Verkaufswelle von Technologiewerten in Südkorea schwappt auf die Aktienmärkte Japans und Europas über. Im deutschen Leitindex DAX gehört der Chipkonzern Infineon zu den größten Verlierern. Schlagzeilen gibt es um den Bau- und Infrastrukturkonzern Hochtief, der seit gut 2 Wochen im deutschen Leitindex gelistet ist. Hochtief profitiert von der weltweit stark gestiegenen Nachfrage nach Rechenzentren. Im vergangenen Jahr sammelte das Unternehmen allein dafür Aufträge im Wert von fast 17 Milliarden Euro ein. Der DAX stand am Mittag fast 0,5% im Minus, bei rund 25.700 Punkten. Die Gewinner: Beiersdorf plus 2,9%, Münchner Rück plus 2,8%. Die Verlierer: Siemens Energy minus 6,4%, Infineon minus 6,2%. Ein Euro wurde am Mittag mit etwas mehr als einem Dollar 14 gehandelt.
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9: Um 1:05 Vorsicht auf der A5 Karlsruhe Richtung Frankfurt. Zwischen Karlsruhe Nord und Bruchsal liegt ein Metallteil auf allen Fahrstreifen. Vorsicht auf der A602 Trier Richtung Longich. Zwischen Trier-Ehrang und Dreieck-Moseltal steht ein defekter LKW auf der rechten Spur. A3, Frankfurt Richtung Köln. Zwischen Frankfurter Kreuz und Kelsterbach ein Unfall. Die beiden rechten Spuren sind gesperrt. Es ist nur eine Spur frei, 2 Kilometer Stau deswegen. A3, Frankfurt Richtung Würzburg. Zwischen Weibersbrunn und Marktheidenfeld laufen die Bergungsarbeiten. Da sind die mittlere und rechte Spur gesperrt. Zurzeit 7 Kilometer Stau, Verzögerung etwa eine Stunde. A5, Basel Richtung Karlsruhe, zwischen Rastatt Süd und Rastatt Nord. Baustelle, 4 Kilometer streckenweise stockender Verkehr. A5, Karlsruhe Richtung Frankfurt, zwischen Kronau und Waldorf-Wiesloch, Baustelle. Hier sind 2 Spuren nur frei, 8 Kilometer streckenweise Stau, deswegen dauert es rund 20 Minuten länger. Die Überleitungen auf die A6 sind gesperrt. A65 Karlsruhe Richtung Landau. Zwischen Insheim und Landau Zentrum Fahrbahnerneuerung. Hier ist nur eine Spur frei. 3 Kilometer stockend. A7 Würzburg Richtung Ulm. Zwischen Heidenheim und Gingen-Herbrechtingen 3 Kilometer Stau. Viertelstunde plus. A8 Karlsruhe Richtung Stuttgart. Zwischen Pforzheim West und Pforzheim Ost. Baustelle 4 Kilometer stockender Verkehr. Alle Verkehrsinfos gibt's jederzeit auf swr4.de. Gute und sichere Fahrt.
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9: Aktuell in Waiblingen bedeckt 29 Grad, bedeckt auch der Himmel in Bad Marienberg 23, Simmern 27 und Überlingen 29. Die Aussichten von Stefan Bender.
10: Die Luft ist bei uns weiter trocken und das Wetter geht gemischt weiter. Dafür sorgt der Westwind. Der ist zeitweise ziemlich ruppig und oben auf den Bergkuppen sind sogar stürmische Böen möglich. Örtlich ziehen Wolken vor die Sonne, aber Regen steckt nicht drin. Oben auf der Hart gibt es 30 und am Rhein und an der Weinstraße 34 Grad. Morgen wird das Ganze etwas kühler und manchmal auch wolkig, doch ab Donnerstag erwarten uns erneut sonnige Spitzenwerte deutlich über 30 Grad.
9: Danke, Stefan.
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9: Ich wünsche Ihnen eine ganz wunderbare Mittagspause hier mit Lieblingshits am Stück. Zum Beispiel gleich Rhinestone Cowboy von Glen Campbell. Oh, wir haben The Boxer von Simon & Garfunkel im Angebot. Und starten jetzt mit Hot Chocolate in die nächste Stunde. So You Win Again.
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20 nach 1, hier ist SWR 4. Vorsicht auf der A81, Heilbronn Richtung Stuttgart, zwischen Pleidelsheim und Ludwigsburg Nord. Bitte aufpassen, da liegt eine Plane auf der Fahrbahn. Vorsicht auch auf der A48, Dernbach Richtung Koblenz. Zwischen Bendorf Neuwied und Koblenz Nord liegt ein Leitkegel auf dem rechten und dem mittleren Fahrstreifen. SWR 4 am Dienstag. Heute Abend gibt's natürlich wieder unsere Goldies. Barbara Scherrer, auch wenn es im Moment nicht so brütend heiß

0: Es ist 13.30 Uhr.
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2: Aus dem Studio Mannheim-Ludwigshafen mit Katrin Illich. Guten Tag. Im Zugbegleiterprozess in Zweibrücken fordert die Staatsanwaltschaft 12 Jahre Haft für den Angeklagten. In Frankenthal startet die Verschönerung des Ostparks mit dem ersten Spatenstich. Und das Wetter mal wolkig, mal sonnig bei maximal 33 Grad. Im Prozess um den gewaltsamen Tod des Zugbegleiters Serkan Çalar aus Ludwigshafen haben am Vormittag am Landgericht Zweibrücken die Plädoyers begonnen. Die Staatsanwaltschaft fordert für den Angeklagten 12 Jahre Gefängnis wegen Körperverletzung mit Todesfolge. Die Anwälte der Opferfamilie fordern als Nebenkläger eine lebenslange Haftstrafe, und zwar wegen Mordes aus niedrigen Beweggründen. Das Plädoyer der Verteidigung des Angeklagten steht noch aus. Der Angeklagte soll den Ludwigshafener Zugbegleiter Serkan Çalar im Februar in einer Regionalbahn mehrfach geschlagen haben. Er starb später an seinen Verletzungen. Hintergrund war ein Streit um eine Fahrkartenkontrolle. Die Stadt Frankenthal will den Ostpark attraktiver und umweltfreundlicher machen. Zur Stunde ist der symbolische erste Spatenstich. Mein Kollege Heiko Wirz hat nachgefragt, was sich genau ändern soll im Ostpark.
3: Also es passiert ziemlich viel. Unter anderem sollen laut Stadtverwaltung fast 600 Quadratmeter Fläche entsiegelt werden. Unter anderem soll ein Wiesenbiotop neu entstehen. Bereits gepflanzt wurden mehr als 60 Bäume, die heiße Temperaturen und Trockenheit gut vertragen. Auch die Eingänge zum Ostpark sollen aufgehübscht werden. Oberbürgermeister Meyer sagt laut Mitteilung der Stadt: Mehr Grün statt Asphalt, mehr Schatten statt Hitze und mehr Aufenthaltsqualität für alle Generationen. Das sei das Ziel der Ostparksanierung. Die kostet 500.000 Euro und wird vom Land bezahlt, und zwar aus dem kommunalen Investitionsprogramm Klimaschutz und Innovation.
2: Es gibt jetzt einen konkreten Starttermin für die ins Jahr 2028 verschobene Landesgartenschau in Neustadt. Sie wird nach Angaben der Stadt am 6. April 2028 eröffnet. Das ist kurz vor dem Beginn der Osterferien, und die Veranstalter hoffen, dass dann viele Ausflügler die Landesgartenschau besuchen. Aktuell kommen die Arbeiten auf dem Areal gut voran, sagt Neustadts Oberbürgermeister Marc Weigel.
4: Der Baufortschritt ist wirklich enorm, wenn man es also mit dem Ursprungszustand vergleicht. Wir stehen ja jetzt hier am frisch renaturierten Speyerbach. Der ist früher in einen Betonkanal gepresst worden und meandert jetzt hier so schön durchs Gelände. Das tut sehr gut zu sehen. Aber wir haben noch einiges vor uns für das Projekt Landesgartenschau in Neustadt.
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2: Am Himmel tummeln sich heute viele Wolken. Ab und zu scheint auch mal die Sonne bei maximal 33 Grad. Zurzeit ist es 29 Grad in Edenkoben und Frankenthal, 30 in Germersheim.
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0: 13.33 Uhr, Vorsicht auf der A81, Heilbronn Richtung Stuttgart. Zwischen Pleidelsheim und Ludwigsburg Nord liegt ein totes Tier auf der linken Spur. Vorsicht auf der B10, Ulm Richtung Stuttgart. In der Einfahrt Eislingen Ost liegt eine Metallstange. Vorsicht auf der A81, Heilbronn Richtung Stuttgart. Zwischen Pleidelsheim und Ludwigsburg Nord liegt eine Plane auf der Fahrbahn. A3, Frankfurt Richtung Köln. Zwischen Frankfurt Flughafen und Kelsterbach laufen die Reinigungsarbeiten nach einem Unfall. Die beiden rechten Spuren sind gesperrt, zurzeit 1 Kilometer Stau. A3, Frankfurt Richtung Würzburg. Zwischen Rohrbrunn und Marktheidenfeld Bergungsarbeiten. Hier ist die mittlere Spur gesperrt. 5 Kilometer streckenweise Stau, dauert hier 20 Minuten länger. A5, Basel Richtung Karlsruhe, zwischen Rastatt Süd und Rastatt Nord, Baustelle, 4 Kilometer streckenweise stockender Verkehr. A5, Karlsruhe Richtung Frankfurt, zwischen Kronau und Waldorf-Wiesloch, Baustelle, hier sind nur 2 Spuren frei, 8 Kilometer streckenweise Stau, 20 Minuten dauert's länger. Die Überleitungen auf die A6 sind gesperrt. A65, Karlsruhe Richtung Landau, zwischen Innsheim und Landau Zentrum, Fahrbahnerneuerung. Hier ist nur 1 Spur frei, 3 Kilometer stockend. A7, Würzburg Richtung Ulm, zwischen Heidenheim und Gingen-Herbrechtingen, 3 Kilometer Stau, Viertelstunde mehr einplanen. A8, Karlsruhe Richtung Stuttgart, zwischen Pforzheim West und Pforzheim Ost, Baustelle, 4 Kilometer stockend. Jetzt noch aktuell, Vorsicht auf der B42. Wiesbaden Richtung Rüdesheim in Höhe Österreich. Da ist eine ungesicherte Unfallstelle. Die rechte Spur ist blockiert. 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
0: Hallo, kurz nach 13:30. Es ist Tassenzeit in SWR 4. 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

0: Mamas and Papas, California Dreaming. Und wir kommen zur SWR4-Tasse. An so eine SWR4-Tasse zu kommen, ist eigentlich gar nicht so kompliziert, wenn man sich mit den SWR4-Hits auskennt und sie auch mit einem kurzen Schnipsel erkennen kann. Und das Kunststück traut sich zu Engelbert Kopp aus Nattheim. Engelbert, ich grüße Sie.
1: Ja, servus, guten Tag.
0: Ja, servus. Wie heißt denn das gesuchte Lied?
1: Einer meiner Lieblingslieder, die Dionne Warwick mit Heartbreaker.
0: Heartbreaker, Dionne Warwick. Das ist richtig. Herzlichen Glückwunsch.
1: Ja, super, vielen Dank.
0: So, Engelbert, damit die SWR4-Tasse klar gemacht. Das ist doch super. Was für ein schöner Dienstag.
1: Jawohl.
0: Wie ist das heute bei Ihnen? Hier ist gerade wahnsinnig windig. Bei Ihnen auf der Ostalb auch?
1: Ja, absolut windig. Gut, frisurtechnisch macht es mir jetzt nicht so viel aus, aber es ist aber ein angenehmer, warmer Wind. Fast im Süden. Wenn ich jetzt noch ein Meer vor mir hätte oder so, dann wäre es fast.
0: Okay, das Meer ist weit.
1: Ja, das Meer ist weit.
0: Das von
1: ist
0: uns aus geguckt. Was machen Sie heute Nachmittag noch?
1: Also ich habe jetzt, meine Schülerin wartet schon, ist ganz aufgeregt, weil sie hat jetzt Fahrerlaubnisprüfung auf einem A-Motorrad, also das Motorrad, was sie dann nachher alles fahren kann.
0: Oh, sie sind Fahrlehrer?
1: Ja, genau. Ich habe noch zwei Motorradprüfungen und da sind die Schüler nervös. Auch der Lehrer, er darf sich nicht anmerken lassen, ganz klar, ja, aber sie sind gut vorbereitet und dann packen die das schon.
0: Sind Sie streng, Engelbert, oder ein ganz netter?
1: Ich bin ein absolut netter und kriege immer ein gutes Feedback. Und die Leute erinnern sich über Jahrzehnte an mich und keiner sagt, der mir begegnet, oh, der Säckel hat mich geärgert.
0: Dann jetzt mal nicht so scharf hingucken und bestehen lassen.
1: Ja, der Prüfer sitzt ja neben mir, der nickt ja oder winkt ab, aber meistens
0: Klasse.
1: Wissen sie.
0: Ganz
1: es liegt nicht am Prüfer.
0: Ganz liebe Grüße an Ihre Fahrschülerinnen und Fahrschüler, die jetzt gleich geprüft werden und toi toi toi für die Fahrprüfung. Hier ist SWR4 mit Engelberts Hit, der ihm die SWR4-Tasse einbringt. Dionne Warwick und Heartbreaker.

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kurz vor zwei. Soweit der Dienstag mit Sabine Gronau am Mikrofon. Hier übernimmt jetzt gleich Matthias Medner. Mit ihm geht's weiter durch diesen windigen Nachmittag. Gut festhalten, dass das Radio nicht wegfliegt. Ich wünsche einen schönen Nachmittag. Tschüss.

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3: 14 Uhr im Studio Ute Weber. Eltern können bei Flügen künftig kostenlos ihre Sitze neben ihren Kindern reservieren. Nach dem Zugunglück von Insheim ermittelt jetzt die Staatsanwaltschaft. Das Wetter in Rheinland-Pfalz, am Nachmittag Sonne und Wolken bis 33 Grad. Das Europäische Parlament stärkt die Rechte von Flugpassagieren. Das Parlament hat am Mittag einen Vorschlag der Mitgliedstaaten zugestimmt. Dieser sieht unter anderem vor, dass Eltern in Zukunft kostenlos Sitzplätze neben ihren Kindern reservieren können. Was sie sonst noch ändert, erklärt Sarah Lopez.
4: Fluggesellschaften müssen zukünftig bei Verspätungen klarer informieren. Wenn Fluggäste einen Anspruch auf Entschädigung haben, müssen sie das innerhalb von 96 Stunden von der Airline erfahren. Und wer sich bei der Buchung beim Namen verschrieben hat, soll für kleine Änderungen auch nicht mehr bezahlen müssen. Der Rat muss der Fluggastrechte-Reform noch zustimmen, das gilt aber als Formsache. Nach der Zustimmung haben die Fluggesellschaften ein Jahr Zeit, um die neuen Regeln umzusetzen.
3: Nach Worten von Bundeskanzler Merz kann die Ukraine beim NATO-Gipfel in Ankara mit breiter Unterstützung westlicher Länder rechnen. Dazu habe es auch einen Vorstoß aus Deutschland gegeben, so Merz vor seinem Abflug in Berlin.
5: Auf deutsche Initiative soll es eine Vereinbarung geben, die Ukraine mit 9 weiteren Mitteln auszustatten. 2026 und 2027 werden die europäischen Alliierten noch einmal 70 Milliarden Euro zusätzlich zur Verfügung stellen. Wir wollen zudem versuchen, die Einigkeit auszubauen, die uns beim G7-Gipfel in Evian gelungen ist. Dort haben wir sehr eindeutig gefordert, dass Moskau diesen Krieg beenden muss. Es liegt an Moskau und dies ist unsere gemeinsame Überzeugung.
3: Am Rande des NATO-Gipfels soll es auch ein Vier-Augen-Gespräch zwischen US-Präsident Trump und seinem ukrainischen Amtskollegen Zelensky geben. Tschechien darf die verurteilte Rechtsextremistin Mala Svenja Liebig an Deutschland ausliefern. Das hat ein Gericht in Prag entschieden, wie eine Sprecherin mitteilte. Die 55-Jährige hatte Beschwerde gegen die Auslieferung eingelegt, mit der Begründung, sie habe Angst, in einem deutschen Männergefängnis ums Leben zu kommen. Liebig ist 2023 in Deutschland unter anderem wegen Volksverhetzung zu 1,5 Jahren Haft verurteilt worden. Nach dem Urteil ließ sie ihren Geschlechtseintrag von männlich auf weiblich ändern. Die Auslieferung erfolgt laut Gericht innerhalb der nächsten 10 Tage. Wegen möglicher Temperaturen bis zu 42 Grad gilt für Teile von Spanien die höchste Hitzealarmstufe rot. Betroffen sind laut nationalem Wetterdienst Gebiete in Aragonien, Katalonien und Valencia, die auch bei Touristen beliebt sind. Die Warnstufe bedeutet, dass die Hitze ernste Auswirkungen vor allem auf die Gesundheit haben könnte. Nach einem Zugunglück im südpfälzischen Insheim hat die Staatsanwaltschaft die Ermittlungen gegen den beteiligten Lkw-Fahrer übernommen. Der Mann hatte mit seinem Fahrzeug auf den Gleisen gestanden. SWR-Reporterin Nancy Lau.
6: Der 43-Jährige war mit seinem in Litauen zugelassenen Lkw auf dem Insheimer Bahnübergang stehen geblieben, weil sich der Verkehr staute. Dann schlossen sich die Schranken. Der Laster wurde von einer Regionalbahn gerammt und brannte aus. Der Lkw-Fahrer hatte schwere Verletzungen erlitten. 3 Passagiere im Zug wurden leicht verletzt. Die Polizei verdächtigt ihn der gefährlichen Körperverletzung. Außerdem wird ihm ein gefährlicher Eingriff in den Bahn- und Schienenverkehr vorgeworfen.
3: Fußball-Nationaltorwart Alexander Nübel wechselt zu Beşiktaş Istanbul. Der türkische Verein teilte mit, man habe sich auf einen Vertrag geeinigt, aber er müsse vorher noch zu einem Medizincheck. Der 29-Jährige hatte einen Vertrag bei Bayern München, war aber in den letzten 3 Jahren an den VfB Stuttgart ausgeliehen worden. Und das waren die Nachrichten für Rheinland-Pfalz. Am Schluss gibt's noch die Zeit, 14 Uhr und genau 4 Minuten.
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7: Vorsicht auf der A8 München Richtung Stuttgart zwischen Dasing und Friedberg liegt Dämmwolle auf der Autobahn. A3 Frankfurt Richtung Köln zwischen Frankfurt Flughafen und Kelsterbach. Da sind Reinigungsarbeiten im Gange nach einem Unfall. Die beiden rechten Spuren sind gesperrt. 2 Kilometer Stau. A3 Frankfurt Richtung Würzburg zwischen Rohrbrunn und Marktheidenfeld. Bergungsarbeiten. Mittlere Spur ist zu. 4 Kilometer Stauverzögerung. 20 Minuten. Bitte eine Rettungsgasse hier freihalten. A5 Basel Richtung Karlsruhe zwischen Rastatt Süd und Rastatt Nord. Baustelle. 4 Kilometer stockender Verkehr. Nochmal die A5 Karlsruhe Richtung Frankfurt zwischen Kronau und Waldorf-Wiesloch. Baustelle. Sind nur 2 Spuren frei. 8 Kilometer Stauverzögerung. 20 Minuten. Die Überleitungen auf die A6 sind aktuell gesperrt. Dann die A5 Karlsruhe Richtung Basel zwischen Herbolzheim und Teningen. 6 Kilometer stockend. A61 Ludwigshafen Richtung Speyer. Zwischen dem Kreuz Mutterstadt und Schifferstadt. 2 Kilometer stockend. A65 Karlsruhe Richtung Landau. Zwischen Insheim und Landau Zentrum. Fahrbahnerneuerung. Nur 1 Spur ist frei. 3 Kilometer stockender Verkehr. A7 Würzburg Richtung Ulm. Zwischen Heidenheim und Gingen-Herbrechtingen. 3 Kilometer Stau. Viertelstunde plus. A8 Karlsruhe Richtung Stuttgart. Zwischen Pforzheim West und Pforzheim Ost. Baustelle. 3 Kilometer Stau. Und zum Schluss noch die B9 Koblenz-Bonn. Die ist zwischen Riemagen und dem Abzweig nach Oberwinter wegen umgestürzter Bäume aktuell blockiert. Fahren Sie vorsichtig, kommen Sie gut an. 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
7: Aktuelle Temperaturen haben wir gemessen in Messstetten. 26 Grad, 27 sind es in Adenau und in Herdorf und 32 Grad und sonnig ist es in Lörrach. Gernot Schütz aus dem SWR4-Wetterteam. Wie geht's weiter?
8: Heute wechseln sich Sonne und dichte Wolkenfelder ab. Dazu ist es windig und sehr warm bis heiß. In der wechselnd bewölkten Nacht kühlt es ab auf 19 bis 16 Grad. Morgen scheint immer wieder die Sonne, allerdings ziehen auch kompakte Wolken durch. Es wird schwacher bis mäßiger Nordwestwind. Die Temperaturen steigen auf 27 Grad rund um die Hohe Derst und bis 30 Grad entlang des Rheins sowie am Speyerbach. Am Donnerstag und Freitag ist es sonnig mit nur wenigen Wolken und es wird wieder heißer.
7: Dankeschön, Gernot.
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7: Herzlich willkommen am Dienstagnachmittag. Wir haben es gerade gehört, es wird wieder mollig warm heute im Südwesten oder ist es auch schon? Und jetzt stellen Sie sich mal vor, Sie würden bei diesen Temperaturen von plus minus 30 Grad in einem Aufzug stecken bleiben. Eine furchtbare Vorstellung. Ja, die Deutsche Bahn geht jetzt auf Nummer sicher und will sicherheitshalber Aufzüge abstellen, weil sie nicht garantieren kann, dass sie bei dieser Hitze einwandfrei laufen. Eine schlechte Nachricht für alle, für die die Aufzüge eben wichtig sind. Die ganze Geschichte erzählen wir Ihnen gleich nach 3 Hits.
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0: Die Walker Brothers hier bei SWR 4 am Dienstag. The sun ain't gonna shine anymore. Um 14.17 Uhr vorsichtig fahren bitte auf der A3. Frankfurt Richtung Köln zwischen Neuwied und der Raststätte Eckbert. Da liegen Fahrzeugteile auf der linken Spur und vorsichtig auch fahren bitte auf der A5 Karlsruhe Richtung Frankfurt zwischen Darmstadt-Eberstadt und dem Darmstädter Kreuz. Eine Leitbarke auf der Autobahn und nochmal Vorsicht auf der A81 Stuttgart Richtung Heilbronn zwischen Mundelsheim und Ilsfeld. Ein Kennzeichen liegt da auf der Straße. Auch hier bitte Augen auf im Straßenverkehr. So, stellen wir uns mal vor, es ist fast 40 Grad draußen und man steckt in einem Glasauf Zug in einem Bahnhof fest. Das ist eine schreckliche Vorstellung. Ich glaube, da sind wir uns einig. Und das kann auch schnell lebensgefährlich werden. Und genau deshalb will die Deutsche Bahn Aufzüge an abgelegenen Bahnhöfen, wie beispielsweise jetzt im pfälzischen Lambrecht, künftig bei großer Hitze einfach abschalten. Die Bahn sagt, es könnte einfach gefährlich lange dauern, bis ein Techniker Menschen dann aus so einem Aufzug wieder raushilft, wenn er mal stecken bleibt. Frage an unseren SWR4-Reporter im Studio Mannheim-Ludwigshafen, Heiko Wirz. Wie sind denn die Reaktionen auf diese Ankündigungen der Deutschen Bahn?
1: Es gibt deutliche Kritik an diesen Bahnplänen. Ich habe beim Fahrgastverband Pro Bahn nachgefragt und ein Sprecher hat mir geschrieben, wenn an einem Bahnhof der einzige Aufzug außer Betrieb ist, dann bestehe ja trotzdem ein erhebliches Risiko. Und zwar, wenn mobilitätseingeschränkte Fahrgäste den Bahnsteig nicht verlassen können. Deshalb fordert Pro Bahn mehr Servicetechniker sowie kleinere Zuständigkeitsbereiche für diese Techniker. Denn dann wären die Techniker schneller vor Ort, um feststeckende Menschen aus dem Aufzug zu holen.
0: Okay, wer hat sich noch zu der Abschaltung der Aufzüge bei Hitze geäußert?
1: Auch der Sozialverband VdK kritisiert die Entscheidung der Bahn. Der Landesverband hat mir geschrieben, mobilitätseingeschränkte Personen, Leute mit Kinderwagen und andere werden in ihrer Mobilität nochmal zusätzlich behindert, wenn Aufzüge nicht fahren. Der Sozialverband VdK meint, die Bahn müsse die Chance nutzen, bauliche Änderungen für mehr Barrierefreiheit an den Bahnhöfen im Land gleich mit Themen wie Hitzeschutz mitzudenken. Dann müssten auch Aufzüge bei hohen Temperaturen nicht abgeschaltet werden.
0: Das wäre natürlich wünschenswert. Ja, aber kurzfristig heißt es wohl für Fahrgäste mit Rollstühlen beispielsweise erstmal, bis er oder sie ja von einem Bahnsteig runter und dann auf dem anderen wieder rauf ist. Das bedeutet große Umwege. Wir werden das Thema weiterverfolgen hier bei SWR 4 und gehen jetzt nochmal schnell zurück auf die Straße. Vorsicht nämlich auch auf der A3 Köln Richtung Frankfurt in Höhe Limburg Süd. Ungesicherte Unfallstelle auf dem Verzögerungsstreifen und Vorsicht auf der A67 Mannheim Richtung Darmstadt zwischen dem Firnhammer Dreieck und Lorsch. Da liegt ein Stoßfänger auf der mittleren Spur. Ein Verkehrshinweis von SWR 4. Bitte vorsichtig fahren.

Ja, die Sonne scheint auch hier im Radio. Der Sunshine Reggae mit Laid Back hier bei SWR 4. Vorsicht bitte auf der B294. Haslach Richtung Freiburg im Brandbergtunnel. Da steht ein kaputtes Auto. Bitte vorsichtig fahren. Gleich nach den Eagles die Nachrichten aus Ihrer Region hier bei SWR 4.

0: Es ist 14.30 Uhr.
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2: Aus dem Studio Mannheim-Ludwigshafen mit Katrin Illich. Guten Tag. Bahnschranken in Kandel werden immer noch von Hand betrieben. Im Zugbegleiterprozess in Zweibrücken fordert die Staatsanwaltschaft 12 Jahre Haft für den Angeklagten. Und das Wetter mal wolkig, mal sonnig bei maximal 33 Grad. Am Bahnübergang am Bahnhof Kandel sind immer noch Schrankenwärter im Einsatz, weil sich die Schranken nicht mehr automatisch schließen und öffnen. Das hat die Deutsche Bahn auf SWR-Nachfrage mitgeteilt. Die Schrankenwärter müssen dort schon seit Wochen mehrmals in der Stunde die Schranken händisch hoch- und runterfahren, weil ein Ersatzteil fehlt, um die Störung zu beheben. Im Prozess um den gewaltsamen Tod des Zugbegleiters Serkan Çalar aus Ludwigshafen hat die Staatsanwaltschaft 12 Jahre Gefängnis wegen Körperverletzung mit Todesfolge für den Angeklagten gefordert. Die Anwälte der Opferfamilie fordern als Nebenkläger eine lebenslange Haftstrafe, und zwar wegen Mordes aus niedrigen Beweggründen. Die Verteidiger des Angeklagten plädierten auf einen minderschweren Fall der Körperverletzung mit Todesfolge. Eine Verurteilung wegen Mordes oder Totschlags lehnen sie ab. Der Angeklagte soll den Ludwigshafener Zugbegleiter Serkan Çalar im Februar in einer Regionalbahn mehrfach geschlagen haben. Er starb später an seinen Verletzungen. Hintergrund war ein Streit um eine Fahrkartenkontrolle. Es gibt jetzt einen konkreten Starttermin für die ins Jahr 2028 verschobene Landesgartenschau in Neustadt. Sie wird nach Angaben der Stadt am 6. April 2028 eröffnet. Das ist kurz vor dem Beginn der Osterferien, und die Veranstalter hoffen, dass dann viele Ausflügler die Landesgartenschau besuchen. Aktuell kommen die Arbeiten auf dem Areal gut voran, sagt Neustadts Oberbürgermeister Marc Weigel.
3: Der Baufortschritt ist wirklich enorm, wenn man es also mit dem Ursprungszustand vergleicht. Wir stehen ja jetzt hier am frisch renaturierten Speyerbach. Der ist früher in einen Betonkanal gepresst worden und meandert jetzt hier so schön durchs Gelände. Das tut sehr gut zu sehen. Aber wir haben noch einiges vor uns für das Projekt Landesgartenschau in Neustadt.
2: Die Schau soll bis zum 19. Oktober 2028 dauern. Unbekannte haben aus dem Flur eines Mehrfamilienhauses in Mutterstadt mindestens 9 Paar Schuhe geklaut. Nach Angaben der Polizei hatten die Diebe es speziell auf hochwertiges Schuhwerk abgesehen. Allein einem Ehepaar wurden 5 Paar Schuhe im Wert von 750 Euro gestohlen. Die Diebe nutzten offensichtlich am Sonntag eine Viertelstunde am Nachmittag, in der die Hauseingangstür nicht verschlossen war. Die Polizei bittet um Zeugenhinweise.
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2: Am Himmel tummeln sich heute viele Wolken, zwischendurch scheint aber auch mal die Sonne, und es bleibt trocken, trotz der vielen Wolken. Die Temperaturen steigen auf maximal 33 Grad. Zurzeit ist es 29 Grad in Landau und in Ludwigshafen, und in Kandel sind es 30 Grad.
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0: Wir haben um 3:03 die Meldung von der B294 Haslach Richtung Freiburg. Hier vorsichtig fahren im Brandbergtunnel, da steht ein kaputtes Auto. Dann A3 Frankfurt Richtung Köln zwischen Frankfurter Kreuz und Kelsterbach. Reinigungsarbeiten, es ist nur eine Spur frei, 2 Kilometer stockender Verkehr. Nochmal die A3 Frankfurt Richtung Würzburg zwischen Rohrbrunn und Markt Heidenfeld. Bergungsarbeiten, mittlere Spur ist gesperrt, 4 Kilometer Stau. Verzögerung 20 Minuten, ganz wichtig, bitte eine Rettungsgasse freihalten. A5 Basel Richtung Karlsruhe zwischen Rastatt Süd und Rastatt Nord. Baustelle 4 Kilometer stockender Verkehr. A5 Karlsruhe Richtung Frankfurt zwischen Kronau und Waldorf-Wiesloch. Baustelle, nur 2 Spuren sind frei. 8 Kilometer Stauverzögerung 20 Minuten. Die Überleitungen zur A6 sind aktuell gesperrt. Dann die A5 Karlsruhe Richtung Basel zwischen Rust und Teningen. Baustelle 6 Kilometer stockend, 15 Minuten plus. Die A60 Wittlich-Lüttich, die ist zwischen Wittlich-West und Landscheid in beiden Richtungen gesperrt. Vor den Ausleitungen jeweils ca. 1 Kilometer Stau. A65 Karlsruhe Richtung Landau zwischen Insheim und Landau Zentrum. Fahrbahnerneuerung. Nur eine Spur ist frei. 3 Kilometer stockender Verkehr. A7 Würzburg Richtung Ulm zwischen Heidenheim und Gingen-Herbrechtingen. 3 Kilometer Stau. Verzögerung eine Viertelstunde. A8 Karlsruhe Richtung Stuttgart zwischen Pforzheim West und Pforzheim Ost. Baustelle 3 Kilometer Stau. 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
0: Badewetter im Südwesten. Obwohl einige Wolken am Himmel über Rheinland-Pfalz hängen, ist es heute wieder sehr warm. Das schreit nach einem Sprung in den Badesee um die Ecke. Aber es gibt Badeseen im Land, die machen ein bisschen Probleme. Zum Beispiel der in Dannstadt. Der See dort droht umzukippen. Es wurden sogar schon die ersten toten Fische gesichtet. Die Wetterreporterin der SWR Landesschau war heute mal dort und hat sich das mal angeschaut. Was sie dort in Erfahrung gebracht hat, das sagt sie uns gleich nach drei Hits.
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0: Badeklamotten, Handtuch, Sonnenbrille, Sonnencreme und los geht's. Hier ist SWR 4 Rheinland-Pfalz am Dienstag und die Wetterreporterin der SWR Landesschau, Ulrike Hellwig, die war heute am Badesee in Dannstadt unterwegs. Der bietet aber zurzeit leider kein ungetrübtes Badevergnügen. Uli, warum nicht? Was ist da los?
1: Naja, in erster Linie ist es auch kein richtiger Badesee, sondern einfach mal ein Gewässer, an dem man sich wohlfühlen kann.
0: Ach so.
1: Aber man sieht tatsächlich auf der Wasseroberfläche ganz viele Algen und dazwischen den ein oder anderen toten Fisch. Dem See ist es einfach zu heiß geworden. Die Wassertemperatur ist auf 28 bis 31 Grad gestiegen. Das halten die meisten heimischen Fischarten gar nicht aus. Das ist das eine. Das andere ist aber auch, dass die Hitze bewirkt, dass das Algenwachstum angeregt wird und dadurch weniger Sauerstoff in das Gewässer reinkommt und die Fische auch deswegen verenden.
0: Was wird dagegen unternommen, dass es dem See bald wieder besser geht?
1: Also der See grenzt direkt an das Fluggelände vom Segelflugsportclub Dannstadt. Und die haben sofort, als sie die ersten toten Fische gesehen haben, Wasser in den See eingeleitet, das sie aus dem See herausgenommen haben und dann sofort um Hilfe gerufen. Die Freiwillige Feuerwehr hat sofort Unterstützung gebracht, hat Wasser eingeleitet und zwar mit einer Fontäne, frisches, kaltes Wasser. Und das hat dem See gleich gut getan. Der Sauerstoffgehalt von dem Weiher ist gleich wieder angestiegen. Das kann man mit verschiedenen Untersuchungen gleich feststellen.
0: Welche Rolle spielt das Wetter der kommenden Tage? Wahrscheinlich, es bleibt so warm, wenig Regen von oben. Dem See wird es weiterhin ja nicht ganz so gut gehen, oder?
1: Ja, das ist jetzt erstmal so festgelegt, dass die Wassertemperatur nicht kälter wird. Das ist schon mal ganz schlecht für die meisten Fischarten. Es gibt aber auch eine Fischart, die haben wir gesehen direkt am Seerand. Die können eher mit wärmeren Temperaturen und die befinden sich auch irgendwie dort in dem Bereich, wo es ihnen halt gut tut. Die haben jetzt noch kein Problem damit. Aber das Wasser muss einfach unter Beobachtung gehalten werden und ich glaube, die Feuerwehr wird noch öfter anrücken und ja, Wasserfontänen da rein sprühen, damit zum einen eben Sauerstoff reinkommt, aber eben auch frisches, kühles Wasser, um den See einigermaßen am Leben zu erhalten.
0: Ein Weiher in Dannstadt droht umzukippen, aber man tut alles, damit das nicht passiert. Interessante Bilder von dort sehen Sie dann heute Abend in der Landesschau im Wetter ab 18 Uhr im SWR.
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SWR 4 spielt die schönsten Oldies der 60er und 70er. Das war so einer. Die Pointer Sisters, Slow Hand am Dienstagnachmittag. 7:07. Eine Meldung haben wir von der Straße. Vorsichtig fahren bitte auf der A8 Stuttgart Richtung Karlsruhe in Hohe-Rotesheim. Da liegen Glasscherben und da steht auch ein kaputter LKW auf dem Standstreifen. Hier bitte vorsichtig unterwegs sein mit SWR 4.

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7: 15 Uhr im Studio Peter Martin Jakob. Ein französisches Berufungsgericht bestätigt die Verurteilung der rechtsnationalen Politikerin Le Pen. Im Zweibrücker Prozess um den getöteten Zugbegleiter fordert die Staatsanwaltschaft 12 Jahre Haft. Das Wetter in Rheinland-Pfalz, Sonne und dichte Wolken im Wechsel bei 25 bis 33 Grad. Ein Gericht in Paris hat die französische Rechtspopulistin Le Pen im Berufungsverfahren wegen der Veruntreuung von EU-Geld zu 3 Jahren Haft verurteilt. Gleichzeitig entschieden die Richter, dass Le Pen sich bereits früher als ursprünglich vorgesehen wieder bei Wahlen aufstellen lassen kann. Aus Paris, Kai Rienecker.
8: Waren es in erster Instanz noch 5 Jahre, bleiben jetzt nur noch 15 Monate abzubüßende Unwählbarkeit übrig. Und die sind seit dem Urteil in erster Instanz im März letzten Jahres bereits abgegolten. Das heißt, Marine Le Pen kann rein formal als Kandidatin bei der Präsidentschaftswahl im kommenden Frühjahr antreten. Nun liegt die Entscheidung also bei Le Pen selbst. Bleibt sie bei ihrer bisherigen Linie und lehnt einen Wahlkampf mit Fußfessel ab, könnte Jordan Bardella, wie geplant, ins Präsidentschaftsrennen einsteigen. Der politische Ziehsohn von Marine Le Pen liegt, wie sie selbst, auch in den aktuellen Umfragen weit vor allen anderen Kandidaten.
7: Im Zweibrücker-Prozess um den getöteten Zugbegleiter hat die Staatsanwaltschaft 12 Jahre Haft für den Angeklagten gefordert. Der 26-Jährige habe sich der Körperverletzung mit Todesfolge schuldig gemacht, so die Staatsanwaltschaft im Plädoyer am Landgericht Zweibrücken.
9: Für Totschlag oder Mord sieht die Staatsanwaltschaft keine Hinweise. Dafür hätte der Angeklagte den Tod billigend in Kauf nehmen müssen. Dafür gibt es laut Staatsanwaltschaft keine Hinweise. Die Nebenklage fordert wegen Mordes aus niederen Beweggründen eine lebenslange Freiheitsstrafe. Sie sagt, vor allem die letzten 3 Schläge seien tödlich gewesen und nicht mehr Zeichen eines Gerangels. Und die Verteidigung, die fordert für einen minderschweren Fall von Körperverletzung mit Todesfolge zwischen 1 Jahr und 10 Jahren Haftstrafe. Der Verteidiger geht davon aus, dass es sich um einen Notwehrexzess handelt. Der Angeklagte sei zuerst geschubst worden und das sei auch durch das Video belegt.
7: Die europäische Parteienfamilie ESN, zu der auch die AfD gehört, wird darauf geprüft, ob sie gegen EU-Werte verstößt. Das hat eine Mehrheit im Europaparlament in Straßburg entschieden. Vorangegangen war ein Schreiben der zuständigen Aufsichtsbehörde an mehrere EU-Institutionen. Die Behörde weist darin unter anderem auf eine Entscheidung des Verwaltungsgerichts Köln zur AfD hin. Das Gericht hatte dabei abwertende Äußerungen von AfD-Politikerinnen aufgelistet, zum Beispiel über Migranten. Sollte gegen die ESN entschieden werden, droht ihr die Streichung von EU-Geld. Denn Bedingung für diese Förderung ist, dass sich Parteien an Werte wie Menschenwürde, Demokratie, Gleichstellung und Schutz von Minderheiten halten. Die Europäische Union stärkt die Rechte von Flugpassagieren. Das EU-Parlament hat am Mittag einem Vorschlag der Mitgliedstaaten zugestimmt. Dieser sieht unter anderem vor, dass Eltern in Zukunft kostenlos Sitzplätze neben ihren Kindern reservieren können. Außerdem müssen Airlines Passagiere innerhalb von 4 Tagen nach Ende der Reise über Möglichkeiten informieren, Entschädigung zu beantragen. Kunden haben dann bis zu 9 Monate Zeit, diese geltend zu machen. Dafür soll ein einheitliches Formular eingeführt werden. Autobahntankstellen sind in Rheinland-Pfalz im bundesweiten Vergleich am teuersten. Das hat der ADAC ermittelt. E10 kostet demnach bis zu 42 Cent pro Liter mehr als abseits der Autobahn und Diesel 43 Cent mehr. Der ADAC bestätigt deswegen aber auch, wer in Rheinland-Pfalz die Autobahn zum Tanken verlässt, kann bundesweit am meisten sparen. Die Zeit 15.04 Uhr.
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10: Wir starten auf der A3 Frankfurt Richtung Würzburg. Zwischen Rohrbrunn und Marktheidenfeld Bergungsarbeiten. Die rechte Spur ist gesperrt. 4 Kilometer Stau, Verzögerung 20 Minuten. A5 Karlsruhe Richtung Frankfurt. Zwischen Kronau und Waldorf-Wiesloch. Baustelle sind nur zwei Spuren frei. 8 Kilometer Stau, 25 Minuten dauert es länger. Die Überleitungen auf die A6 sind gesperrt. A5 Karlsruhe Richtung Basel. Zwischen Karlsruhe Süd und Rastatt Nord. 6 Kilometer stockender Verkehr, 10 Minuten plus. Die A60 Wittlich-Lüttich. Die ist zwischen Wittlich-West und Landscheid in beiden Richtungen gesperrt. Vor den Ausleitungen jeweils 1 Kilometer Stau. A65 Karlsruhe Richtung Landau zwischen Insheim und Landau-Zentrum. Fahrbahnerneuerung, nur eine Spur ist frei, 3 Kilometer stockend. A66 Frankfurt Richtung Wiesbaden zwischen Wiesbaden-Mainzer Straße und Schiersteiner Kreuz. 3 Kilometer stockender Verkehr. A67 Mannheim Richtung Darmstadt zwischen Lorsch und Gernsheim. Unfall auf der linken Spur, 2 Kilometer. Stau. A7 Würzburg Richtung Ulm zwischen Heidenheim und Gingen-Herbrechtingen, 3 Kilometer Stau, Viertelstunde dauert es länger. Und noch auf die A8 Karlsruhe Richtung Stuttgart zwischen Pforzheim West und Pforzheim Ost, Baustelle 6 Kilometer stockender Verkehr. In allen, wo auch immer Sie stecken, gute Fahrt. 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
10: Wir schauen auf aktuelle Temperaturen, kommen auf 29 Grad in Schwäbisch Gmünd oder auch in Koblenz. 31 sind es in Überlingen am Bodensee, 32 Grad. Meldet uns Wörth. Gernot Schütz aus dem SWR4 Wetterteam sagt Ihnen, wie es weitergeht.
11: Heute wechseln sich Sonne und dichte Wolkenfelder ab. Dazu ist es windig und sehr warm bis heiß. In der wechselnd bewölkten Nacht kühlt es ab auf 19 bis 16 Grad. Morgen scheint immer wieder die Sonne, allerdings ziehen auch kompakte Wolken durch. Es wird schwacher bis mäßiger Nordwestwind. Die Temperaturen steigen auf 27 Grad rund um die Hohe Derst und bis 30 Grad entlang des Rheins sowie am Speyerbach. Am Donnerstag und Freitag ist es sonnig mit nur wenigen Wolken und es wird wieder heißer.
10: Dankeschön, Gernot.
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10: Sie sind wunderschön anzuschauen, sie flattern im Wind. Ja, und in diesem Sommer sind es offenbar mehr als in den Jahren zuvor. Das ist eine sehr gute Nachricht. Wir reden über Schmetterlinge hier bei SWR4. Nicht die im Bauch, sondern die in der Natur draußen. Warum gibt es plötzlich mehr und welche Arten sind da unterwegs? Antworten auf diese Fragen hören wir gleich in dieser halben Stunde.
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0: die Beach Boys. Bitten um Hilfe hier bei SWR4. Help me, Rhonda, singen sie um genau 15 Uhr und 16 Minuten. Wir gehen schnell auf die Straße, damit sie sicher ankommen. Vorsicht auf der A3 Frankfurt Richtung Köln. In der Einfahrt Limburg Nord, eine Motorabdeckung liegt da. Dann Vorsicht auf der A6 Heilbronn Richtung Mannheim. Zwischen Sinsheim-Steinsfurt und Sinsheim eine ungesicherte Unfallstelle. Nochmal Vorsicht auf der A7 Füssen Richtung Ulm zwischen Bad Grönenbach und Worringen. Eine Anti-Rutschmatte liegt auf der Autobahn. Nochmal Vorsicht auf der B31 Friedrichshafen-Lindau. Zwischen Friedrichshafen-Ost und Ereskirch ein totes Tier auf der Bundesstraße und wo wir schon dabei sind, Vorsicht im Kreis Karlsruhe auf der Landesstraße zwischen Neuroth und dem Abzweig nach Spielberg eine ungesicherte Unfallstelle. Fahren Sie vorsichtig, kommen Sie gut an. Ja, dieses Jahr ist ein richtig gutes Jahr und zwar für Schmetterlinge. Die Besucherinnen und Besucher der Schwäbischen Alb zum Beispiel, die sind gerade begeistert über eine enorme Zahl an Insekten, an Schmetterlingen, vor allen Dingen rund um Münsingen im Lautertal und auch in Haigen, da haben sie die entdeckt, da flattern auffällig viele Schmetterlinge jeglicher Art. Und der Biosphärengebiet-Ranger Florian Grimm-Holzschuh, der kann uns auch mal erklären, wieso es dieses Jahr so eine hohe Population an Schmetterlingen gibt.
1: Wie bei vielen Tierarten ist immer das Vorjahr da ganz interessant. Das heißt, letztes Jahr war es ganz gut für die Schmetterlinge, dann können die viel Nachwuchs produzieren, viel Eierleger. Und dann hat jetzt eben die Wärme, dann legt sie los, schlüpfert und liegt rum und produziert wieder Nachwuchs. Das sind ja wechselwarme Tiere, das heißt, die müssen sich aufwärmen und dann wäre es sehr aktiv. Die Sonne ist sehr wichtig und eben das Blühangebot, das ist auch sehr wichtig, dass irgendeine flüssige Nahrung zur Verfügung steht. Die ernährt sich eigentlich nur durch so einen Strohhalm, kann man sich vorstellen. Wenn die irgendwelche Mineralien aufnehmen wollen, dann müssen die das auch irgendwie gelöst hinkriegen. Deswegen sitzen die auch manchmal auf unserer Haut. Wenn wir schwitzen, dann können die das da richtig schön aufsaugen.
0: Genießen Sie ihn, den Schmetterlingssommer 2026. Hier ist SWR4 und wir gehen noch mal ganz schnell auf die Straße, damit Sie sicher ankommen. Vorsicht nämlich auch auf der A8 Karlsruhe Richtung Stuttgart zwischen Pforzheim Nord und Pforzheim Ost. Eine ungesicherte Unfallstelle auf der linken Spur und vorsichtig fahren auf der A81 Würzburg Richtung Heilbronn. Zwischen Osterbooken und Möckmühl ein Metallteil auf der rechten Spur. Hier ist Amanda Lear bei SWR4.

Mental as Anything. Live it up hier bei SWR 4. Was ist denn heute auf den Straßen los? Wir müssen schon wieder dahin. Auf die A96, nämlich Lindau Richtung München, in Heer-Leutkirch West. Ein Metallteil auf dem Beschleunigungsstreifen. Bitte vorsichtig fahren und dann bitte gut ankommen. Jetzt Musik von den New Seekers. Schöner Oldie hier bei SWR 4. I'd like to teach the world to sing. Wir singen gerne mit.

0: Es ist 15.30 Uhr.
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2: Aus dem Studio Mannheim-Ludwigshafen mit Katrin Ehrlich. Guten Tag. Das Urteil im Zugbegleiterprozess in Zweibrücken soll übermorgen verkündet werden. Bahnschranken in Kandel werden immer noch von Hand betrieben. Und das Wetter mal wolkig, mal sonnig bei maximal 33 Grad. Im Prozess um den gewaltsamen Tod des Zugbegleiters Serkan Çalar aus Ludwigshafen sind heute die Plädoyers gehalten worden. Die Staatsanwaltschaft forderte am Landgericht Zweibrücken 12 Jahre Gefängnis. Sie geht von Körperverletzung mit Todesfolge aus. SWR-Reporter Andreas Karlmeier begleitet den Prozess von Anfang an. Er fasst die weiteren Forderungen zusammen.
3: Die Nebenklage fordert wegen Mordes aus niederen Beweggründen eine lebenslange Freiheitsstrafe. Sie sagt, vor allem die letzten 3 Schläge seien tödlich gewesen und nicht mehr Zeichen eines Gerangels. Und die Verteidigung, die fordert für einen minderschweren Fall von Körperverletzung mit Todesfolge zwischen 1 Jahr und 10 Jahren Haftstrafe. Der Verteidiger geht davon aus, dass es sich um einen Notwehrexzess handelt. Der Angeklagte sei zuerst geschubst worden und das sei auch durch das Video belegt. Außerdem sagte der Verteidiger, die Abwesenheit der Familie, die bestätige seinen Eindruck, dass es hier eine zu große Erwartungshaltung gab und die auch festgefahren sei.
2: Die Familie des getöteten Serkan Çalar hatte im Prozessverlauf gesagt, sie gebe sich nur mit einer Verurteilung wegen Mordes zufrieden. Beim Brand eines Müllcontainers auf einem Recyclinghof in Hasloch ist gestern Abend ein Schaden von etwa 10.000 Euro entstanden. Das teilt die Polizei mit. Die Feuerwehr konnte das Feuer schnell löschen. Nach ersten Ermittlungen hatte sich Restmüll selbst entzündet. Auf fahrlässige oder vorsätzliche Brandstiftung gab es laut Polizei keine Hinweise. Am Bahnübergang am Bahnhof Kandel sind immer noch Schrankenwärter im Einsatz, weil es eine Störung in der Anlage gibt. Das hat die Deutsche Bahn auf SWR-Nachfrage mitgeteilt. Die Schrankenwärter müssen dort schon seit Wochen mehrmals in der Stunde die Schranken händisch hoch- und runterfahren. Die Störung der automatischen Ampel- und Schrankenanlage könne nicht behoben werden, weil ein Ersatzteil fehlt, das extra angefertigt werden muss. Unbekannte haben aus dem Flur eines Mehrfamilienhauses in Mutterstadt mindestens 9 Paar Schuhe geklaut. Nach Angaben der Polizei hatten die Diebe es speziell auf hochwertiges Schuhwerk abgesehen. Allein einem Ehepaar wurden 5 Paar Schuhe im Wert von 750 Euro gestohlen. Die Diebe nutzten offensichtlich am Sonntag eine Viertelstunde am Nachmittag, in der die Hauseingangstür nicht verschlossen war. Die Polizei bittet um Zeugenhinweise.
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2: Sonne und dichte Wolken wechseln sich ab. Dazu ist es windig und sehr warm bis heiß. Maximal 33 Grad sind drin. In der kommenden Nacht kühlt es ab auf 19 bis 16 Grad. Morgen scheint immer wieder die Sonne, allerdings ziehen auch Wolken durch.
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0: Um 3 Minuten nach 4:30 vorsichtig fahren auf der A60 Mainz Richtung Bingen zwischen Mainz-Lerchenberg und Mainz-Finthen-Saarstraße. Defektes Fahrzeug auf der rechten Spur. Vorsicht auf der B292 Mosbach Richtung Sinsheim zwischen Obrichheim und Aglasterhausen. Defekter Pkw. A3 Frankfurt Richtung Würzburg zwischen Rohrbrunn und Markt Heidenfeld. Bergungsarbeiten. Rechte Spur gesperrt. 4 Kilometer Stauverzögerung. 20 Minuten. A5 Karlsruhe Richtung Frankfurt zwischen Kronau und Waldorf-Wiesloch. Baustelle. Nur 2 Spuren sind frei. 8 Kilometer Stauverzögerung, 25 Minuten. Die Überleitungen auf die A6 sind gesperrt. A5 Karlsruhe Richtung Basel zwischen Karlsruhe Süd und Rastatt Nord. 6 Kilometer stockend, 10 Minuten plus. Die A60 Wittlich-Lüttich, die ist zwischen Wittlich-West und Landscheid in beiden Richtungen aktuell gesperrt. Vor den Ausleitungen jeweils 1 Kilometer Stau. Dann gehen wir rüber auf die A66. Frankfurt Richtung Wiesbaden. Zwischen Wiesbaden-Mainzer Straße und Schiersteiner Kreuz 2 Kilometer stockend. A67 Mannheim Richtung Darmstadt zwischen Lorsch und Gernsheim. Unfall, die linke Spur ist gesperrt. 1 Kilometer stockend. A7 Würzburg Richtung Ulm zwischen Heidenheim und Gingen-Herbrechtingen. 3 Kilometer Stauverzögerung, 1/4 Stunde. Und natürlich auch mit dabei heute die A8 Karlsruhe Richtung Stuttgart. Zwischen Pforzheim West und Pforzheim Ost die Dauerbaustelle. 6 Kilometer stockender Verkehr. 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
0: In Rheinland-Pfalz sind ja schon Ferien, in Baden-Württemberg sind bald Ferien. Das schreit doch förmlich nach einem kleinen Reisetipp, oder? Wie wäre es denn zum Beispiel mit einem Kurztrip nach London? Stefan Nink aus dem SWR4-Team hat in der ARD-Mediathek eine wunderbare und spannende Dokumentation über Englands Hauptstadt gefunden. Wir packen gleich gedanklich schon mal die Koffer und nehmen sie gleich mal mit nach London, nach drei Hits.
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0: Die Four Tops hier bei SWR 4 am Dienstagnachmittag um 3:45. Vorsichtig fahren bitte auf der A96 Lindau Richtung München zwischen Eichstätten und Aitrach. Ein Metallrohr liegt da auf der Autobahn. Wir gehen gedanklich mal nach London. Ist nicht nur eine der größten Städte Europas, sondern auch eine der beliebtesten, muss man sich mal vorstellen. Im vergangenen Jahr kamen da über 22 Millionen Besucher in die britische Hauptstadt in einem Jahr. Also, da ist ganz schön voll in London. Trotzdem wollen die meisten Besucher wiederkommen. Es gibt einfach so viel zu entdecken dort. Stefan Link aus dem SWR4-Team hat in der ARD-Mediathek eine Doku entdeckt, die uns mitnimmt in einer der aufregendsten Metropolen Europas. Und dann würde ich sagen, wir gehen einfach mal in eine der aufregendsten Metropolen Europas.
1: Und die sich von anderen Filmen über London durch zwei Dinge unterscheidet. Man bekommt erstens viele Ecken der Stadt zu sehen, die eher unbekannt sind. Und es gibt zweitens immer mal wieder kurze Hinweise, wenn man irgendwo in dieser teuren Stadt Geld sparen kann. Das geht los mit einem Stadtführer, der sagt, nee, niemals Taxi fahren und am besten auch keine U-Bahn.
2: Vom Buckingham Palace bis zum Tower sind es 5 Kilometer. Dazwischen sind fast alle Sehenswürdigkeiten, die es hier in London gibt. Und dementsprechend ist Laufen einfach das günstigste und beste zum Erkunden der Stadt.
1: Also unbedingt Schuhe mitnehmen, in denen man gut unterwegs ist. Die Macher der Doku laufen auch erstmal etliche Kilometer an der Themse entlang. Und auch gleich rein ins erste Museum. Das Tate Modern ist in einem alten Kraftwerk untergebracht. Tausende Kunstwerke und eine Aussichtsterrasse, von der man einen super Blick auf die ganze Stadt hat. Und all das ist umsonst. Das kostet keinen Eintritt. Was übrigens auch für das British Museum gilt. Eines der berühmtesten der Welt. Auch das kann man einfach so besuchen. Und weil es hinter den alten Mauern so schön kühl ist, ist das vor allem im Sommer ein ganz wunderbarer Ort. Preiswert essen kann man übrigens auch. Und wenn man schon mal da ist, probiert man am besten gleich auch das Nationalgericht. Eine Portion Fish and Chips kostet so um die 15 Euro und hält garantiert den Rest des Tages vor. Nur darf man die Fritten niemals Fritten nennen.
3: Das sind keine Pommes, das sind Chips. Pommes sind Fast Food. Das hier hat Restaurantqualität. Außerdem sind sie gesünder als Pommes. Sie saugen nicht so viel Öl auf wie die dünnen French Fries. Ich würde sagen, verglichen mit dem, was wir sonst noch essen, ist das gar nicht so schrecklich ungesund.
1: Na also, dann mal los. Zuerst aufs Sofa, die Doku gucken, dann nach London und dann in den Fish and Chips Imbiss.
0: London, da will ich hin, so heißt diese Doku, gibt's in der ARD Mediathek. Und damit Sie diese Doku schnell finden, haben wir sie einfach mal eben verlinkt auf swr4.de. Da können Sie sich einfach mal reinklicken und schon sind Sie dort. Hier ist SWR 4 und hier ist Musik von Jeanette.

Double. Egal. Auf jeden Fall ein toller Titel. The Captain of Her Heart. Um 5:05. Heute ist einiges los auf den Straßen. Vorsicht auf der A5, Frankfurt Richtung Karlsruhe. In der Einfahrt Waldorf-Wiesloch defekt das Fahrzeug. Dann Vorsicht auf der A96 auch. Lindau Richtung München in Höhe Aitrach. Holzteile auf der Fahrbahn. Und es ist eine ungesicherte Unfallstelle noch dazu auf dem Standstreifen. Auch hier bitte vorsichtig unterwegs sein und Augen auf im Straßenverkehr. Sister Sledge haben wir noch. Thinking of You. Gleich ist es 16 Uhr, dann gibt's die Nachrichten, damit Sie bestens informiert sind an diesem Dienstag hier bei SWR4.

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3: 16 Uhr im Studio, Peter-Martin Jakob. Ein französisches Gericht bestätigt die Verurteilung der rechtsnationalen Politikerin Le Pen. Im Zweibrücker Prozess um den getöteten Zugbegleiter wurden die Plädoyers gehalten. Das Wetter in Rheinland-Pfalz, auch morgen Sonne und dichte Wolken im Wechsel bei 22 bis 30 Grad. Ein Gericht in Paris hat die französische Rechtspopulistin Le Pen im Berufungsverfahren wegen der Veruntreuung von EU-Geld zu 3 Jahren Haft verurteilt. Die ersten 12 Monate muss Le Pen eine elektronische Fußfessel tragen. Die darauf folgenden Jahre sind auf Bewährung. Gleichzeitig entschieden die Richter, dass Le Pen sich bereits früher als ursprünglich vorgesehen wieder bei Wahlen aufstellen lassen kann. Aus Paris, Kai Rienecker.
4: Waren es in erster Instanz noch 5 Jahre, bleiben jetzt nur noch 15 Monate abzubüßende Unwählbarkeit übrig. Und die sind seit dem Urteil in erster Instanz im März letzten Jahres bereits abgegolten. Das heißt, Marine Le Pen kann rein formal als Kandidatin bei der Präsidentschaftswahl im kommenden Frühjahr antreten. Nun liegt die Entscheidung also bei Le Pen selbst. Bleibt sie bei ihrer bisherigen Linie und lehnt einen Wahlkampf mit Fußfessel ab, könnte Jordan Bardella, wie geplant, ins Präsidentschaftsrennen einsteigen. Der politische Ziehsohn von Marine Le Pen liegt, wie sie selbst, auch in den aktuellen Umfragen weit vor allen anderen Kandidaten.
3: Das Europaparlament in Straßburg hat einer Prüfung der europäischen Parteienfamilie ESN zugestimmt. Dazu gehört auch die AfD. Es geht darum, herauszufinden, ob die ESN gegen EU-Werte verstößt, zum Beispiel gegen Menschenwürde und Schutz von Minderheiten. Aus Straßburg, Jean-Marie Macro.
5: Im für die AfD-Europapartei schlimmsten Fall könnten ihr und ihrer Stiftung EU-Fördergelder in Höhe von bis zu 2 Millionen Euro jährlich entzogen werden. Es handelt sich dabei um kein Verbotsverfahren. Das ESN verlöre keine Abgeordneten im Europaparlament und könnte sich weiter finanzieren, zum Beispiel durch Mitgliedsbeiträge. Die Arbeit der AfD in Deutschland wäre ebenfalls nicht beeinträchtigt. Es geht ausschließlich um EU-Fördermittel für die Europapartei, in der sich neben der AfD 8 weitere Parteien zusammengeschlossen haben.
3: Im Zweibrücker-Prozess um den getöteten Flugzugbegleiter hat die Verteidigung auf einen minderschweren Fall von Körperverletzung mit Todesfolge plädiert. Der Angeklagte habe den Zugbegleiter nie töten wollen, so beide Verteidiger. Die Staatsanwaltschaft sieht ebenfalls keinen Tötungsvorsatz und fordert 12 Jahre Haft. Die Tat sei ein völlig sinnfreier Ausraster aus einem nichtigen Grund gewesen. Eine Anwältin der Nebenklage hat eine Verurteilung wegen Mordes gefordert. Der jahrelange Streit über das Zweibrücker Outlet Center und seine Sonntagsöffnungen dauert an. Zuletzt hatte ein Handelsverband gegen mehrere Outlet-Shops geklagt, allerdings nicht Recht bekommen. SWR-Reporterin Friederike Pick.
6: Der Handelsverband wollte verhindern, dass 3 Läden im Outlet an mehr Sonntagen öffnen dürfen als die Läden in den Innenstädten. Im Outlet sind nämlich 16 verkaufsoffene Sonntage pro Jahr erlaubt, überall sonst nur 4 pro Jahr. Die neuen Klagen waren aber nicht erfolgreich. Zuerst hat das Landgericht in Zweibrücken sie abgelehnt und das Oberlandesgericht hat diese Entscheidung auch nochmal bestätigt. Laut Gericht konnte der Kläger nicht ausreichend begründen, dass sich die zusätzlichen Sonntagsöffnungen unmittelbar negativ auf den eigenen Umsatz auswirkten. Eine ähnliche Klage war aber schon erfolgreich. Die Modekette Betty Barclay darf im Outlet Zweibrücken jetzt nicht mehr so häufig sonntags geöffnet haben.
3: Deutschland unterstützt die israelische Holocaust-Gedenkstätte Yad Vashem in Zukunft jährlich mit 5 Millionen Euro. Bisher war es 1 Million. Die Außenminister beider Länder unterzeichneten in Jerusalem eine entsprechende Vereinbarung. Mit dem zusätzlichen Geld sollen zum Beispiel die Bestände von Yad Vashem digitalisiert werden, darunter Zeitzeugenberichte. Es ist 16.04 Uhr.
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7: Vorsicht auf der A5 Karlsruhe Richtung Basel zwischen Karlsruhe Süd und Rastatt Nord, eine ungesicherte Unfallstelle auf der linken Spur. Vorsicht auf der A81 Heilbronn-Würzburg zwischen Möckmühl und Raststätte Jagsthal Ost, in beiden Richtungen ein umgestürzter Baum auf der rechten Spur und auf dem Standstreifen. Vorsicht auf der A96 Lindau Richtung München in Höhe Aitrach, Holzteile auf der Fahrbahn und eine ungesicherte Unfallstelle auf dem Standstreifen noch dazu. A3 Frankfurt Richtung Würzburg zwischen Rohrbrunn und Markt Heidenfeld, Bergungsarbeiten. Rechte Spur ist gesperrt, 4 Kilometer streckenweise Stau, Verzögerung bis zu 20 Minuten. A5 Karlsruhe Richtung Frankfurt zwischen Raststätte Bruchsal und Waldorf-Wiesloch. Baustelle, nur 2 Spuren sind frei, 9 Kilometer Stau, Verzögerung eine knappe halbe Stunde. Die Überleitungen auf die A6 sind gesperrt. A5 Karlsruhe Richtung Basel zwischen Karlsruhe Süd und Baden-Baden. Streckenweise stockender Verkehr, 10 Minuten plus. A6 Heilbronn Richtung Mannheim zwischen Bad Rappenau und Sinsheim. Unfall, 5 Kilometer Stau, Verzögerung 20 Minuten. Die A60 Wittlich-Lüttich, die ist zwischen Wittlich-West und Landscheid. In beiden Richtungen gesperrt, vor den Ausleitungen jeweils 1 Kilometer Stau. A65, Karlsruhe Richtung Landau, zwischen Insheim und Landau Zentrum. Fahrbahnerneuerung, nur 1 Spur frei, 4 Kilometer Stau. A8, Karlsruhe Richtung Stuttgart, zwischen Pforzheim West und Pforzheim Ost. Baustelle, 7 Kilometer stockend, Verzögerung eine halbe Stunde. Und noch vorsichtig fahren bitte auf der A81, Heilbronn Richtung Stuttgart, zwischen Ludwigsburg Süd und Stuttgart-Zuffenhausen. Ein Plastikteil auf der mittleren Fahrbahn. Jetzt sind wir durch, kommen Sie bitte auch gut durch. Gute Fahrt wünschen wir, alles zum Nachlesen, auch auf swr4.de und in unserer App.
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7: 30 Grad in Böblingen, 31 sind es in Worms, 27 Grad in Rennerod, sehr angenehm, 33 Grad dagegen in Lahr. Wie geht's weiter, das Sommerwetter? Das weiß Gernot Schütz aus dem SWR4-Wetterteam.
8: Heute wechseln sich Sonne und dichte Wolkenfelder ab, dazu ist es windig und sehr warm bis heiß. In der wechselnd bewölkten Nacht kühlt es ab auf 19 bis 16 Grad. Morgen scheint immer wieder die Sonne, allerdings ziehen auch kompakte Wolken durch. Es wird schwacher bis mäßiger Nordwestwind. Die Temperaturen steigen auf 27 Grad rund um die Hohe Derst und bis 30 Grad entlang des Rheins sowie am Speyerbach. Am Donnerstag und Freitag ist es sonnig mit nur wenigen Wolken und es wird wieder heißer.
7: Dankeschön, Gernot.
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7: Es sind Weltstars, die bei Ihnen gleich aus dem Lautsprecher kommen. Susi Quattro ist doch ein Weltstar, oder? Sir Elton John haben wir mit dabei. Definitiv ein Weltstar. Creedence Clearwater Revival, auch auf dem ganzen Globus unterwegs. Also sage ich doch, lauter gute Musik hier bei uns an diesem Dienstagnachmittag.
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Susi Quattro hier bei SWR 4. Wir müssen schnell auf die Straße. Wichtig, Vorsicht auf der A66 Wiesbaden-Frankfurt. Zwischen Schiersteiner Kreuz und Wiesbaden-Biebrich in beiden Richtungen laufen 6 Kinder auf der Fahrbahn. Nochmal zur Sicherheit, Vorsicht auf der A66 Wiesbaden-Frankfurt. Zwischen Schiersteiner Kreuz und Wiesbaden-Biebrich in beiden Richtungen bitte aufpassen. Da laufen 6 Kinder auf der Fahrbahn. Ein Verkehrshinweis von SWR 4.

was für eine Hymne, Olivia Newton-John und John Travolta. Summer Nights, ja, Summer Nights, passend wunderbar zum heutigen Sommertag im Südwesten. Wir genießen den Dienstag mit einem lachenden Auge hinter der Sonnenbrille, aber auch mit einem kleinen weinenden Auge, denn die Natur, ja, die bräuchte dringend Regen, Regen und nochmal Regen. So ein richtig schöner Landregen über mehrere Stunden, das wär's. Das würde gut tun. Wir versuchen unser Glück mal und versuchen den Regen mit ein bisschen Musik herbeizusingen. Phil Collins übernimmt das jetzt für uns. I wish it would rain down. Auch er wünscht sich also, dass es mal wieder ordentlich regnet im Südwesten. Wenn auch in diesem Titel aus einem anderen Grund. Denn bei Phil Collins geht's um Liebeskummer. Egal. Hauptsache, es regnet bald. Hier bei SWR 4.

0: Es ist 16.30 Uhr.
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2: Aus dem Studio Mannheim-Ludwigshafen mit Katrin Ehlich. Guten Tag. Bei einem Dachstuhlbrand in Ludwigshafen wird eine Bewohnerin verletzt. Das Urteil im Zugbegleiterprozess in Zweibrücken soll übermorgen verkündet werden. Und das Wetter morgen, ein Sonne-Wolken-Mix bei maximal 30 Grad. Wie die Polizei heute mitteilt, wurde bei dem Dachstuhlbrand in einem Mehrfamilienhaus gestern in Ludwigshafen eine Bewohnerin leicht verletzt. Es sei Schaden von etwa 300.000 Euro entstanden. Die Brandursache ist noch unklar. Bei dem Feuer in der Nähe des BASF-Werksgeländes war der Dachstuhl des Hauses völlig abgebrannt. Zwei darunterliegende Wohnungen sind nicht mehr bewohnbar. Im Prozess um den gewaltsamen Tod des Zugbegleiters Serkan Çalar aus Ludwigshafen sind heute die Plädoyers gehalten worden. Die Staatsanwaltschaft forderte am Landgericht Zweibrücken 12 Jahre Gefängnis. Sie geht von Körperverletzung mit Todesfolge aus. SWR-Reporter Andreas Karlmeier fasst die weiteren Forderungen zusammen.
3: Die Nebenklage fordert wegen Mordes aus niederen Beweggründen eine lebenslange Freiheitsstrafe. Sie sagt, vor allem die letzten 3 Schläge seien tödlich gewesen und nicht mehr Zeichen eines Gerangels. Und die Verteidigung, die fordert für einen minderschweren Fall von Körperverletzung mit Todesfolge zwischen 1 Jahr und 10 Jahren Haftstrafe. Der Verteidiger geht davon aus, dass es sich um einen Notwehrexzess handelt. Der Angeklagte sei zuerst geschubst worden und das sei auch durch das Video belegt. Außerdem sagte der Verteidiger, die Abwesenheit der Familie, die bestätige seinen Eindruck, dass es hier eine zu große Erwartungshaltung gab und die auch festgefahren sei.
2: Die Familie des getöteten Serkan Çalar hatte im Prozessverlauf gesagt, sie gebe sich nur mit einer Verurteilung wegen Mordes zufrieden. Beim Brand eines Müllcontainers auf einem Recyclinghof in Hasloch ist gestern Abend ein Schaden von etwa 10.000 Euro entstanden. Das teilt die Polizei mit. Die Feuerwehr konnte das Feuer schnell löschen. Nach ersten Ermittlungen hatte sich Restmüll selbst entzündet. Auf fahrlässige oder vorsätzliche Brandstiftung gab es laut Polizei keine Hinweise. Am Bahnübergang am Bahnhof Kandel sind immer noch Schrankenwärter im Einsatz, weil es eine Störung in der Anlage gibt. Das hat die Deutsche Bahn auf SWR-Nachfrage mitgeteilt. Die Schrankenwärter müssen dort schon seit Wochen mehrmals in der Stunde die Schranken händisch hoch und runterfahren. Die Störungen der automatischen Ampel- und Schrankenanlage können nicht behoben werden, weil ein Ersatzteil fehlt, das extra angefertigt werden muss.
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2: Sonne und dichte Wolken wechseln sich ab. Dazu ist es windig und sehr warm bis heiß. Maximal 33 Grad sind drin. In der kommenden Nacht kühlt es ab auf 19 bis 16 Grad. Morgen scheint immer wieder die Sonne. Allerdings ziehen auch Wolken durch. Die Temperaturen steigen auf 27 Grad im Pfälzerwald und bis zu 30 Grad entlang des Rheins.
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0: Kurz nach 4:30, wir gehen auf die A3, Frankfurt Richtung Köln, zwischen Dreieck Dernbach und Ransbach-Baumbach, Unfall, 1 Kilometer Stau. A5, Karlsruhe Richtung Frankfurt, zwischen Raststätte-Bruchsal und Waldorf-Wiesloch, Baustelle. 2 Spuren sind nur frei, 7 Kilometer Stau, Verzögerung 20 Minuten. Die Überleitungen auf die A6 sind aktuell gesperrt. A5, Frankfurt Richtung Kassel, zwischen Frankfurt-Niederrad und Bad Homburger Kreuz, defekter LKW auf dem Standstreifen, 4 Kilometer stockender Verkehr. A6, Heilbronn Richtung Mannheim, zwischen Bad Rappenau und Sinsheim 7 Kilometer Stau, halbe Stunde plus. Die A60 Wittlich-Lüttich, die ist zwischen Wittlich-West und Landscheid in beiden Richtungen gesperrt, vor den Ausleitungen jeweils 1 Kilometer Stau. A65 Karlsruhe Richtung Landau, zwischen Insheim und Landau-Zentrum, Fahrbahnerneuerung nur eine Spur frei, 4 Kilometer stockend. Und noch die A8 Karlsruhe Richtung Stuttgart, zwischen Pforzheim-West und Pforzheim-Ost Baustelle, 5 Kilometer stockender Verkehr. Alle Verkehrsinfos jederzeit zum Nachlesen auf swr4.de und in unserer App. Ihnen allen gute Fahrt, kommen Sie gut an.
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0: Und vielleicht haben Sie es ja vorhin gehört, wir haben zusammen mit Phil Collins ein bisschen Regen herbeigesungen. Ob das klappt, ob da tatsächlich ein paar Regenwolken über den Südwesten kommen, wir fragen gleich mal nach bei unserem SWR4-Wetterexperten Gernot Schütz nach 3 Hits.
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0: Stevie Wonder. Yes to me, yes to you, yesterday. Hier ist SWR 4 am Dienstag und wir schauen mal, was dieser Tag, also today, quasi für ein Wetter bringt. Und das machen wir zusammen mit Gernot Schütz aus dem SWR 4 Wetterteam. Hallo Gernot, grüße dich.
1: Hallo.
0: Es ist weiterhin ruhig im Südwesten, oder? Du hast nichts Außergewöhnliches, nichts Spektakuläres im Gepäck.
1: Kein Regen zumindest. Dichte Wolken gibt's schon, teilweise sogar ziemlich dicht. Also kommt die Sonne regional gar nicht so gut durch und trotzdem ist es richtig heiß. Also die aktuelle Temperaturspanne ist 25 bis 34 Grad. Also gerade am Oberrhein wieder die 32 bis 34 Grad, aber selbst in höheren Lagen des Westerwaldes die 25, im höheren Schwarzwald oder auf der Alp hier sogar 28, 29 Grad zum Teil. Also das tut der Wärme keinen Abbruch, dass die Sonne nicht so ganz perfekt scheint. Und so geht es auch heute Abend im Prinzip weiter. Es ist auch relativ windig, das lässt sich dann auch noch ein bisschen besser aushalten, dadurch dann die Hitze. Und die Nacht ist sehr lau, 19 bis 13 Grad die Tiefstwerte. Und auch da haben wir so eine Mischung aus Wolkenfeldern und nur so ein bisschen sternklarer Himmel.
0: Wie starten wir morgen in den Mittwoch?
1: Im Prinzip ganz ähnlich wie heute. Also es wird wieder warm, allerdings 2-3 Grad weniger als heute. Maximal so im Schnitt 22 bis 31 Grad. Und dazu eben tatsächlich auch wieder viele dichte Wolken. Das gilt so vor allem so von östlicher Eifel, Westerwald, so quer über Rheinland-Pfalz bis in den Norden, Nordosten und Osten Baden-Württembergs. Da gibt es zum Teil nur so 2 bis 5 Sonnenstunden insgesamt morgen. Und die sonnigste Ecke ist wieder so ähnlich wie heute auch Südbaden, hier teilweise so 8 örtlich in der Schweizer Grenze, auch 10 Sonnenstunden. Und hier gibt es dann auch die 31 Grad.
0: Und immer wenn die Wolken so dicht unterwegs sind, da hat man immer das Gefühl, es ist ein bisschen drückender, es ist ein bisschen schwüler, als wenn klarer blauer Himmel wäre, oder?
1: Ja, das stimmt. Wobei man muss sagen, durch den Wind heute kann man es, glaube ich, auch mit den Wolken einigermaßen gut aushalten.
0: Das stimmt natürlich. Und wir schauen einfach dann im Tagesverlauf nochmal, wie es dann weitergeht die nächsten Tage. Sagen bis dahin schon mal Dankeschön an Gernot Schütz und schicken schöne Grüße ins SWR 4 Wetterstudio. Tschüss, ciao, ciao.
1: Tschüss.

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Simon Says hier bei SWR 4. Einen schönen Dienstagnachmittag. Jetzt mit Peggy March, I Will Follow Him. Großer Hit aus dem Jahr 63. Obwohl, das ist gar nicht das Original. Den gab es vorher schon aus dem Jahr 59. Damals noch ein Instrumental. Dann hat ihn auch noch ganz kurz mal Petula Clark gesungen. Aber so richtig groß wurde dieser Hit hier durch Peggy March im Jahr 63. Die schönsten Oldies hier bei SWR 4. I Will Follow Him.

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5: 17 Uhr im Studio, Peter Martin Jakob. Der ukrainische Präsident Zelensky bittet beim NATO-Gipfel um mehr Hilfe bei der Luftverteidigung. Tennisprofi Jan-Lennard Struff scheidet in Wimbledon aus. Das Wetter in Rheinland-Pfalz, auch morgen Sonne und dichte Wolken im Wechsel bei 22 bis 30 Grad. Die Ukraine hat ihre Verbündeten in der NATO erneut um deutlich mehr Unterstützung bei der Luftabwehr gebeten. Das sei momentan die oberste Priorität seines Landes, sagte Präsident Zelensky beim NATO-Gipfel in Ankara. Alles andere könne die Ukraine selbst herstellen. Stefan Lack berichtet.
6: Bei den jüngsten russischen Luftangriffen zu Wochenbeginn sorgten vor allem ballistische Raketen für hohe Opferzahlen. Mangels Munition konnte die Ukraine zuletzt keine einzige russische Rakete mehr abfangen. Zelensky betonte, eine funktionierende Luftabwehr rette Menschenleben. Erneut warb Zelensky für eine NATO-Mitgliedschaft der Ukraine. Die NATO der Zukunft müsse die Ukraine, ihre leistungsfähige Verteidigungsindustrie und die Widerstandskraft ihrer Bevölkerung mit einbeziehen, sagte Zelensky.
5: Deutschland soll eine nationale Erdgasreserve bekommen. Das ist der Plan von Bundeswirtschaftsministerin Reiche. Die Reserve soll mögliche Engpässe bei der Gasversorgung abfedern. Maximilian Ulrich.
7: Nach Informationen der Nachrichtenagentur Reuters soll der Aufbau und Gaseinkauf zwischen 1,2 und 1,5 Milliarden Euro kosten. Zahlen sollen die Kosten für die Gasreserve die Gaskundinnen und Kunden über eine Umlage. Der Aufbau der Gasspeicher und die Beschaffung des Erdgas für die Reserve soll über 2 bis 3 Jahre gestreckt werden und im Sommer 2027 starten. Die nationale Erdgasreserve ist laut Wirtschaftsministerium unabhängig von den Gasspeichern der Energieversorger, die jedes Jahr für den Winter gefüllt werden.
5: Deutschland unterstützt die israelische Holocaust-Gedenkstätte Yad Vashem in Zukunft jährlich mit 5 Millionen Euro. Bisher war es 1 Million. Die Außenminister beider Länder unterzeichneten in Jerusalem eine entsprechende Vereinbarung. Mit dem zusätzlichen Geld sollen zum Beispiel die Bestände von Yad Vashem digitalisiert werden, darunter Zeitzeugenberichte. Außerdem werden Bildungsprogramme zum Holocaust ausgebaut, auch in Europa. Autobahntankstellen sind in Rheinland-Pfalz im bundesweiten Vergleich am teuersten. Das hat der ADAC in einer Umfrage unter 1500 Autofahrern ermittelt. E10 kostet demnach bis zu 42 Cent pro Liter mehr als abseits der Autobahn und Diesel 43 Cent mehr. Der ADAC bestätigt aber auch, wer in Rheinland-Pfalz die Autobahn zum Tanken verlässt, kann bundesweit am meisten sparen. Ein kurzer Tankstopp abseits der Autobahn lohne sich, so ein ADAC. ERC-Sprecher. Die nordische Kombination gehört 2030 nicht mehr zum Programm der Olympischen Winterspiele. Das hat das Internationale Olympische Komitee in Lausanne entschieden. Aus der Sportredaktion Markus Tepper.
8: Die nordische Kombination, bestehend aus Skispringen und Skilanglauf, gehört seit den ersten Winterspielen von 1924 zum Olympiaprogramm. Reich an Tradition, aber dem IOC fehlt die globale Verbreitung der Sportart und das weltweite Interesse von Athleten und Fans an der nordischen Kombination, sieht man von den klassischen Wintersportnationen einmal ab. Aufatmen dagegen bei den Snowboardern. Der Parallelriesenslalom wird auch 2030 Teil der Winterspiele sein. Neu hinzu kommen in den französischen Alpen Freeriding mit dem Snowboard und auf Skiern sowie der Eiskunstlauf-Teamwettbewerb Synchro 9.
5: Tennisspieler Jan-Lennard Struff ist im Viertelfinale von Wimbledon ausgeschieden. Struff verlor gegen den Weltranglisten-Ersten Jannik Sinner aus Italien in 3 Sätzen mit 5:7, 6:7 und 6:3. Die Zeit 17.04 Uhr.
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9: Vorsicht auf der B462 Schiltach Richtung Rottweil zwischen Dunningen und der A81. Bei Rottweil eine ungesicherte Unfallstelle. A3 Frankfurt Richtung Köln zwischen Wiesbadener Kreuz und Idstein. Unfall auf der rechten Spur und auf dem Standstreifen. 6 Kilometer Stau, knappe halbe Stunde Verzögerung. A5 Karlsruhe Richtung Frankfurt zwischen Raststätte-Bruchsal und Waldorf-Wiesloch Baustelle. Nur 2 Spuren sind frei, 7 Kilometer Stau, 20 Minuten dauert's länger. Und die Überleitungen auf die A6 sind aktuell gesperrt. A5 Frankfurt Richtung Kassel zwischen Frankfurt-Niederrad und Bad Homburger Kreuz. Defekter LKW auf dem Standstreifen, 4 Kilometer stockend. A5 Frankfurt Richtung Karlsruhe zwischen Heidelberg-Schwetzingen und Kreuz-Walldorf. 5 Kilometer stockend, 10 Minuten plus. A6 Heilbronn Richtung Mannheim zwischen Bad Rappenau und Sinsheim-Steinsfurt. 2 Kilometer Stau. Die A60 Wittlich-Lüttich, die ist zwischen Wittlich-West und Landscheid in beiden Richtungen gesperrt. Vor den Ausleitungen jeweils 1 Kilometer Stau. A65 Karlsruhe Richtung Landau zwischen Insheim und Landau-Zentrum, Fahrbahnerneuerung. Nur eine Spur frei, 4 Kilometer stockend. A8 Karlsruhe Richtung Stuttgart. Zwischen Pforzheim-West und Pforzheim-Ost die Dauerbaustelle, 5 Kilometer stockender Verkehr. Und noch die A81 Stuttgart Richtung Singen. Zwischen Kreuz, Stuttgart und Böblingen-Hulb Baustelle, 5 Kilometer stockender Verkehr. Kommen Sie gut durch, kommen Sie gut an. Und da kommt noch eine aktuell rein, nehmen wir gleich noch mit. A8 München Richtung Karlsruhe. Zwischen Stuttgart Flughafen Messe und Kreuz Stuttgart 3 Kilometer Stau. Jetzt sind wir durch. Gute Fahrt, alles zum Nachlesen auf swr4.de.
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9: 30 Grad messen wir aktuell in Böblingen. 28 sind es in Wiesen an der Sieg und in Westerburg und 32 Grad bei Ihnen in Radolfzell. Gernot Schütz aus dem SWR4 Wetterthemen. Frage, wie geht das Wetter weiter?
10: Heute Abend ist es oft freundlich mit Wolkenfeldern und Sonnenschein. Durch die Nacht geht es wechselnd bis stark bewölkt. Die Tiefstwerte liegen zwischen 19 und 14 Grad. Morgen ziehen immer wieder dichte Wolkenfelder durch, besonders vom nördlichen Rheinland-Pfalz bis zum Rhein-Main-Gebiet. Es wird teils mäßiger und böiger Nordwestwind. Die Temperaturen steigen auf 22 Grad im hohen Westerwald und bis 30 Grad in der Vorderpfalz. Am Donnerstag und Freitag ist es oft sonnig mit nur lockeren Wolken und es wird wieder heißer.
9: Dankeschön, Gernot.
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9: Und wir sagen nochmal Dankeschön an dieser Stelle, nämlich alle Pflegekräften im Südwesten. Dankeschön für die Arbeit, was wären wir nur ohne Sie? Ja, Pflegekräfte gibt es viel zu wenige. Wir könnten viel mehr davon gebrauchen. Und deswegen gibt es jetzt in Mannheim am Uniklinikum ein sogenanntes Pflegefestival, um neue Menschen für diesen Beruf zu begeistern. Wie das funktioniert, hören wir gleich nach 3 Hits.
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0: Diana Ross und die Supremes. Baby Love, hier ist SWR 4 am Dienstag, 17.17 Uhr. Vorsichtig fahren bitte auf der A81 Heilbronn Richtung Würzburg zwischen Weinsberg-Ellhofen und Kreuz Weinsberg. Ein Unterlegkeil liegt da auf der Autobahn. Ich sage Ihnen nichts Neues, wenn ich sage, in der Pflege, da klemmt's beim Personal. Das ist wirklich nichts Neues, aber in Mannheim am Uniklinikum, da versucht man jetzt dieser Situation mal gegenzusteuern. Mit einem sogenannten Pflegefest. Habe ich so auch noch nie gehört. Also das ist eine Informationsveranstaltung für Pflegeschülerinnen und Schüler und Sie können dort heute den ganzen Tag über unterschiedliche Bereiche der Intensiv- und Notfallpflege diskutieren und das Ganze mal kennenlernen. SWR4-Reporterin Dagmar Kwiatkowski war für uns vor Ort. Dagmar, wie war das? Was gab es da alles zu sehen?
1: Ja, das war richtig beeindruckend, was ich da heute gesehen habe. In einem dieser weißen Zelte zum Beispiel vor dem Haupteingang, da haben Anästhesieschwestern erklärt, wie sie den Patienten da auf der Liege, also eine Puppe natürlich, auf die Narkose vorbereiten. Und da war ein junger Mann, der hat sich das angeguckt und er hat auch mehrfach wirklich interessiert nachgefragt. In einem der anderen Zelte, also das sind so Infostände gewesen, haben junge Pflegekräfte erklärt, wie man Menschen wiederbelebt. Und auch das fanden viele der Besucherinnen und Besucher spannend. Vielleicht spannend genug, um sich ein Berufsleben auf der Intensivstation vorzustellen oder in der Notaufnahme. Ich habe mich vor Ort auch mit dem Pflegeleiter unterhalten, mit Maximilian Ruppert. Der hat selbst 10 Jahre als Krankenpfleger gearbeitet. Und er sagt heute noch, der Beruf ist wirklich spannend.
2: Wir haben einen sehr, sehr technischen Bereich, aber auch einen Bereich, wo man sich um die Patienten wirklich im Ganzen kümmern darf. Das heißt, wir haben Patienten, die aufgrund der Schwere ihrer Erkrankung wirklich vollumfänglich auf unsere Fürsorge und auf unser Können angewiesen sind. Und das ist sehr, sehr attraktiv, weil sie wollen wirklich alles, was sie in ihrer Werkzeugkiste haben, einsetzen können, um den Patienten nach vorne zu bringen.
0: Dankeschön, Dagmar, bis hierhin. Wir wollen natürlich noch wissen, wie ist denn der Tag bei den Azubis angekommen?
3: Mir hat es richtig gut gefallen, auch nochmal in diese ganzen verschiedenen Stationen reinzuschauen. Und die Fachleute konnten auch richtig gut erklären und uns was beibringen. Und ich könnte mir unter anderem auch vorstellen, dort mal später zu arbeiten.
4: Ich finde vor allem so die Eindrücke so in die Intensivpflege sehr schön und hilfreich. Kann ich mir auf jeden Fall nach der Ausbildung vorstellen.
5: Ja, also am meisten hat mich begeistert, was die Anästhesiepflege eigentlich bedeutet. Es war bewundernswert zu verstehen und das fand ich sehr spannend und inspirierend.
6: Alles, was sie präsentiert haben, wie die mit den Babys umgehen, das war wie eine Erfrischung für mich.
0: Das sind doch sehr positive Stimmen aus Mannheim. Klingt nach einer sehr gelungenen Aktion. Der Pflegetag oder das Pflegefestival am Uniklinikum in Mannheim. Wir gehen noch ganz schnell auf die Straße, damit Sie sicher ankommen. Vorsicht auf der B41, nämlich Bad Sobernheim, Idar-Oberstein zwischen Bad Sobernheim Zentrum und im Abzweig nach Bad Sobernheim. Hier in beiden Richtungen Hunde, die da möglich auf der Fahrbahn unterwegs sind. Gutes Ankommen mit SWR 4. Hey.

So, jetzt müssen wir es irgendwie schaffen, von Down Under aus Australien quasi just in Ihre Region zu kommen. Wie schaffen wir das? Wir haben nur noch 5 Minuten Zeit bis hin zu den Regionalnachrichten. Wir schaffen das irgendwie mit Glen Campbell und mit Naxin Nightingale. Gleich die Nachrichten aus Ihrer Region, denn gleich ist es 5:30 hier bei SWR 4.

0: Es ist 17.30 Uhr.
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2: Aus dem Studio Mannheim-Ludwigshafen mit Katrin Illich. Guten Tag. Der Würfelbunkerabriss in Ludwigshafen geht morgen so richtig los. Kampfjets aus der Eifel üben in der Vorderpfalz. Und das Wetter, morgen ein Sonne-Wolken-Mix bei maximal 30 Grad. Der Abriss des sogenannten Würfelbunkers in Ludwigshafen geht jetzt in die heiße Phase. In der vergangenen Woche war ja das Stadtwappen in Würfelform vom Dach des Bunkers gehoben worden. Und mein Kollege Heiko Würz kann uns sagen, was genau morgen passiert.
3: Die Abrissfirma geht jetzt sozusagen in die Vollen, also mitten rein in den bis zu 2,5 Meter dicken Beton. Mit verschiedenen Spezialwerkzeugen brechen die Experten Stück für Stück des Bunkers ab. In den vergangenen Tagen hat die Firma schon lange Schlitze in den Beton geschnitten, mit einem Schneidrad, das aussieht wie eine riesige Kreissäge. Der Bauleiter ist sicher, bis Ende des Jahres ist der jetzt noch 25 Meter hohe Bunker abgerissen. Der Würfelbunker an der Hochstraße Nord muss weg, weil er Platz machen muss für die Helmut-Kohl-Allee. Diese neue ebenerdige Stadtstraße wird die marode Hochstraße Nord ersetzen.
2: Das Luftwaffengeschwader aus Büchel in der Eifel hat heute und gestern in unserer Region Übungsflüge mit Kampfflugzeugen gemacht. Wie das Luftfahrtamt der Bundeswehr auf SWR-Anfrage mitteilte, waren gestern Vormittag 6 Tornados über Deidesheim, Bad Dürkheim und dem Pfälzerwald unterwegs. Sie wurden teilweise auch in der Luft betankt. Heute Vormittag haben dann noch 3 Kampfflugzeuge über Deidesheim lautstark geübt. Das Bundesamt teilt mit, der militärische Flugbetrieb sei überall in Deutschland zugelassen. Beim Brand eines Müllcontainers auf einem Recyclinghof in Hasloch ist gestern Abend ein Schaden von etwa 10.000 Euro entstanden. Das teilt die Polizei mit. Die Feuerwehr konnte das Feuer schnell löschen. Nach ersten Ermittlungen hatte sich Restmüll selbst entzündet. Auf fahrlässige oder vorsätzliche Brandstiftung gab es laut Polizei keine Hinweise. Unbekannte haben aus dem Flur eines Mehrfamilienhauses in Mutterstadt mindestens 9 Paar Schuhe geklaut. Nach Angaben der Polizei hatten die Diebe es speziell auf hochwertiges Schuhwerk abgesehen. Allein einem Ehepaar wurden 5 Paar Schuhe im Wert von 750 Euro gestohlen. Die Diebe nutzten offensichtlich am Sonntag eine Viertelstunde am Nachmittag, in der die Hauseingangstür nicht verschlossen war. Die Polizei bittet um Zeugenhinweise.
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2: Sonne und dichte Wolken wechseln sich ab. Dazu ist es windig und sehr warm bis heiß. Maximal 33 Grad sind heute drin. In der kommenden Nacht kühlt es dann ab auf 19 bis 16 Grad. Morgen scheint immer wieder die Sonne. Allerdings ziehen auch Wolken durch. Die Temperaturen steigen auf 27 Grad im Pfälzerwald und bis zu 30 Grad entlang des Rheins.
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0: 3 Minuten nach 5:30, Vorsicht auf der A3 Frankfurt Richtung Köln. Zwischen Bad Camberg und Limburg Süd ein Plastikteil auf der linken Spur. A3 Frankfurt Richtung Köln zwischen Wiesbadener Kreuz und Idstein. Unfall auf der rechten Spur und auf dem Standstreifen. 9 Kilometer Stau. Dort dauert es eine Dreiviertelstunde länger. Viel Geduld. Dann die A5 Basel Richtung Karlsruhe zwischen Riegel und Herbolzheim. 3 Kilometer Stau. 15 Minuten plus. A5 Karlsruhe Richtung Frankfurt zwischen Kronau und Waldorf-Wiesloch. Baustelle. Nur 2 Spuren sind frei. 5 Kilometer Stau, 20 Minuten plus. Die Überleitungen zur A6 sind beide gesperrt. A5 Frankfurt Richtung Kassel zwischen Frankfurt-Niederrad und dem Bad Homburger Kreuz. Defekter Laster auf dem Standstreifen, 5 Kilometer stockend. Jetzt nochmal die A6 Mannheim Richtung Heilbronn. Zwischen Kreuz Mannheim und Schwetzingen-Hockenheim Baustelle, 5 Kilometer stockend, 10 Minuten Verzögerung. Die A60 Wittlich-Lüttich, die ist zwischen Wittlich-West und Landscheid in beiden Richtungen gesperrt. Vor den Ausleitungen jeweils 1 Kilometer Stau. A8 München Richtung Karlsruhe zwischen Stuttgart Flughafen Messe und Kreuz Stuttgart 2 Kilometer Stau. Damit sind wir durch. Alle Verkehrsinfos jederzeit zum Nachlesen auf swr4.de und in unserer kostenlosen App. Gute Fahrt wünschen wir.
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0: Kurz nach 5:30, Kaffeezeit ist eigentlich durch, aber das macht gar nichts, weil Ihre Tasse steht ja eh noch hier bei uns im Studio. Die können Sie jetzt aber mit ein bisschen Glück gewinnen, unsere SWR4-Tasse. Wir spielen unser kleines musikalisches Rätsel und fragen schlicht und ergreifend, wie heißt denn der Titel, der so beginnt?

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Roy Orbison hier bei SWR 4 um 17.45 Uhr. Vorsicht bitte auf der A3 Frankfurt Richtung Köln zwischen Wiesbadener Kreuz und Niedernhausen. Zwei defekte Pkw auf dem Standstreifen und Fahrzeugteile auf der Fahrbahn. Vorsicht auf der A6 Heilbronn Richtung Nürnberg zwischen Kreuz Weinsberg und Bretzfeld. Defektes Fahrzeug auf der rechten Spur. Vorsicht auf der A7 Füssen Richtung Ulm zwischen Kempten-Leubers und Dietmannsried. Ein Besen auf der Autobahn und Vorsicht auch auf der A7 Ulm Richtung Würzburg zwischen Raststätte Ellwanger Berge Ost und Firngrundtunnel ein Plastikteil bzw. Plastikteile auf allen Fahrstreifen. Bitte vorsichtig fahren. So, nicht, dass wir vergessen, noch unsere SWR4-Tasse zu verlosen hier am Dienstagnachmittag. Wir hatten Sie gefragt, wie heißt denn der Titel, der so beginnt?

0: ganz gemütliche Nummer ist das, dieses Musikstückchen, das wir da suchen. Und wir versuchen unser Glück mit Jürgen Krüger aus Riegel. Schönen guten Tag, Herr Krüger.
1: Ja, hallo.
0: Hallo. So, was wäre denn Ihr Lösungsvorschlag?
1: Es ist das letzte Einhorn von America oder The Last Unicorn.
0: Sogar schon mit Übersetzung. Das letzte Einhorn, The Last Unicorn von America. Wir hören noch mal rein, damit wir auf Nummer sicher gehen. Da ist es, The Last Unicorn, das letzte Einhorn. Und deswegen sagen wir Glückwunsch. Und ja, ein Applaus gibt es natürlich für Sie, Jürgen. Und wir schicken die SWR4-Tasse hinterher. Alles richtig gemacht. Glückwunsch.
1: Vielen Dank, ich freue mich.
0: Das ist doch schön. Wir freuen uns, dass Sie sich freuen. Bei Damen fragt man normalerweise nicht nach dem Alter. Wie ist das bei Ihnen? Bei unter Männern können wir mal kurz fragen, was sind Sie für ein Baujahr?
1: Jahrgang 63.
0: Jahrgang 63, dann ist das die Musik, die Sie dann auch gehört haben, oder? So 60er, 70er, ein bisschen noch rein, genau, in die 80er, da sind Sie flott unterwegs.
1: Da bin ich daheim, genau.
0: Und das heißt auch damals wirklich um die Häuser gezogen, in den Diskotheken auch so ein bisschen abgeschwurft, oder wenn Sie sich zurückerinnern an diese Zeit, was kommt da bei Ihnen hoch?
1: Genau das, ja. Rumgefahren, Diskotheken, nach Feierabend noch. Ich habe früher Schicht gearbeitet, da war das auch unter der Woche angesagt. Also wir waren voll mit dabei.
0: Das ist natürlich geschickt, wenn man unter der Woche auch mal zur Party raus kann. Das ist natürlich nicht schlecht. Ist heute nicht mehr so, oder? Heute ist das Leben ein bisschen ruhiger.
1: Genau, aber die Musik ist geblieben.
0: Das ist doch schön. Wobei Sie auch gerade von der Arbeit kommen, stimmt's?
1: Ja, Arbeit plus Einkauf, genau.
0: Arbeit plus Einkauf. Okay, aber heute keine Schicht mehr, oder? Heute ganz gemütlich.
1: Nein.
0: Also, dann passt doch alles. Dann schicken wir schöne Grüße nach Riegel an Jürgen Krüger. Er hat die SWR4-Tasse heute gewonnen. Und jetzt nochmal ein bisschen zum Runterkommen Richtung Feierabend. America, The Last Unicorn hier bei SWR4.

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Laughter in the Rain, Neil Sedaka. Und mit diesen Takten geht er so ganz allmählich zu Ende. Der Dienstagnachmittag mit Matthias Metner. Und wir läuten allmählich den Dienstagabend ein. Das macht heute für Sie nach den 18 Uhr Nachrichten Holger Benzin. Und nicht vergessen, ab 20 Uhr gibt's ja auch noch die Goldies mit Barbara Scherrer. Volles Programm heute bei SWR 4. Einen schönen Abend wünsche ich Ihnen. Tschüss, macht's gut.

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2: 18 Uhr im Studio Peter Martin Jakob. US-Präsident Trump kritisiert vor Beginn des NATO-Gipfels die Mitgliedstaaten. Das Internationale Olympische Komitee lässt Russland wieder zu. Das Wetter in Rheinland-Pfalz, auch morgen Sonne und dichte Wolken im Wechsel bei 22 bis 30 Grad. Im türkischen Ankara beginnt am Abend der NATO-Gipfel. US-Präsident Trump hat bei seiner Ankunft zu einem Rundumschlag gegen die Mitgliedstaaten ausgeholt. Die Vereinigten Staaten seien während des Iran-Kriegs nicht gut behandelt worden, so Trump. Aus Ankara, Thomas Spickhofen.
3: Ausdrücklich nannte er Großbritannien, Italien, Deutschland und Frankreich. Wenn der Gipfel nicht in der Türkei mit seinem Freund Erdogan an der Spitze stattfinden würde, sagte Trump, wäre er deshalb möglicherweise gar nicht erst gekommen. Trump kündigte an, die Sanktionen, die eine Lieferung von F-35-Kampfflugzeugen in die Türkei derzeit verhindern, aufzuheben. Zuvor hatte der ukrainische Präsident Volodymyr Zelensky bei einer Veranstaltung am Rande des Gipfels mehr Unterstützung bei der Flugabwehr gefordert. In den vergangenen Nächten war die Ukraine besonders heftigen Luftangriffen mit Drohnen und ballistischen Raketen ausgesetzt.
2: Bundeskanzler Merz versprach der Ukraine weitere Unterstützung. Sie soll auf Initiative Deutschlands weitere 70 Milliarden Euro aus Europa bekommen. Merz betonte außerdem erneut, es liege an Russland, den Krieg zu beenden. Nach einer tödlichen Messerattacke auf einem Spielplatz in Linden bei Kaiserslautern ist der mutmaßliche Täter in Untersuchungshaft. Der 40-Jährige wurde laut Staatsanwaltschaft in das Justizvollzugskrankenhaus Wittlich gebracht. Er soll vor 3 Wochen seine Frau getötet und danach versucht haben, sich selbst umzubringen. Ein Gericht hatte dem Mann zuvor verboten, sich der Frau und ihren Kindern zu nähern. Das Internationale Olympische Komitee lässt russische Sportler wieder bei internationalen Wettbewerben zu. Nach einer Sitzung der Exekutive gab das IOC bekannt, die Sanktionen gegen das Nationale Olympische Komitee Russland seien vorläufig aufgehoben. Damit können russische Athleten auch an den Qualifikationen für die Olympischen Sommerspiele 2028 in Los Angeles teilnehmen. Sie müssen allerdings vor einem internationalen Start mehrere Dopingtests machen. Ob sie bei Olympia dann auch mit eigener Flagge und Hymne antreten dürfen, will das IOC später entscheiden. In der gleichen Sitzung in Lausanne gab das IOC auch bekannt, dass die nordische Kombination 2030 nicht mehr zum Programm der Olympischen Winterspiele gehören soll. Aus der Sportredaktion Markus Tepper.
4: Die nordische Kombination, bestehend aus Skispringen und Skilanglauf, gehört seit den ersten Winterspielen von 1924 zum Olympiaprogramm. Reich an Tradition, aber dem IOC fehlt die globale Verbreitung der Sportart und das weltweite Interesse von Athleten und Fans an der nordischen Kombination, sieht man von den klassischen Wintersportnationen einmal ab. Aufatmen dagegen bei den Snowboardern. Der Parallelriesenslalom wird auch 2030 Teil der Winterspiele sein. Neu hinzu kommen in den französischen Alpen Freeriding mit dem Snowboard und auf Skiern sowie der Eiskunstlauf-Teamwettbewerb Synchro 9.
2: Trotz des frühen Ausscheidens der deutschen Fußballnationalmannschaft bei der WM will der Sportdirektor beim DFB weitermachen. Rudi Völler hat im ARD-Interview bestätigt, dass der Deutsche Fußballbund weiter mit ihm plant. Völler sagt, dass er mit dem vermutlich nächsten Bundestrainer Jürgen Klopp telefoniert hat. Dabei hätten die beiden festgestellt, dass eine Zusammenarbeit gut funktionieren könnte. Der dänische Radprofi Mats Pedersen hat die 4. Etappe der Tour de France gewonnen. Sie führte über knapp 182 Kilometer durch das Vorland der Pyrenäen. Es war zudem der 1. Tagessieg für den deutschen Rennstall Lidl Trek. Die Zeit 18:04.
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5: Vorsicht auf der A8 Stuttgart Richtung München. Zwischen Ulm West und Ulm Nord steht ein defektes Fahrzeug. A5 Karlsruhe Richtung Frankfurt. Zwischen Kronau und Waldorf-Wiesloch eine Baustelle. Es sind nur 2 Spuren frei. 5 Kilometer streckenweise Stau. Verzögerung bis zu 20 Minuten. Die Überleitungen auf die A6 sind gesperrt. A5 Frankfurt Richtung Kassel zwischen Frankfurt-Niederrad und Nordwestkreuz Frankfurt. Da gab es einen Unfall. Die linke Spur ist gesperrt, 5 Kilometer stockend. Die A5 Karlsruhe Richtung Basel ist zwischen Offenburg und Lahr wegen Löscharbeiten gesperrt. Die A60 Wittlich-Lüttich ist zwischen Wittlich-West und Landscheid in beiden Richtungen gesperrt, vor den Ausleitungen jeweils 1 Kilometer Stau. A8 München Richtung Karlsruhe zwischen Stuttgart-Flughafen Messe und Kreuz Stuttgart 2 Kilometer Stau. A81 Stuttgart Richtung Singen zwischen Kreuz Stuttgart und Sindelfingen Ost eine Baustelle, 3 Kilometer Stau. Alle Verkehrsinfos gibt es jederzeit auf swr4.de. Allen unterwegs, gute Fahrt.
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5: Schramberg, aktuell 31 Grad, auch Stuttgart 31, Bad Kreuznach 31 und Kusel meldet 29 Grad heute Abend. Und Gernot Schütz im Wetterstudio hat die weiteren Aussichten.
6: Heute Abend ist es oft freundlich mit Wolkenfeldern und Sonnenschein. Durch die Nacht geht es wechselnd bis stark bewölkt. Die Tiefstwerte liegen zwischen 19 und 14 Grad. Morgen ziehen immer wieder dichte Wolkenfelder durch, besonders vom nördlichen Rheinland-Pfalz bis zum Rhein-Main-Gebiet. Es weht teils mäßiger und böiger Nordwestwind. Die Temperaturen steigen auf 22 Grad im hohen Westerwald und bis 30 Grad in der Vorderpfalz. Am Donnerstag und Freitag ist es oft sonnig mit nur lockeren Wolken und es wird wieder heißer.
5: Dankeschön, Gernot.
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5: Ja, ein richtig warmer Sommerabend, an dem man noch lange draußen sitzen kann. Auf dem Balkon, auf der Terrasse oder im Biergarten. Und wir liefern gern die Musik dazu. Herzlich willkommen.
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0: in San Francisco, aber in den USA, in Atlanta, läuft gerade das Fußball-WM-Achtelfinale zwischen Argentinien und Ägypten. Es steht noch 0-0. Und später dann um 22 Uhr spielen in Vancouver unsere Nachbarn, die Schweiz gegen Kolumbien. Die Schweizer müssen zwar auf ihren Top-Torjäger verzichten, Johann Manzambi vom SC Freiburg, der fällt verletzungsbedingt aus. Aber bei diesen Fans in Basel herrscht dennoch große Zuversicht.
1: Da freue ich mich sehr drauf, ja. Wir schreien immer Hopp-Schweiz. Und das ist der Schlachtruf. Wenn es da ist, dann ist gut, ja, dann bin ich dabei.
2: Hopp-Schweiz! Ich hoffe, die Schweiz kommt weiter.
1: Hopp-Schweiz!
0: Ja, Hopp-Schweiz. Und auch der Schweizer Nationaltrainer Murat Yakin kann kaum erwarten, dass es losgeht.
3: Das Team ist absolut bereit, um eine erfolgreiche Geschichte zu schreiben. Wir haben unser Motto, die beste WM einer Schweizer Team zu spielen. Und man spürt das.
0: Na, dann drücken wir unseren Nachbarn kräftig die Daumen, dass ihre Reise bei der WM noch nicht zu Ende geht. Um 22 Uhr das Achtelfinale Schweiz gegen Kolumbien zu sehen im ersten. Und ich habe noch ein Verkehrshinweise, Vorsicht auf der A6 Heilbronn Richtung Nürnberg. Zwischen Kreuz Weinsberg und Öhringen liegt ein Gullideckel auf der linken Spur. Und Vorsicht auf der A81 Stuttgart Richtung Singen. Zwischen Oberndorf und Rottweil, da liegt ein Verkehrsschild. 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

Tina Turner in SWR 4. Es ist der Dienstagabend und das hier sind Ocean mit Put Your Hand in the Hand. Schön, dass Sie bei uns sind.

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1: 18.30 Uhr.
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1: A5, Karlsruhe Richtung Frankfurt, zwischen Kronau und Waldorf-Wiesloch. Eine Baustelle, es sind nur zwei Spuren frei. Aktuell 2 Kilometer Stau. Die Überleitungen auf die A6 sind gesperrt. A5, Frankfurt Richtung Kassel, zwischen Frankfurt-Niederrad und Nordwestkreuz Frankfurt. 3 Kilometer stockender Verkehr, die Unfallstelle ist aber geräumt. A5, Karlsruhe Richtung Basel, zwischen Offenburg und Lahr laufen Löscharbeiten. Die rechte Spur ist gesperrt, 2 Kilometer Stau. Die A60 Wittlich-Lüttich ist zwischen Wittlich-West und Landscheid in beiden Richtungen gesperrt. A81 Stuttgart Richtung Singen, zwischen Kreuz Stuttgart und Sindelfingen-Ost Baustelle, 3 Kilometer Stau. A81 Stuttgart Richtung Singen, zwischen Sulz und Oberndorf, 2 Kilometer Stau, Verzögerung bis zu 20 Minuten. Alle Verkehrsinfos gibt es jederzeit auf swr4.de. Allen unterwegs eine gute Fahrt.
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1: Und wir haben aktuell in Waiblingen 30 Grad, in Isny 28, in Bingen 30 Grad und in Daun sind es 27 Grad. Heute Nacht wechselnd bewölkt oder sternenklar der Himmel, die Tiefstwerte 19 bis 13 Grad. Morgen wird es in Südbaden am sonnigsten, ansonsten dichte Wolkenfelder und Sonne im Wechsel. Die Höchsttemperaturen 22 Grad im Westerwald und bis 31 Grad werden es morgen im Markgräfler Land.
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1: Ja, allen, die gerade im Feierabendverkehr sind, wünscht man eine gute Fahrt. Und vielleicht brauchst ja da so eine Motorcycle-Mama zwischendurch. Hier kommt Harpo.
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0: Summer Wine. Ja, so ein Gläschen Sommerwein kann man durchaus genießen heute Abend im Freien. Denn Gernot Schütz im Wetterstudio, verwässert von oben wird er jedenfalls nicht, oder?
1: Definitiv nicht. Wir haben es zwar teilweise mit ziemlich dichten Wolken zu tun, aber die bringen eben keinen Regen. Das ist eine schwache Kaltfront, deswegen wird es morgen auch nicht mehr ganz so heiß wie heute. Aber da wir zu nah am Hoch sind, was über Frankreich und den Westalpen liegt, sind das eben nur die Wolken und kein Regen. Und trotz dieser vielen Wolken haben wir heute Höchsttemperaturen gehabt zwischen 26 und 34. In Emmendingen waren es sogar 35 Grad. Auch der Abend ist noch lange warm. Dazu aber auch ziemlich windig. Morgen früh sind es 19 bis 13 Grad und in der Nacht geht's mit Wolkenfeldern und auch mal klarem Himmel weiter.
0: Ja, du hast von einer Kaltfront gesprochen, aber es wird nicht wirklich kalt morgen, ne?
1: Nee, aber anstatt die 34, 35 Grad gibt's nur in Anführungsstrichen noch 30, 31 Grad morgen. Ist natürlich immer noch absolut hochsommerlich. Vom Wetter her ist es eigentlich ähnlich wie heute. Am wenigsten Sonne, so vom Westerwald über das Bauland bis zur Ostalb. Da waren es heute auch nur so 2 bis 4 Sonnenstunden. Und am sonnigsten wieder in Südbaden, wo es auch heute schon 10 bis 12 Sonnenstunden gab. Das wird morgen auch so ähnlich sein.
0: Also, Dankeschön, Gernot Schütz im Wetterstudio. Man kann auf alle Fälle diesen Sommerabend heute noch draußen genießen. Wenn auch ein paar Wolken sind und kein strahlender Sonnenschein mehr, aber warm ist es allemal. Hier ist SWR4 und das hier ist Barbara Streisand mit Woman in Love.

0: 18.50 Uhr, SWR 4, Vorsicht auf der A81 Stuttgart Richtung Singen. Zwischen Oberndorf und Rottweil liegt eine Tasche auf der Fahrbahn. Und Vorsicht auf der B19 Aalen Richtung Giengen an der Brenz. In Höhe der Brückenstraße ist eine ungesicherte Unfallstelle im Kreuzungsbereich.
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1: Mit Sabine Eller-Schwenk. Guten Abend. Der Segen ist das Beste am ganzen Gottesdienst, hat vor kurzem ein Jugendlicher zu mir gesagt. Ja klar, weil dann der Gottesdienst vorbei ist, habe ich ihm flapsig geantwortet. Denn der Segen kommt ganz am Ende des Gottesdienstes, dann, wenn alles gesagt, gebetet und gesungen ist. Aber das hat der Jugendliche gar nicht gemeint. Nein, doch nicht deswegen, sondern weil der Segen etwas Gutes ist und Gott mir das schenkt, immer wieder. Ich war stolz auf diesen jungen Menschen, weil er so klar sagen konnte, was ihm der Segen Gottes bedeutet. Vielleicht kommt der Segen deshalb am Ende des Gottesdienstes. Denn der Segen erklärt nichts, fordert nichts. Gott schenkt uns einfach Gutes. Im evangelischen Gottesdienst wird fast immer mit den gleichen alten Worten aus der Bibel gesegnet. Mit den Worten, die Gott Mose und Aaron geschenkt hat. Gott segne dich und behüte dich. Das sind Worte, die ich nicht erklären kann. Ich muss sie aber auch nicht erklären, weil sie nicht den Kopf überzeugen, sondern das Herz berühren wollen. Diese altvertrauten Worte, die immer wieder gesprochen werden, lösen in vielen Menschen etwas aus. Gott segne dich und behüte dich. Mich erinnern diese Segensworte immer an meine Konfirmation, an diesen einen besonderen Moment. Ich habe damals vor meinem Pfarrer gekniet, war aufgeregt, verlegen, habe nicht gewusst, wohin ich schauen, was ich machen soll. Da hat er mir die Hand aufgelegt und mich gesegnet. Bis heute kann ich die Wärme spüren, die in dieser Geste gelegen hat. Kann dieses Versprechen spüren, das mir fürs Leben gegeben worden ist. Da ist einer, der die Hand über mein Leben hält. Da ist eine, die mich behütet und begleitet. Gott mit seinem Segen. Ich kann diesen besonderen Moment nicht erklären. Ich kann nur jedem wünschen, auch einen solchen Segensmoment erleben zu dürfen. Einen Moment, in dem man spüren darf, du bist gesegnet und reich beschenkt. Der Segen ist das Beste am ganzen Gottesdienst. Und das Beste kommt bekanntlich oft am Schluss. Der Segen stärkt, ermutigt, schenkt neue Kraft und erinnert uns einfach daran, dass Gott mit uns durch das Leben geht. In diesem Sinne wünsche ich Ihnen, Gott segne dich und behüte dich. Sabine Eller-Schwenk, Altenkirchen-Pfalz, Evangelische Kirche.
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2: 19 Uhr im Studio Peter Martin Jakob. US-Präsident Trump kritisiert vor Beginn des NATO-Gipfels die Mitgliedstaaten. Im Prozess um den getöteten Zugbegleiter wurden in Zweibrücken die Plädoyers gesprochen. Das Wetter in Rheinland-Pfalz, auch morgen Sonne und dichte Wolken im Wechsel bei 22 bis 30 Grad. Im türkischen Ankara beginnt am Abend der NATO-Gipfel. US-Präsident Trump hat bei seiner Ankunft zu einem Rundumschlag gegen die Mitgliedstaaten ausgeholt. Die Vereinigten Staaten seien während des Iran-Kriegs nicht gut behandelt worden, so Trump. Aus Ankara, Thomas Spickhofen.
3: Ausdrücklich nannte er Großbritannien, Italien, Deutschland und Frankreich. Wenn der Gipfel nicht in der Türkei mit seinem Freund Erdogan an der Spitze stattfinden würde, sagte Trump, wäre er deshalb möglicherweise gar nicht erst gekommen. Trump kündigte an, die Sanktionen, die eine Lieferung von F-35-Kampfflugzeugen in die Türkei derzeit verhindern, aufzuheben. Zuvor hatte der ukrainische Präsident Volodymyr Zelensky bei einer Veranstaltung am Rande des Gipfels mehr Unterstützung bei der Flugabwehr gefordert. In den vergangenen Nächten war die Ukraine besonders heftigen Luftangriffen mit Drohnen und ballistischen Raketen ausgesetzt.
2: Bundeskanzler Merz versprach der Ukraine vor Beginn des Gipfels weitere Unterstützung. Sie soll auf Initiative Deutschlands weitere 70 Milliarden Euro aus Europa bekommen. Im Prozess um den getöteten Zugbegleiter am Landgericht Zweibrücken hat die Staatsanwaltschaft 12 Jahre Haft für den Angeklagten gefordert. Der 26-Jährige habe sich bei der Körperverletzung mit Todesfolge schuldig gemacht, so das Plädoyer der Staatsanwaltschaft. SWR-Reporter Andreas Karlmeier war vor Gericht dabei.
4: Für Totschlag oder Mord sieht die Staatsanwaltschaft keine Hinweise. Dafür hätte der Angeklagte den Tod billigend in Kauf nehmen müssen. Dafür gibt es laut Staatsanwaltschaft keine Hinweise. Die Nebenklage fordert wegen Mordes aus niederen Beweggründen eine lebenslange Freiheitsstrafe. Sie sagt, vor allem die letzten drei Schläge seien tödlich gewesen und nicht mehr Zeichen eines Gerangels. Und die Verteidigung, die fordert für einen minderschweren Fall von Körperverletzung mit Todesfolge zwischen 1 Jahr und 10 Jahren Haftstrafe.
5: Das Urteil wird am Donnerstag gesprochen. Das Internationale Olympische Komitee lässt russische Sportler wieder bei internationalen Wettbewerben zu. Nach einer Sitzung der Exekutive gab das IOC bekannt, die Sanktionen gegen das Nationale Olympische Komitee Russlands seien vorläufig aufgehoben. Damit können russische Athleten auch an den Qualifikationen für die Olympischen Sommerspiele 2028 in Los Angeles teilnehmen. Sie müssen allerdings vor einem internationalen Start mehrere Dopingtests machen. Ob sie bei Olympia dann auch mit eigener Flagge und Hymne antreten dürfen, will das IOC später entscheiden. Rudi Völler will Sportdirektor beim DFB bleiben, trotz des frühen Ausscheidens der deutschen Mannschaft bei der Fußball-WM. Das sagte er in einem ARD-Interview.
6: Ich habe natürlich darüber nachgedacht, wie es für mich weitergeht. Nach vielen Gesprächen, auch hier im Verband, angefangen mit bei Neuendorf, Aki Watzke, viele aus der Liga, die gesagt haben, du musst auf jeden Fall weitermachen. Und natürlich, was wichtig war, auch das ist ja klar, dass es natürlich auch ein Gespräch gab schon zwischen Jürgen Klopp und mir. Und da hat sich schnell rauskristallisiert, dass das am Ende dann auch funktionieren kann.
5: Völlers Vertrag beim DFB läuft noch bis zur Europameisterschaft 2028. Tennisprofi Alexander Zverev steht erstmals im Viertelfinale von Wimbledon. Der 29-Jirige hat gegen den Tschechen Jiří Lehečka in 2 Sätzen gewonnen. Die Partie war bereits gestern Abend gestartet, konnte aber wegen der Sperrstunde im Londoner Südwesten erst heute zu Ende gespielt werden. Zverev ist damit der letzte verbliebene Deutsche beim Rasenturnier. Jan-Lennard Struff hat seine Viertelfinal gegen den Weltranglisten ersten Jannik Sinner verloren. Die Zeit 19.04 Uhr.
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8: Vorsicht auf der A66 Frankfurt Richtung Wiesbaden. Zwischen der Wiesbaden-Mainzer Straße und Wiesbaden-Biebrich liegt eine Plane auf der Fahrbahn. A3 Frankfurt Richtung Köln zwischen dem Frankfurter Kreuz und Kelsterbach. Defekter Schwertransport, 3 Kilometer stockend. A5 Basel Richtung Karlsruhe zwischen Freiburg Mitte und Freiburg Nord. 3 Kilometer Stau bis zu 15 Minuten plus. Die A60 Wittlich-Lütte ist zwischen Wittlich West und Landscheid in beiden Richtungen gesperrt. A66 Wiesbaden Richtung Frankfurt. Zwischen Wiesbaden Nordenstadt und dem Wiesbadener Kreuz ein Unfall. Die rechte Spur ist gesperrt. 3 Kilometer Stau und Verzögerung bis zu 15 Minuten. A81 Stuttgart Richtung Singen. Zwischen Sulze und Oberndorf 2 Kilometer Stau. Bis zu 15 Minuten dauert's länger. Alle Verkehrsinfos gibt es jederzeit auf swr4.de. Kommen Sie sicher an Ihr Ziel.
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8: Isny 28 Grad, Furtwangen 28, Germersheim 30 Grad und Neuwied meldet aktuell ebenfalls 30 Grad. Und Gernot Schütz im Wetterstudio hat alles Weitere für uns.
9: Heute Abend ist es oft freundlich mit Wolkenfeldern und Sonnenschein. Durch die Nacht geht es wechselnd bis stark bewölkt. Die Tiefstwerte liegen zwischen 19 und 14 Grad. Morgen ziehen immer wieder dichte Wolkenfelder durch, besonders vom nördlichen Rheinland-Pfalz bis zum Rhein-Main-Gebiet. Es weht teils mäßiger und böiger Nordwestwind. Die Temperaturen steigen auf 22 Grad im hohen Westerwald und bis 30 Grad in der Vorderpfalz. Am Donnerstag und Freitag ist es oft sonnig mit nur lockeren Wolken und es wird wieder heißer.
8: Dankeschön, Gernot.
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8: Und wir starten heute mit einem Song aus dem Jahr 1970, der wie ein Gebet die Welt eroberte. 16 Mal ist das christliche Halleluja und 9 Mal das hinduistische Hare Krishna zu hören. Hier kommt, na klar, George Harrison mit My Sweet Lord.
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19.18 Uhr, SWR 4, Vorsicht auf der A643 Mainz Richtung Wiesbaden. Zwischen dem Dreieck Mainz und Mainz-Gonzenheim steht ein defekter LKW und es liegen Fahrzeugteile auf der Fahrbahn. Hier ist SWR 4 mit den 70ern nach 7. Musik, die Erinnerungen wieder wach werden lässt. Erinnerungen an ein Jahrzehnt, in der die Disco-Zeit ihren Aufstieg erlebte, Schlaghosen und Batik-Shirts in Mode waren und die Schallplattennadel immer an der gleichen Stelle hängen blieb. Stefan Josef Arzdorf aus Bad Breisig am Rhein ist Ende der 50er Jahre geboren. Das heißt, die Songs aus den 70ern, das dürfte die Musik seiner Jugend sein. Er hat uns jedenfalls geschrieben, er findet die 70er nach 7 sehr toll, hört immer wieder die Sendung und wünscht sich einen Song aus dem Jahr 75. Gimme, gimme, gimme von ABBA. Und damit grüßt er sehr herzlich seinen Patenonkel Josef in Pulheim-Sinnersdorf, seine Tante Enni, seine Cousine Petra aus Pulheim-Glessen mit Stefan, seinen Großcousin André, seine Großcousine Nathalie und seine Cousine Ute mit Erich und seinen Großcousin Luis. Aber das sind ja richtig viele Leute, Mensch. Also allen einen schönen Abend jetzt mit ABBA und Gimme, Gimme, Gimme. Hier in SWR 4 mit den 70ern nach 7.

19.26 Uhr, Vorsicht auf der A61 Ludwigshafen Richtung Hockenheim. Zwischen dem Kreuz Speyer und Hockenheim liegt ein Reifen auf der Fahrbahn. Ein aktueller Verkehrshinweis von SWR 4.

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1: Vorsicht auf der A8 Stuttgart Richtung München. Zwischen Friedberg und Dasing liegt eine Metallstange auf der Fahrbahn. Vorsicht auf der A61 Ludwigshafen Richtung Hockenheim. Zwischen dem Kreuz Speyer und Hockenheim liegt ein Reifen auf der Fahrbahn. Vorsicht auf der A643 Mainz Richtung Wiesbaden. Zwischen dem Dreieck Mainz und Mainz-Gonzenheim steht ein defekter LKW und es liegen Fahrzeugteile auf der Fahrbahn. A3 Frankfurt Richtung Köln. Zwischen dem Frankfurter Kreuz und Kelsterbach defekter Schwertransport, 3 Kilometer stockend. A5 Basel Richtung Karlsruhe, zwischen Freiburg Mitte und Freiburg Nord, 2 Kilometer Stau, bis zu 10 Minuten plus. Und A81 Stuttgart Richtung Singen, zwischen Sulz und Rastplatz Hasenrain, 2 Kilometer Stau und bis zu 10 Minuten dauert's länger. Alle Verkehrsinfos gibt's jederzeit auf swr4.de. Allen unterwegs gute Fahrt.
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1: Winnenden meldet 29 Grad, Offenburg 32, Simmern 28 und Adenau 28. Heute Nacht ist der Himmel wechselnd bewölkt oder sternenklar. Die Tiefstwerte 19 bis 13 Grad. Morgen wird's in Südbaden am sonnigsten. Ansonsten dichte Wolkenfelder und Sonne im Wechsel und die Höchsttemperaturen 22 Grad im Westerwald und bis 31 Grad im Markgräfler Land.
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1: Ja, es bricht sozusagen die zweite Halbzeit bei uns an. Bis 20 Uhr haben wir noch einige tolle Perlen aus dem Jahrzehnt. Stairway to Heaven kommt gleich. Davor Al Stewart mit Year of the Cat. Und los geht's mit Bonnie Tyler, Lost in France.
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1: Stairway to Heaven in SWR 4. Und wir haben eine Gefahrenmitteilung für Weilroth und Gräfenwiesbach. Durch einen Waldbrand wird Brandrauch freigesetzt. Gesundheitliche Beeinträchtigungen können nicht ausgeschlossen werden. Bitte begeben Sie sich im betroffenen Bereich sofort in geschlossene Räume. Schließen Sie vorsorglich Fenster und Türen und schalten Sie Klima- und Lüftungsanlagen ab. Informieren Sie auch Ihre Nachbarn. Blockieren Sie nicht den Notruf von Feuerwehr und Polizei durch Nachfragen. Und Vorsicht auf der A66, Frankfurt Richtung Wiesbaden. Zwischen Dietenbergen und dem Wiesbadener Kreuz liegt ein Metallteil auf der mittleren Spur. Und hier sind die 70er nach 7 in SWR 4 und wir holen gleich das nächste Juwel aus der Musikkiste heraus. Erinnern Sie sich noch an die verrauchten Kellerclubs und Tanzflächen der 70er? Genau dorthin entführe ich Sie jetzt. In den USA war der Song, der jetzt kommt, im Spätsommer 75, zwar ein feiner Geheimtipp in den R&B-Charts, aber in Europa trat er eine echte Lawine los. Love Don't Come No Stronger von Jeff Perry. Der Treibstoff für die Tanzflächen, kann man sagen. Jeff Perry stammte aus einer unglaublich talentierten Musikerfamilie und für dieses Stück hat er sich die absolute Premium-Liga ins Boot geholt. Niemand Geringeres als Gene Page hat die Streicher und Bläser arrangiert. Das ist der Mann, der auch den Welthits von Barry White, diesen unnachahmlichen, satten Sound, verpasst hat. Und worum geht's in dem Song? Es ist im Grunde das perfekte Gegenmittel für unsere oft so stressige materielle Welt. Jeff Perry singt mit einer unfassbaren Leidenschaft davon, dass man für das ganz große Glück eben keine dicken Autos oder teuren Luxus braucht. Das Einzige, was zählt, ist diese eine bombenfeste Liebe zwischen zwei Menschen. Love don't come no stronger. Also, hier ist pure Energie und ganz viel Herz. Jeff Perry hier bei uns bei den 70ern nach 7.

19.57 Uhr, Vorsicht auf der A656 Heidelberg Richtung Mannheim, zwischen dem Kreuz Heidelberg und Mannheim-Seckenheim. Da liegt ein Metallteil auf der Fahrbahn. Und das waren die 70er nach 7 mit Holger Benzin. Gleich nach den Nachrichten geht's weiter mit Barbara Scherrer und den SWR4 Goldies.

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1: Um 20 Uhr mit Ines Kunze. US-Präsident Trump hält die Beziehung zu den NATO-Staaten wegen des Iran-Kriegs für zerrüttet. Bei seiner Ankunft zum NATO-Gipfel in Ankara sagte er, die Vereinigten Staaten seien nicht gut behandelt worden. Italien, Deutschland und Frankreich hätten die Vereinigten Staaten abgewiesen. Zwar hätte man, so wörtlich, überhaupt keine Hilfe gebraucht. In gewisser Weise war der Krieg aber eine Probe, ob die Mitgliedstaaten auch für die USA da seien. Außerdem bekräftigte Trump erneut, Grönland zu einem Teil der USA machen zu wollen. Trotz sinkender Mitgliederzahlen hat die katholische Kirche in Deutschland im vergangenen Jahr mehr Kirchensteuern eingenommen als 2024. Die aktuelle Kirchensteuerstatistik zeigt einen Anstieg von knapp 2% mehr Kirchensteuer auf rund 6,8 Milliarden Euro. Jeanette Özdadali berichtet.
2: Der Grund für das leichte Plus bei der Kirchensteuer sind steigende Löhne und vor allem steigende Kapitalerträge wie Zinsen oder Dividenden, die ebenfalls besteuert werden. Allerdings ist die reale Kaufkraft der Kirchen trotz der höheren Kirchensteuereinnahmen leicht gesunken. Denn wegen der Inflation muss die Kirche deutlich mehr Geld für Gehälter, Energie sowie die Sozial- und Bildungsarbeit ausgeben.
1: Am Kreiskrankenhaus Emmendingen hat es eine schwere Datenpanne gegeben. Eine Kliniksprecherin bestätigte, wegen eines Tippfehlers in einer Mailadresse seien persönliche Angaben von 135.000 Patienten versehentlich an einen Unbekannten versandt worden. Von rund 7.000 Patienten sind offenbar auch sensible Daten verschickt worden, zum Beispiel Behandlungsdaten. Russische Sportler dürfen wieder international antreten, auch bei den Olympischen Spielen. Das hat das Internationale Olympische Komitee bei einer Pressekonferenz verkündet. Mehr dazu von Sportreporter Markus Tepper.
3: Damit können russische Sportler ebenso wieder bei internationalen Wettbewerben an den Start gehen, wie bei der kommenden Olympia-Qualifikation für die Sommerspiele 2028. Über eine vollständige Rückkehr Russlands zu den Olympischen Spielen mit Fahne, Hymne und Trainingsanzug will das IOC später entscheiden. Ferner beschloss die Führung der Dachorganisation, die traditionsreiche nordische Kombination aus dem Programm der Winterspiele 2030 zu streichen. Die Mischung aus Skispringen und Skilanglauf sei bei den zurückliegenden 4 Winterspielen die unbeliebteste Sportart beim Publikum gewesen. Darüber hinaus konzentriere sich die nordische Kombination zu sehr auf nur wenige Länder, so das IOC.
1: Und das Wetter in Baden-Württemberg und Rheinland-Pfalz in der Nacht 19 bis 13 Grad. Morgen in Südbaden am sonnigsten, sonst teils auch dichte Wolkenfelder. Die Höchstwerte 22 Grad im Westerwald und bis 31 Grad im Markgräfler Land. Am Donnerstag und Freitag wird es wieder heißer mit nur lockeren Wolken. Und die Zeit, es ist 20.03 Uhr.
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4: Vorsicht auf der A3 Frankfurt Richtung Köln zwischen Frankfurter Kreuz und Kelsterbach. Eine ungesicherte Unfallstelle. Die rechte Spur ist blockiert. Vorsicht auf der A6 Nürnberg Richtung Heilbronn. Zwischen Öhringen und Bretzfeld steht ein defekter LKW auf der rechten Spur und es liegen dort Reifenteile auf der Fahrbahn. Vorsicht auf der B27 Balingen Richtung Tübingen. In der Einfahrt Gomaringen liegt ein Metallteil auf der Fahrbahn. Eine Gefahrenmitteilung für Weilroth und Gräfenwiesbach. Durch einen Waldbrand wird Brandrauch freigesetzt. Gesundheitliche Beeinträchtigungen können nicht ausgeschlossen werden. Bitte begeben Sie sich im betroffenen Bereich sofort in geschlossene Räume. Schließen Sie vorsorglich Fenster und Türen und schalten Sie Klima- und Lüftungsanlagen ab. Informieren Sie auch Ihre Nachbarn. Blockieren Sie nicht den Notruf von Feuerwehr und Polizei durch Nachfragen. Vorsicht auf der A656 Heidelberg Richtung Mannheim. Zwischen dem Kreuz Heidelberg und Mannheim-Seckenheim liegt ein Metallteil auf der Fahrbahn. A5 Basel Richtung Karlsruhe. Zwischen Freiburg-Mitte und Teningen streckenweise stockender Verkehr. Verzögerung bis zu 15 Minuten. A5 Karlsruhe Richtung Basel. Zwischen Lahr und Ettenheim 2 Kilometer Stau. A81 Stuttgart Richtung Singen. Zwischen Sulz und Oberndorf 2 Kilometer Stau. Alle Verkehrsinfos gibt es jederzeit auf swr4.de. Allen unterwegs gute Fahrt.
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5: Ganz herzlich willkommen zum allergoldigsten Dienstag im Südwesten. Wie ist denn Ihr Sommer so bisher? Ist er schön angenehm warm? Könnte noch heißer sein oder könnte noch heißer sein, aber nur wenn es nicht so schwül wäre, also eine trockene Hitze? Oder sind Sie mehr so der Standpunkt, nee, viel weniger heiß, bitte weniger Sonne, mehr Wind? Also Wünsche, Wetterwünsche gibt es ja viele, aber wir haben eben nur das eine Wetter für alle. Und wenn sich das auch regional so ein bisschen unterscheiden kann, Wetter ist nicht demokratisch und auch nicht gerecht. Wetter ist, was es ist. Also machen wir das Beste draus, machen uns fresh mit coolen Songs und cool persönlich, cool and the gang. Fresh, das war Anfang der 80er Jahre so eine Art In-Wort, also eine coole Sprache von den Cool Cats, die ganz coolen Jungs, die nennt man Cool Cats, musikalisch, modisch und selbstsicher. Der Begriff kam ursprünglich aus dem Jazz und wird vor allem von den Afroamerikanern benutzt. Cool, das war schon was und die Steigerung davon fresh. Und hier in einem Song das erste Mal benutzt, also ganz fresh, 1984.
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0: Das ist das Rich Girl. Eigentlich sollte der Song ja Rich Guy heißen, denn im wahren Leben, das ist auf eine Person getextet, ist es ein Mann. Aber das haben Holland Oates umgetextet, damit der Betreffende sich im Song nicht wiedererkennt. Der Typ, der nur mit Daddys Geld durchkommt. SWR 4, die Goldies, wir sind jetzt im Jahr 87. Tom Cruise ist gerade heiß in Hollywood, nach Top Gun natürlich der Star. Und dann sitzt er mit seiner kleinen Schwester in einem Diner in New York, im Theaterviertel, erzählt er.
1: My little sister, who's here, Cass, a weird restaurant, you know, I was eating at a table and she goes, there's Dustin Hoffman. I looked up and there he was with a hat and he was doing Death of a Salesman. And he was ordering takeout. She goes, you go over and you say hello to him. I said,
0: also vermutlich war das im Joe Allen Restaurant in der 46. Straße. Cruise und seine Schwester sind dort, da kommt Dustin Hoffman rein. Er spielte da gerade Tod eines Handlungsreisenden im Broadhurst Theater. Das ist ganz in der Nähe. Und Tom Cruise erzählt, seine Schwester, die sonst nie sowas sagt, hat ihn gedrängt. Ich soll hingehen und Hallo sagen. Ich wollte nicht, der kennt mich doch gar nicht. Aber sie hat dann gesagt, sonst gehe ich hin und sage ihm, dass du dich nicht traust. Also, Cruise geht hin, er etwas verlegen. Entschuldigung, Sir, entschuldigen Sie bitte. Und Hoffman schaut ihn an und
1: Mr. Hoffman, I'm sorry. And he looked at me and went, Cruise! And I went,
0: Cruise. Tom Cruise völlig perplex, dass Dustin Hoffman ihn kennt. Der Hoffman aus dem Film Die Reifeprüfung, diesem großartigen Film, den Schauspielschüler studieren. Der sagt, ach Cruise, du bist. Und Hoffman lädt Cruise ein, in die Theatervorstellung zu kommen. Dort holt er ihn backstage, stellt ihm das ganze Team vor. Und als er geht, als Tom Cruise geht, ruft er ihm hinterher, ich möchte einen Film mit dir machen. Tom Cruise, ja, Sir, das wäre sehr nett, weil er einfach höflich erzogen ist.
1: That'd be nice. Thank you, sir. That'd be very nice, sir. And that's what happened. And basically, he sent me, a year later, he sent Rain Man to me.
0: Und ein Jahr später hat Dustin Hoffman ihm das Drehbuch zu Rain Man zugeschickt, wo sie dann zwei ungleiche Brüder spielen. Raymond ist Autist und Cruise ist der jüngere Bruder Charlie, der gar nicht wusste, dass er einen Bruder hat.
2: Bruno, wer ist dieser Kerl?
3: Raymond ist ihr Bruder.
2: Mein Bruder? Hä? Ich habe keinen Bruder.
0: Und in einem Diner schmeißt Raymond aus Versehen eine Packung Zahnstocher runter.
2: Und die Rechnung hier. Das mit den Zahnstochern tut mir leid.
4: 82, 82, 82.
2: 82 war's, Ray. Wie viel das macht?
4: Zahnstocher macht.
2: Das sind eine Menge mehr als 82, Ray.
4: Natürlich. Alle zusammen 246.
2: Das stimmt so. Ray, wie viele Zahnstocher sind da drin?
5: 250.
2: Ziemlich genau. Komm jetzt, wir gehen, Ray.
4: 246.
5: Vier sind in der Schachtel geblieben.
0: Ja, es ist ein großartiger Film. Dustin Hoffman hat sich natürlich mit Method Acting vorbereitet auf die Rolle des autistischen Raymond, hat sich den regelrecht einverleibt, hat ein Jahr lang sich bewegt wie Raymond, gesprochen, ist darin aufgegangen. Für Cruise eine völlig neue Erfahrung, der hat alles aufgesogen, vom großen Kollegen gelernt und manchmal haben sie auch mit vertauschten Rollen geprobt. Ich spiele jetzt vom Soundtrack Aiko Aiko. Der läuft in der Eröffnungssequenz von Rain Man. Da schwebt ein Lamborghini Countach durch die Luft, wird abgeladen im Hafen vom Frachter. Und Charlie, der Autoverkäufer, schaut sich das an und fährt dann mit seinem Ferrari 400i weg. So, jetzt sind sie im Bild. Jetzt kommt noch die Musik dazu. Und warum cool? Naja, Rain Man. Hier sind die Bell Stars.

0: Das sind Loving Spoonful mit dem Daydream in den Goldies auf SWR 4. Und Sie können uns natürlich immer Musikwünsche schicken. Sie können aber auch so Ihre Meinung zur Sendung uns kundtun. Zum Beispiel so wie Tanja Fiedler aus Weil am Rhein. Ihr hat der 80er Jahre Sommer ganz besonders gut gefallen. Teilweise Lieder, die man lange nicht gehört hat. Zum Beispiel Bananarama, Paul Young und Kim Wilde sollten viel öfter laufen. Naja, dann einfach einen Musikwunsch bei uns absetzen. Das geht über eine Mail ins Studio, über unsere App oder über unsere Homepage swr4.de oder über WhatsApp. Und das ist diese Telefonnummer.
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0: Und da kann man natürlich auch die 80er-Jahre-Wünsche alle reinpacken. Cora schreibt, die Goldies in der goldenen Stunde auf dem schwäbischen Ventilator gehört, dem Moleturm. Und der Gerhard schreibt, die beste Medizin für geschundene Fußballseele, Goldies, danke, Grüße aus Schäfflens. Und die Birgit hat sich wahnsinnig gefreut über den Song mit den Windmills, Barbra Streisand. Das war so schön. Ich habe mich gefühlt, wie wenn es eine Umarmung ist. Ich habe es gleich noch ein paar Mal anhören müssen. Ihre Sendung ist unglaublich schön. Liebe Grüße, Birgit. Freut uns natürlich, wenn es bei Ihnen so gut ankommt. Und wenn Sie das auch nochmal nachhören wollen, gibt es das natürlich als Podcast auf ARD Sounds. Alle Sendungen zum Nachhören. Der Werner Loritz aus Kraichtal, Gochsheim, hat uns geschrieben, zusammen mit der Carmen waren sie in Cannobbio am Lago Maggiore, haben dort Urlaub gemacht und wollen was, was zur Sendung passt. Ach, Werner, Carmen, ich stell's mir vor, Cannobbio, die Seepromenade mit den Lokalen, mit Eisdielen und die kleinen Läden, Schuhe, Taschen, wunderbar. Ich glaube, ich habe dort sogar mal Wolle gekauft in Cannobbio. Also ich finde, für Carmen und Werner passen perfekt Ricky e Poveri mit Ciao Italy, Ciao Amore.

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1: 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Gleich 8:30, eine Gefahrenmitteilung für Weilroth und Gräfenwiesbach. Durch einen Waldbrand wird Brandrauch freigesetzt. Gesundheitliche Beeinträchtigungen können nicht ausgeschlossen werden. Bitte begeben Sie sich im betroffenen Bereich sofort in geschlossene Räume. Schließen Sie vorsorglich Fenster und Türen und schalten Sie Klima- und Lüftungsanlagen ab. Informieren Sie auch Ihre Nachbarn. Blockieren Sie nicht den Notruf von Feuerwehr und Polizei durch Nachfragen. A81 Stuttgart Richtung Singen zwischen Sulz und Oberndorf 1 Kilometer Stau. Alle Verkehrsinfos gibt es jederzeit auf swr4.de. Allen unterwegs gute Fahrt.
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1: Offenburg 30 Grad, Stuttgart 29, Mainz 30 Grad und Kern aktuell 29 Grad. Heute Nacht wechselnd bewölkt oder sternenklarer Himmel. Tiefstwerte 19 bis 13 Grad. Morgen wird's in Südbaden am sonnigsten.

0: Sonst dichte Wolkenfelder und Sonne im Wechsel. Die Höchsttemperaturen 22 Grad im Westerwald und bis 31 Grad im Markgräfler Land.
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2: Hallo zurück, hier sind die Goldies. Wir kühlen uns runter mit den Goldies und lassen die Sturmreiter los.
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Neil Diamond und die Cracklin' Rosie in den Goalies auf SWR 4. Gestern hat Sylvester Stallone Geburtstag gehabt. Er ist 80 geworden. Als Rocky und Rambo ist er natürlich Kult. Und auch seine neueste Serie Tulsa King, voll auf ihn zugeschnitten, läuft so erfolgreich, dass während die Staffel 2 erst lief, schon für 3 und 4 unterschrieben wurde. Stallone ist übrigens ein sehr interessanter Mix. Der Vater, noch ganz Italiener aus der Gegend von Bari. Seine Mutter, gebürtige US-Amerikanerin, halb aus der Bretagne, halb ukrainisch-jüdische Wurzeln in Odessa. Das fließt alles bei Stallone mit rein. Und vor 80 Jahren hatte er einen schwierigen Start. Er war eine Zangengeburt und da ist einiges schiefgelaufen. Und davon hat er die Gesichtslähmung, also schon sein ganzes Leben. Weshalb ihm seine Lehrer vom Schauspielberuf abgeraten haben. Ja, haben sie mal nicht so recht gehabt. Er hat sein Handwerk übrigens am American College of Switzerland in Lausanne im Kanton Waadt gelernt. Schauspielerei. Und sein Durchbruchfilm war natürlich Rocky Balboa, der Underdog, der einen großen Kampf aufnimmt. Drehbuch hat er selbst geschrieben. Und er lässt die Story in seiner Heimatstadt passieren, nämlich in Philadelphia. Ikonisch und unvergessen und auch wenn man für Boxen nichts übrig hat, ist, wie er sich fit macht für den Kampf, durch Philadelphia sich durchtrainiert und am Ende die Treppen hochrennt zum Museum of Art, also zum Kunstmuseum und oben die Arme in die Luft wirft und tänzelt. Das ist großes Kino und ich habe die Musik dazu. Ganz viele goldige Geburtstagswünsche. Gonna fly now. Sly.

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0: Immer wieder schön der Ausflug nach Downtown mit Petula Clark hier in den Goldies auf SWR 4. Musikwünsche? Geht ganz einfach. Einen Song überlegen oder auch zwei. Mir mitteilen über eine Mail ins Studio, über unsere App oder unsere Homepage swr4.de oder über WhatsApp. Und das ist dann diese Nummer.
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0: Und auf diesem Weg hat uns auch die Manuela geschrieben, für eine Fahrt mit dem Cabrio bei den Temperaturen tolle Musik, auch nachts möglich. Sehr schön. Annette schreibt, danke für diese geniale Musikauswahl. Erinnerungen pur, richtig toll. Grüße, Annette aus Gundelfingen. Ach, Gundelfingen, hallo. Hans-Werner Schmidt schreibt auch, sehr angenehme und ruhige und erholsame Sendung. Vielen Dank für die gute Musik. Möchte mit Ihnen auf diesen einzigartigen, wundervollen Abend anstoßen. Ja, da bin ich dabei. In Gedanken stoße ich jetzt auch an. Wilfried Schädel aus Tauberbischofsheim schreibt, Autoradio, Handy, alles SWR 4 eingestellt. Sehr schön. Und Clemens Winkler aus Eisenbach, die waren in der Toskana eine Woche lang in Volterra. Und es ist so schön, wenn man wie wir abends auf der Terrasse sitzen kann und die schöne Musik von deiner Show genießen kann. Wie immer ein Hochgenuss. Auch in Italien hatten sie die Goldies dabei, Anita und Clemens. Ganz liebe Grüße. Und der Andreas hat auch geschrieben, der hat früher viel geflippert. Der Pinball Wizard war seine Hymne. Ist ja von The Who aus der Rockoper. Tommy von Pete Townsend als, ja, wie soll ich sagen, als Joker geschrieben. So ein bisschen als Notnagel. Er hat das Werk Tommy einem Musikkritiker vorgespielt und hat Begeisterung erwartet. Kam aber nicht. Townsend wusste, dass dieser Musikkritiker, wie der SWR4-Hörer Andreas, ein passionierter Flipperer war. Und hat ihm aus der Lameng von einer weiteren Figur im Stück erzählt. Die gab es noch gar nicht, hat er schnell erfunden, ein Flipper-Freak. Und das fand der Kritiker dann gut und hat sein finales Urteil noch nicht gefällt und nicht den Daumen runter. Und in der Verfilmung der Rockoper Tommy spielt Elton John den Pinball Wizard. The Who kam auf Platz 4 in Großbritannien, Elton John mit seiner Version auf Platz 7.

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1: Um 21 Uhr mit Ines Kunze. Die französische Rechtspopulistin Le Pen hält trotz ihrer Verurteilung daran fest, im kommenden Jahr bei der Präsidentschaftswahl zu kandidieren. Das sagte sie am Abend im französischen Fernsehen. Sie kündigte an, gegen das Urteil Revision einzulegen. Ein Berufungsgericht hatte sie am Nachmittag wegen des Missbrauchs von EU-Geldern unter anderem dazu verurteilt, ein Jahr lang eine elektronische Fußfessel zu tragen. Weil mit einer Fußfessel aber strikte Ausgangszeiten verbunden sind, hatte sie zunächst bezweifelt, dass ein Wahlkampf so möglich wäre. Im türkischen Ankara hat am Abend der NATO-Gipfel begonnen. US-Präsident Trump hat bei seiner Ankunft zu einem Rundumschlag gegen die Mitgliedstaaten ausgeholt. Die Vereinigten Staaten seien während des Iran-Kriegs nicht gut behandelt worden, so Trump. Aus Ankara, Thomas Spickhofen.
2: Ausdrücklich nannte er Großbritannien, Italien, Deutschland und Frankreich. Wenn der Gipfel nicht in der Türkei mit seinem Freund Erdogan an der Spitze stattfinden würde, sagte Trump, wäre er deshalb möglicherweise gar nicht erst gekommen. Trump kündigte an, die Sanktionen, die eine Lieferung von F-35-Kampfflugzeugen in die Türkei derzeit verhindern, aufzuheben. Zuvor hatte der ukrainische Präsident Volodymyr Zelensky bei einer Veranstaltung am Rande des Gipfels mehr Unterstützung bei der Flugabwehr gefordert. In den vergangenen Nächten war die Ukraine besonders heftigen Luftangriffen mit Drohnen und ballistischen Raketen ausgesetzt.
1: Der Waffenhersteller Heckler & Koch hat 3,7 Millionen Euro an die Staatskasse gezahlt, wegen sogenannten Einbehalts aus unrechtmäßigen Mexiko-Geschäften. Das wurde am Rande der Aktionärsversammlung in Oberndorf am Neckar bekannt. Hintergrund ist, dass Heckler & Koch vor gut 20 Jahren mehrere tausend Gewehre nach Mexiko geliefert hatten. In einem Gerichtsverfahren stellte sich später heraus, dass einige Waffen illegal auch in sogenannte Unruhegebiete in Mexiko gelangten, also Regionen, die etwa von organisierter Kriminalität geprägt sind. Bei der Fußballweltmeisterschaft hat sich Argentinien gegen Ägypten durchgesetzt. Mit 3:2, nachdem das Team erst 2 Tore hinten lag. Sportreporterin Desiree Krause.
3: Die Nordafrikaner führten bis zur 79. Minute mit 2:0, ehe Messi mit seiner Torvorlage zum 2:1 für Romero die Aufholjagd einleitete. Der 39-Jährige traf selbst nur 4 Minuten später zum 2:2 und sah dann, wie sein Teamkollege Fernandes einen Konter in der 2. Minute der Nachspielzeit per Kopf im Kasten des Gegners versenkte. Das 3:2 gegen leidenschaftlich kämpfende Ägypter, es war eine Erinnerung daran, dass Lionel Messi auch im hohen Fußballeralter immer noch einer der Besten, wenn nicht sogar der Beste der Welt ist.
1: Und das Wetter. In der Nacht 19 bis 13 Grad, morgen in Südbaden am sonnigsten, sonst teils auch dichte Wolken. Höchstwerte 22 Grad im Westerwald und bis 31 Grad im Markgräfler Land. Am Donnerstag und Freitag wird's wieder heißer. Die Zeit 21.03 Uhr.
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4: Eine Gefahrenmitteilung für Weilroth und Gräfenwiesbach. Durch einen Waldbrand wird Brandrauch freigesetzt. Gesundheitliche Beeinträchtigungen können nicht ausgeschlossen werden. Bitte begeben Sie sich im betroffenen Bereich sofort in geschlossene Räume. Schließen Sie vorsorglich Fenster und Türen und schalten Sie Klima- und Lüftungsanlagen ab. Informieren Sie auch Ihre Nachbarn. Blockieren Sie nicht den Notruf von Feuerwehr und Polizei durch Nachfragen. Alle Verkehrsinfos gibt es jederzeit auf swr4.de.
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5: Hallo zurück, hier sind die Goldies und jetzt kommt ein Song über die Schwierigkeiten im Leben, Erwartungen zu erfüllen. Die eigenen und die von anderen. Möglicherweise sind 2 Jobs notwendig, um die Familie zu ernähren. Und das ist ein Song aus den 70er Jahren. Hier ist Billy Joe.
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haben wir aber ein echtes Wechselbad in den Goldies. Erstmal Fire von den Pointer Sisters, also stellvertretend für die Sommerhitze. Und danach kommt quasi eine Naturdusche. Im Regen singen und tanzen, das ist eine ikonische Filmszene mit dem Tanzgenie Gene Kelly. Als es gedreht wurde, 2 Tage haben sie gebraucht für die Szene, hat er eine starke Erkältung inklusive Fieber gehabt und hat sich wirklich zusammengenommen. Gerüchteweise wurde damals Milch ins künstliche Regenwasser gemischt, damit man den Regen besser sieht. Aber Gene Kelly hat immer gesagt, nein, das lag am perfekten Licht. Er jedenfalls hat alles gegeben für diese Szene. Jetzt ein warmer Landregen. Ach, dann singen wir auch. Singing in the Rain.

Das ist New Wave aus England, nämlich Squeeze. Spätere Stars in ihren Anfängen, Jules Holland, 1980 hat er die Band verlassen und für ihn ist dann Paul Carrack eingestiegen. Cool for Cats war eine Rock'n'Roll-Fernsehserie, die lief von 56 bis 61. Auf die beziehen sie sich mit diesem Titel, Cool for Cats. SWR 4, die Goldies hier. Gestern, genau vor 55 Jahren, haben Agnetha und Björn Ja gesagt. 69 haben sie sich kennengelernt, 71 geheiratet, 79 die Scheidung eingereicht. 80 den Song geschrieben, The Winner Takes It All, über die Scheidung, die so freundschaftlich verlaufen ist, haben sie immer erzählt. Tatsächlich gibt es freundschaftliche Scheidungen nicht, hat Agnetha dann Jahrzehnte später gesagt, schon gar nicht, wenn Kinder dabei sind. Aber das war halt für die Presse. So, aber jetzt ist erstmal Hochzeit und das lebenslange Versprechen. Wag es mit mir, Take a Chance on Me, eine der erfolgreichsten Singles von ABBA. Und danach Sänger, Schauspieler oder Schauspieler-Sänger Bruce Willis mit Under the Boardwalk.

0: 21.30 Uhr.
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0: Eine Gefahrenmitteilung für Weilroth und Gräfenwiesbach. Durch einen Waldbrand wird Brandrauch freigesetzt. Gesundheitliche Beeinträchtigungen können nicht ausgeschlossen werden. Bitte begeben Sie sich im betroffenen Bereich sofort in geschlossene Räume. Schließen Sie vorsorglich Fenster und Türen und schalten Sie Klima- und Lüftungsanlagen ab. Informieren Sie auch Ihre Nachbarn. Blockieren Sie nicht den Notruf von Feuerwehr und Polizei durch Nachfragen. Alle Verkehrsinfos gibt es jederzeit auf swr4.de.
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0: Leimen 27 Grad aktuell, Tuttlingen 27, Betzdorf 25 und Adenau 26 Grad. Heute Nacht wechselnd bewölkt oder sternenklarer Himmel, die Tiefstwerte 19 bis 13 Grad.

0: Morgen in Südbaden am sonnigsten, ansonsten dichte Wolkenfelder und Sonne im Wechsel. Höchsttemperaturen 22 Grad im Westerwald und bis 31 Grad im Markgräfler Land.
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2: Hallo zurück und hier sind die Goldies. Und da schließt sich wieder ein kleiner Kreis, nämlich Larry Blackmon, der Sänger von Cameo, ist ein riesen Sylvester Stallone-Fan. Und wenn er seine Stimme ganz tief macht, dann kommt das manchmal bei ihm durch. Wir kühlen uns jetzt runter mit Cameo und Word Up. Da singt er nämlich von den Cool Cats. Da sind sie wieder, haben wir ja vorhin schon davon geredet, von diesem Ausdruck. Also hier ist er verwendet in dem Song Word Up.
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0: Das ist Paul Davis, ein sehr produktiver Singer, Songwriter und Produzent. Nie der große Überflieger gewesen, aber sag vielleicht auch daran, dass seine Songs meistens easy listening waren. Die haben nicht für großes Aufsehen gesorgt, sondern sind eher angenehm im Hintergrund geblieben. So wie Cool Night, was wir eben gehört haben. Platz 11 immerhin in den USA hat uns ein bisschen Erfrischung gespendet, die Cool Night. SWR 4, die Goldies. Und jetzt tanzen wir uns trocken. Nein, nicht Dirty Dancing nach der Hebefigur im Wasser, sondern Autopanne, Gewitter, einsames Haus. Ding Dong, ist jemand zu Hause? Ja, der schrullige Butler Riff Raff, das Hausmädchen Magenta und Frankenfurter in Strapsen. Draußen tobt das Gewitter, drinnen wird getanzt. Und da finden sich Brad und Janet wieder. It's just a jump to the left. Die Rocky Horror Picture Show. Kult im Kino kommt hier jetzt frei Haus aus dem Radio.
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Feel the Raindrops, fühlt ihr die Regentropfen, von den Adventures besungen. Und ich finde, zuerst erkennt man vielleicht den Song nicht gleich wieder, aber beim Refrain, da erkennt man ihn von der Combo aus Belfast. SWR 4, die Goldies. Und nach den Regentropfen kommt wieder Sonne. Irgendwann. In den Goldies kommt die Sonne sofort, nämlich jetzt. Jubiläum für den Sunny Afternoon von den Kings. Das war nämlich vor 60 Jahren die Nummer 1 in Großbritannien, bei uns auf 7 und in den USA auf 14. Aber es ist gar nicht so der sorgenlose Song, sondern eher mit einem Luxusproblem. Der Typ hat ein riesiges Anwesen, aber die Steuer frisst alles auf. Das war so ein bisschen auch das eigene Leben, was Kings Frontman Ray Davies in den Song reingebracht hat. Schneller Erfolg, die negativen Seiten hatte er da schon auch ein bisschen mitbekommen und er war frisch gebackener Vater. Damit hat er sich gar nicht leicht getan. Aber der Song wurde eine Nummer 1.

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1: Um 22 Uhr mit Ines Kunze. In der türkischen Hauptstadt Ankara hat das Gipfeltreffen der NATO-Staaten begonnen. Bei einem Empfang des türkischen Präsidenten Erdogan beklagte sich US-Präsident Trump erneut, die Europäer hätten ihn mit ihrem unsolidarischen Verhalten während des Iran-Krieges sehr enttäuscht. Unterdessen kündigten die übrigen Mitgliedstaaten neue Rüstungsgeschäfte an. Bundeskanzler Merz sagte, man baue eine europäischere NATO, damit sie transatlantisch bleiben könne. Per Handschlag besiegelte er mit dem kanadischen Premier Carney dessen Absicht, bis zu 12 U-Boote vom deutschen Hersteller TKMS zu kaufen. Insgesamt sollen laut NATO in Ankara Rüstungsverträge im Wert von rund 44 Milliarden Euro unterzeichnet werden. Die französische Rechtsnationalistin Le Pen will bei der Präsidentschaftswahl im kommenden Jahr antreten. Das bestätigte sie im französischen Fernsehen. Am Nachmittag hatte ein Gericht ein Urteil bestätigt, nachdem sie ein Jahr eine elektronische Fußfessel tragen muss. Aus Paris, Caroline Diller.
2: Le Pen kündigte an, dagegen in Revision zu gehen und das Kassationsgericht anzurufen. Dabei setzt sie vor allem darauf, dass die Revision die Vollstreckung aller zuvor ergangenen Urteile aussetzt, auch die von den Richtern angeordnete elektronische Fußfessel. Le Pen hatte zuvor mehrfach erklärt, sie werde keinen Wahlkampf mit Fußfessel machen. Allerdings ist diese Strategie juristisch riskant.
1: Trotz sinkender Mitgliederzahlen hat die katholische Kirche in Deutschland im vergangenen Jahr mehr Kirchensteuern eingenommen als 2024. Die aktuelle Kirchensteuerstatistik zeigt einen Anstieg von knapp 2% auf rund 6,8 Milliarden Euro. Jeanette Özdali berichtet.
3: Der Grund für das leichte Plus bei der Kirchensteuer sind steigende Löhne und vor allem steigende Kapitalerträge wie Zinsen oder Dividenden, die ebenfalls besteuert werden. Allerdings ist die reale Kaufkraft der Kirchen trotz der höheren Kirchensteuereinnahmen leicht gesunken. Denn wegen der Inflation muss die Kirche deutlich mehr Geld für Gehälter, Energie sowie die Sozial- und Bildungsarbeit ausgeben.
1: Der amtierende Fußballweltmeister Argentinien steht im Viertelfinale der Weltmeisterschaft in Nordamerika. Die Mannschaft besiegte in Atlanta Ägypten mit 3:2 nach Verlängerung. Argentiniens Gegner im Viertelfinale wird in der Partie Schweiz gegen Kolumbien ermittelt. Das Spiel beginnt in diesen Minuten. Und das Wetter für Deutschland heute Nacht teils klar, teils wolkig, nach Nordosten hin gelegentlich Regen. Am Tag zwischen Münsterland und Oberbayern viele Wolken, in Alpennähe auch Regen, sonst viel Sonne. Bei maximal 18 Grad an der Nordsee und bis zu 31 Grad am Oberrhein. Die weiteren Aussichten: am Donnerstag und Freitag viel Sonne. Insgesamt wird es wieder wärmer, am Freitag bis zu 35 Grad. 22.03 Uhr.
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4: Keine Meldungen über Verkehrsstörungen. Allen unterwegs eine gute Fahrt.
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5: Hallo zusammen. Die coolen Goldies sind zurück. 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Und jetzt weiter cool, und zwar mit der Little River Band, und die trägt auch ihr Schärflein bei mit einem Cool Change. Der Leadsänger Glenn Shorrock hat den geschrieben als Hilferuf, hat er mal gesagt. Die Spannungen in der Band waren sehr groß und er mahnt einen Cool Change an, bedient sich dabei mit Bildern und Begriffen vom Segeln, obwohl er damals überhaupt nicht segeln konnte. Das hat er erst angefangen, als genau mit diesem Song Geld aufs Konto geflossen ist. Cool Change.
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haben Sie diese kühle Brise aus dem Radio gespürt? Die kam von Rita Coolidge. Die Stones wollen auch mitmachen, auch cool sein. Und wir haben einen ganz frühen Song von denen gefunden. Cool, Calm and Collected. Also kühl, ruhig und gelassen. Natürlich geht es da um eine Frau und die bewundert Mick Jagger. Und das sind tatsächlich die Stones, auch wenn sie es am Anfang gar nicht so anhört, mit einem Klimperklavier und mit einem Banjo. Das ist ein ganz früher Song von den Stones, 1967. Aber spätestens, wenn Jagger singt, dann erkennt man die Stones. Cool, Calm and Collected.

Achtung, Falschfahrer auf der A60 Rüsselsheim-Mainz zwischen Mainz-Spitz-Dreieck und Kreuz Mainz-Süd. Kommt Ihnen ein Falschfahrer entgegen, fahren Sie äußerst rechts und überholen Sie nicht. Ich wiederhole, auf der A60 Rüsselsheim-Mainz zwischen Mainz-Spitz-Dreieck und Kreuz Mainz-Süd ist ein Falschfahrer unterwegs. Vorsicht in beiden Richtungen.

Tina Charles in den Goldies auf SWR 4. Und wir haben noch einen Musikwunsch. Uli Seibt aus Oberhausen im Rheinland hat er uns gemailt und der verrät, dass er gerne mit seiner Ilona im Garten sitzt und SWR 4 genießt. Also quasi die Open Air SWR 4. Und dazu wünschen sie sich T-Rex mit Hot Love. Ganz liebe Grüße in die Hörerrunde an alle Goldianer. Wie süß, hier sind T-Rex.

0: Es ist kurz vor 22.30 Uhr.
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0: Achtung, Falschfahrer auf der A60 Rüsselsheim-Mainz. Zwischen Mainspitz-Dreieck und Kreuz Mainz-Süd kommt Ihnen ein Falschfahrer entgegen. Fahren Sie äußerst rechts und überholen Sie nicht. Auf der A60 Rüsselsheim-Mainz zwischen Mainspitz-Dreieck und Kreuz Mainz-Süd ist ein Falschfahrer unterwegs. Vorsicht in beiden Richtungen. Vorsicht auch auf der A3 Würzburg Richtung Frankfurt. Zwischen Helmstadt und Wertheim-Lenkfurt liegen Gegenstände. Auf der Fahrbahn ein defekter Schwertransport ist dort. Der Standstreifen ist blockiert. Die rechte Spur ebenfalls. Vorsicht bitte auf der A659 Weinheim Richtung Viernheim. In der Einfahrt Viernheim steht ein defekter PKW. Und Vorsicht auf der B269 St. Wendel. In Höhe Kreisverkehr am Ortseingang liegen Glasscherben. Alle Verkehrsinfos gibt es jederzeit auf swr4.de. Allen unterwegs gute Fahrt.
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0: Baden-Baden immer noch 24 Grad, Schwäbisch Hall 26, Flörsheim-Dalsheim 27 Grad und Speyer ebenfalls 27 Grad. Heute Nacht ist der Himmel wechselnd bewölkt oder sternenklar. Die Tiefstwerte liegen zwischen 19 und 13 Grad. Morgen wird's in Südbaden am sonnigsten. Ansonsten gibt's dichte Wolkenfelder und Sonne im Wechsel. Und die Höchsttemperaturen 22 Grad im Westerwald und 31 Grad im Markgräfler Land.
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2: Hallo zurück, SWR 4 hier. Es regnet nie in Südkalifornien, aber wenn es regnet, dann schüttet es. Also es ist fast wie bei uns im Sommer 2026. Hier ist Albert Hammond.
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Der Fuchs auf der Flucht, Manfred Mann in den Goldies auf SWR 4. Und jetzt noch was Cooles, nämlich Coolio. Da steckt ja viel Coolness drin in dem Namen und auch in seinem Gangsters Paradise. Das ist Musik aus dem Film Dangerous Minds. Da spielt Michelle Pfeiffer eine Ex-Marine, die an einer Problem-Highschool Literatur unterrichtet. Und zuerst ist sie auch erfolgreich, weil sie unkonventionell ist. Der Song ist genial, aber alle genialen Passagen sind von Stevie Wonder abgekupfert. Von seinem Song Pastime Paradise. Ich kann's beweisen, hier ist Stevie Wonder. Also schon der Anfang ist abgekupfert. Und der Song natürlich auch.

Also der ist vom genialen Album Songs in the Key of Life von Stevie Wonder 1976. Der Film samt dem Song von Coolio ist von 1995. Und die erste Version hat Stevie Wonder nicht genehmigt, da waren zu viele Schimpfwörter im Text. Mit dem Film als Hitvehikel ist Coolio auf Platz 1 gelandet in den USA, in Großbritannien und auch bei uns 8 Wochen lang. Also jetzt wird es noch ein bisschen kühler mit Coolio.

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Lionel Richie, Running with the Night in den Goldies auf SWR 4. Und jetzt gibt's die letzte Abkühlung für heute Abend. Das ist ein warmer Landregen. Eine wunderbare Szene aus einem Film aus zwei Banditen mit Robert Redford und Paul Newman, also Butch Cassidy und Sundance Kid. Die Bankräuber, genau. Butch hat sich von seiner Beute was Modernes, Kostspieliges gekauft. Heute wäre es vielleicht ein Ferrari, aber im Wilden Westen ist es ein Drahtesel. Mit dem gurkt er über die Kuhwiese. Sundance und seine Freundin Etta lachen sich kaputt. Und das Ganze ohne Dialoge, nur mit Musik. Geschrieben von den Meistern der leichten Musik, Burt Bacharach und Hal David. BJ Thomas hatte damit einen Nummer-1-Hit in den USA. Und mit dem verabschiede ich mich, runtergekühlt für heute. Vielen Dank fürs Zuhören. Und wenn Sie mögen, hören wir uns übermorgen schon wieder mit den Donnerstags-Goldies. Ich bin Barbara Scherrer, wünsche eine gute Nacht. Tschüss.

22.57 Uhr, SWR 4, Vorsicht im Kreis Reutlingen auf der Landesstraße zwischen Gummerdingen und Gechingen läuft ein Schaf auf der Fahrbahn und Vorsicht auch auf der A61 Ludwigshafen Richtung Koblenz zwischen Stromberg und Rheinböllen steht ein defektes Fahrzeug.

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1: Um 23 Uhr mit Jan Busche. Mit neuen Vorwürfen gegen Europa hat US-Präsident Trump den NATO-Gipfel in Ankara in der Türkei begonnen. Er sei wieder einmal sehr enttäuscht und ohne Gastgeber Erdogan wäre er vielleicht gar nicht gekommen, sagte Trump. Aus der Nachrichtenredaktion Thomas Kuhlmann.
2: Der türkische Präsident sei ein Freund. Die anderen in der NATO hätten die USA mal wieder nicht gut behandelt. Wörtlich, Italien hat uns abgewiesen, Deutschland hat uns abgewiesen, Frankreich hat uns abgewiesen. Warum sollen wir noch für sie da sein? Trump meint damit eine fehlende Unterstützung im Irankrieg, den die USA und Israel angefangen hatten und mit dem die NATO eigentlich gar nichts zu tun hat. Um eine neue Kostenverteilung innerhalb der NATO soll es beim Gipfel in Ankara gehen und um die Aufrüstung. Aus NATO-Kreisen heißt es, dass in Ankara für über 50 Milliarden Dollar Rüstungsaufträge vergeben werden.
1: Die USA haben die zuvor gelockerten Sanktionen auf iranisches Öl wieder in Kraft gesetzt. Nach Angaben des US-Finanzministeriums wurde eine erteilte Ausnahmegenehmigung wieder zurückgenommen. Ein Regierungsbeamter erklärte, der Iran profitiere nur dann von wirtschaftlichen Erleichterungen, wenn er seinen Verpflichtungen nachkomme. Das Verhalten Teherans in der Straße von Hormuz sei für die USA völlig inakzeptabel. Zuletzt waren mehrere Tanker in der Meerenge angegriffen worden. Die französische Rechtspopulistin Le Pen will trotz ihrer Verurteilung bei der Präsidentschaftswahl im kommenden Jahr antreten. Das kündigte sie am Abend in einem Fernsehinterview an. Ein Berufungsgericht hatte das Urteil gegen Le Pen wegen Veruntreuung von EU-Geld bestätigt. Eine Sperre für das Ausüben öffentlicher Ämter wurde aber verkürzt. Das Gericht verpflichtete Le Pen jedoch, eine Fußfessel zu tragen. Die 57-Jährige will das vor dem höchsten Berufungsgericht anfechten. Bei der Fußball-Weltmeisterschaft läuft im Moment das letzte Achtelfinale zwischen der Schweiz und Kolumbien. Zur Halbzeit steht es 0:0. Zuvor ist Titelverteidiger Argentinien ins Viertelfinale eingezogen. Aus dem ARD-WM-Team Michael Küster.
3: Bis 11 Minuten vor dem Ende hat es danach ausgesehen, als ob der Weltmeister die Koffer packen müsste. Dann drehte Argentinien aber einen 0:2 Rückstand gegen Ägypten und hat sich mit einem 3:2 doch noch fürs Viertelfinale qualifiziert. Superstar Lionel Messi hat gegen mutige Afrikaner erst einen Foul-Elfmeter vergeben, dann aber doch noch zum zwischenzeitlichen Ausgleich getroffen. Sein 8. Turniertor. Trainer Lionel Scaloni war nach dem Schlusspfiff so ergriffen, dass er ein TV-Interview kurzerhand abbrechen musste. Argentiniens Gegner im Viertelfinale ist entweder die Schweiz oder Kolumbien.
1: Das waren die Nachrichten. Das Wetter in Deutschland. Heute Nacht meistens trocken im Osten und in der Mitte kann es noch etwas Regen geben. Nachtwerte 18 bis 10 Grad. Morgen Wolken, vor allem im Nordosten und Südwesten auch Sonne. Zwischendurch kann es etwas regnen. 24 bis 32 Grad. An Nord- und Ostsee wird es morgen etwas kühler. Es ist 23.03 Uhr.
4: Ein Gruß auf die Straßen und Autobahnen. Wo es klemmt, erfahren Sie hier in unserem Verkehrsservice in der ARD-Hitnacht. A2 Oberhausen Richtung Dortmund in Höhe Oberhausen-Königshardt. Zurzeit 2 Kilometer Stau nach einem Unfall. Hier wird der Verkehr über den Standstreifen geleitet. Die A9 Nürnberg Richtung Halle-Leipzig ist zwischen Bad Lobenstein und Schleiz wegen eines Waldbrandes gesperrt. Die A38 Göttingen Richtung Halle ist zwischen Breitenworbis und Bleicherode wegen Wartungsarbeiten im Tunnel Höllberg bis morgen früh ca. 6 Uhr gesperrt. Die A40 Essen-Duisburg ist zwischen Mülheim-Heißen und Mülheim-Dümten nach einem Unfall in beiden Richtungen gesperrt. Die A42 Kamp-Lindfort Richtung Dortmund ist zwischen Oberhausen-Zentrum und Kreuz-Essen-Nord wegen Bauarbeiten noch bis ca. 5 Uhr gesperrt. Die A71 Erfurt Richtung Suhl ist zwischen Oberhof und Suhl-Zellermelis wegen Wartungsarbeiten im Tunnel Hochwald bis ca. 6 Uhr gesperrt. Und die A99 München-Nord Richtung München-Eschenried zwischen München-Ludwigsfeld und Dreieck München-Eschenried zurzeit 2 Kilometer Stau. Allen unterwegs, gute Fahrt, kommen Sie gut an Ihr Ziel.
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4: Willkommen allen Nachtschwärmern, die sich gern die Nacht um die Ohren schlagen oder auch müssen, wenn es im Dienstplan steht. Und wir haben die Musik, die Sie nur ungern verpassen, hier aus dem Dresdner MDR-Funkhaus mit Heiko Rasch im Studio. Ich grüße Sie. Schönen guten Abend.

0: Bonnie Tyler hier in der ARD-Hitnacht, Lost in Friends. Der Song, mit dem vor 50 Jahren ihre große Karriere so richtig an Fahrt gewann. Damals noch mit glockenklarer Stimme. Erfolgreich ist sie ja bis heute geblieben. Auch für dieses Jahr waren ja zahlreiche Konzerte geplant. Aber die Gesundheit machte ihr einen dicken, fetten Strich durch die Rechnung. Not-OP, Komplikationen gab's. Alles noch vor ihrem 75. Geburtstag vor einem Monat. Aber die gute Nachricht, die kam natürlich auch. Aus dem künstlichen Tiefschlaf ist sie wieder bei Bewusstsein. Und die Ärzte sind auch recht zuversichtlich, dass sie sich wieder weiter erholen wird. Und das ist ja das Wichtigste. Alles andere, die vielen abgesagten Konzerte, das kann und wird sie sicher auch nachholen. Und an dieser Stelle grüße ich auch gleich mal alle, denen es gesundheitlich zurzeit auch nicht so gut geht und sie vielleicht deshalb auch nicht so richtig zur Ruhe kommen. Gleich High South und zuvor Johnny Hates Jazz mit dem Titelsong ihres einzigen Albums, das sie in den Charts platzieren konnten, aber dafür auch gleich international in Europa und eben auch in Amerika. Turn back the clock.
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0: Schön, dass Sie dabei sind.

23.21 Uhr, hier der Verkehrsservice mit einer Gefahrenmeldung. Achtung, ein Falschfahrer auf der B318 Rottach-Egern-Holzkirchen zwischen Lochham und A8 Holzkirchen in Fichtholz kommt Ihnen ein Falschfahrer entgegen. Fahren Sie bitte äußerst rechts und überholen Sie nicht. Auf der B318 Rottach-Egern-Holzkirchen, auf der B318 Rottach-Egern-Holzkirchen zwischen Lochham und A8 Holzkirchen in Fichtholz ist ein Falschfahrer unterwegs. Vorsicht bitte in beiden Richtungen.

44 Jahre nach der Entstehung immer noch so präsent, dieser Song Eye in the Sky, das Auge am Himmel. Da war Alan Parsons von den Überwachungskameras so fasziniert, dass er daraus ein Lied gemacht hat. Wobei er dann im Studio bei den ersten Aufnahmen fast schon die Flinte ins Korn geworfen hatte. Er war einfach bei der Umsetzung nicht zufrieden, bis ihm dann die passenden Gitarrenklänge eingefallen sind. Gleich wieder Aktuelles aus der Verkehrsredaktion. Und bis dahin Kim Wilde und zuvor noch Steam.

20.29 Uhr. Hier nochmal der Verkehrsservice. Achtung, ein Falschfahrer auf der B318 Rottach-Egern-Holzkirchen. Zwischen Lochham und der A8 Holzkirchen in Fichtholz kommt Ihnen ein Falschfahrer entgegen. Bitte fahren Sie äußerst rechts und überholen Sie nicht.

0: kurz nach 11:30 hier der aktuelle Verkehrsservice in der ARD-Hitnacht. Die gute Nachricht zuerst, eine Entwarnung auf der B318 Rottach-Egern-Holzkirchen zwischen Lochham und der A8 Holzkirchen in Fichtholz ist kein Falschfahrer mehr unterwegs. Aber es klemmt auf der A2 Oberhausen Richtung Dortmund in Höhe Oberhausen-Königshardt zurzeit 2 Kilometer Stau nach einem Unfall. Hier wird der Verkehr über den Standstreifen geleitet. Die A38 Göttingen Richtung Halle ist zwischen Breitenworbis und Bleicherode wegen Wartungsarbeiten im Tunnel Höllberg bis morgen früh ca. 6 Uhr gesperrt. Die A40 Essen-Duisburg ist zwischen Mülheim-Eisen und Mülheim-Dümten nach einem Unfall in beiden Richtungen gesperrt. Die A42 Kamp-Lindfort Richtung Dortmund ist zwischen Oberhausen-Zentrum und Kreuz-Essen-Nord wegen Bauarbeiten noch bis ca. 5 Uhr gesperrt. Die A71 Erfurt Richtung Suhl ist zwischen Oberhof und Suhl-Zellermelis wegen Wartungsarbeiten im Tunnel Hochwald bis ca. 6 Uhr noch gesperrt. Und A99 München-Nord Richtung München-Eschenried zwischen München-Ludwigsfeld und Dreieck München-Eschenried zurzeit 2 Kilometer Stau. Allen unterwegs eine gute und hoffentlich auch entspannte Fahrt.
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0: Sarah Connor, so gefühlvoll hier in der ARD-Hitnacht. Ja, von ihrem ersten deutschsprachigen Album. Über 10 Jahre ist das schon her. Muttersprache hat sie diese erste deutschsprachige Albumproduktion genannt. Und genau darauf kam es ihr ja auch an, dass sie ihre Botschaften auch in ihrer Muttersprache mit all diesen Gefühlen am besten ausdrücken kann. Im März und Anfang April in diesem Jahr gab sie ja ihre große Arenentour. Für ihre zahlreichen Fans sind ja die größten Hallen und Arenen nicht groß genug gewesen. Ein Konzert steht noch aus am 15. August, nämlich auf der Waldbühne in Berlin.
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0: So langsam geht dieser Dienstag, dieser 7. Juli zu Ende. Und haben Sie denn heute genau aufs Wetter geschaut? Denn der eigentliche Siebenschläfertag, der ist ja nicht am 27. Juni, wie es im Kalender steht, sondern der war heute, 10 Tage später. Grund für die Verschiebung ist ja die Kalenderreform im Jahr 1582. Lange her, können sich die wenigsten dran erinnern. Jedenfalls ist es eine der Regeln, die wohl am häufigsten zutreffen. Meteorologen sagen aber auch schon immer, dass es die Wetterlage rund um diesen Siebenschläfertag wäre. Also wird es wohl wechselhaft bleiben. Mal wird uns die Zunge von der Hitze raushängen und dann wird der Garten wieder mal jubeln und sich freuen über einen ausgedehnten Landregen, so wie heute hier bei uns in Sachsen zumindest. Ja, uns Menschen können wir es ja sowieso nicht recht machen mit dem Wetter. Und ob wir wollen oder nicht, der Mittwoch, der kommt auch mit schnellen Schritten. In 10 Minuten ist es soweit. 23.50 Uhr.
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0: Hier ist Queen.

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1: Um 0 Uhr mit Wolfgang Berger. Die USA haben erneut Ziele im Iran angegriffen. Das teilte das US-Militär mit und erklärte, bei den Schlägen handle es sich um eine Reaktion auf iranische Attacken auf Handelsschiffe in der Straße von Hormus. Das Vorgehen des Iran sei gefährlich und ein klarer Bruch der Waffenruhe. Iranische Medien berichten über mehrere Explosionen im Süden des Landes. Zuvor hatten die USA bereits ihre Sanktionen auf iranisches Öl wieder in Kraft gesetzt. Ein Beamter des US-Finanzministeriums erklärte, der Iran profitiere nur dann von Erleichterungen, wenn er seinen Pflichten nachkommen. Das Verhalten Teherans in der Straße von Hormus sei aber völlig inakzeptabel. Mit neuen Vorwürfen gegen Europa hat US-Präsident Trump den NATO-Gipfel in Ankara begonnen. Er sei wieder einmal sehr enttäuscht, so Trump. Aus der Nachrichtenredaktion Thomas Kuhlmann.
2: Der türkische Präsident sei ein Freund. Die anderen in der NATO hätten die USA mal wieder nicht gut behandelt. Wörtlich, Italien hat uns abgewiesen, Deutschland hat uns abgewiesen, Frankreich hat uns abgewiesen. Warum sollen wir noch für sie da sein? Trump meint damit eine fehlende Unterstützung im Iran-Krieg, den die USA und Israel angefangen hatten und mit dem die NATO eigentlich gar nichts zu tun hat. Um eine neue Kostenverteilung innerhalb der NATO soll es beim Gipfel in Ankara gehen und um die Aufrüstung. Aus NATO-Kreisen heißt es, dass in Ankara für über 50 Milliarden Dollar Rüstungsaufträge vergeben werden.
1: Die französische Rechtspopulistin Le Pen will trotz ihrer Verurteilung bei der Präsidentschaftswahl 2027 antreten. Ein Berufungsgericht hatte das Urteil gegen Le Pen wegen Veruntreuung von EU-Geldern bestätigt, eine Sperre für das Ausüben öffentlicher Ämter aber verkürzt. Das Gericht verpflichtete Le Pen jedoch, eine Fußfessel zu tragen. Dagegen will Le Pen vor Gericht vorgehen. Bei der Fußball-WM läuft im letzten Achtelfinalspiel Schweiz gegen Kolumbien im Moment die Verlängerung. Zuvor ist Titelverteidiger Argentinien ins Viertelfinale eingezogen. Aus dem ARD-WM-Team Michael Küster.
3: Bis 11 Minuten vor dem Ende hat es danach ausgesehen, als ob der Weltmeister die Koffer packen müsste. Dann drehte Argentinien aber einen 0:2 Rückstand gegen Ägypten und hat sich mit einem 3:2 doch noch fürs Viertelfinale qualifiziert. Superstar Lionel Messi hat gegen mutige Afrikaner erst einen Foul-Elfmeter vergeben, dann aber doch noch zum zwischenzeitlichen Ausgleich getroffen. Sein 8. Turniertor. Trainer Lionel Scaloni war nach dem Schlusspfiff so ergriffen, dass er ein TV-Interview kurzerhand abbrechen musste. Argentiniens Gegner im Viertelfinale ist entweder die Schweiz oder Kolumbien.
1: Das waren die Nachrichten. Das Wetter in Deutschland, meist trocken, im Osten und der Mitte etwas Regen, Tiefstwerte 18 bis 10 Grad. Tagsüber gebietsweise Regen, im Nordosten und äußersten Südwesten zeitweise heiter. Höchstwerte im Nordosten 19 bis 25 Grad, im Südwesten bis 32 Grad. Es ist jetzt 0:03 Uhr.
4: Und hier der Verkehrsservice in der ARD-Hitnacht. A7, Kassel Richtung Fulda. Zwischen Fulda Nord und Dreieck Fulda zurzeit 3 Kilometer Stau. Hier ist nach einem Unfall nur die linke Spur ist hier gesperrt. Die A38 Göttingen Richtung Halle ist zwischen Breitenworbis und Bleicherode wegen Wartungsarbeiten im Tunnel Höllberg noch bis ca. 6 Uhr gesperrt. Die A40 Essen-Duisburg ist zwischen Mülheim-Heißen und Mülheim-Dümten nach einem Unfall in beiden Richtungen gesperrt. Die A42 Kamp-Lindfort Richtung Dortmund ist zwischen Oberhausen-Zentrum und Kreuz-Essen-Nord wegen Bauarbeiten bis ca. 5 Uhr noch gesperrt. Die A71 Erfurt Richtung Suhl ist zwischen Oberhof und Suhl-Zellermelis wegen Wartungsarbeiten im Tunnel Hochwald bis ca. 6 Uhr gesperrt. Und A99 München Nord Richtung München-Eschenried zwischen München-Ludwigsfeld und Dreieck München-Eschenried zurzeit 2 Kilometer Stau. Allen unterwegs, gute Fahrt, kommen Sie gut an Ihr Ziel.
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4: Weiter aus dem Dresdner MDR-Studio. Ich bin Heiko Rasch. Kommen Sie weiter gut durch die Nacht.

0: 10cc in der ARD-Hitnacht. Sie bringen ja vor allem ihre Hits aus den 70ern noch heute auf die Bühne. Und gleich mit mehreren Programmen ist der Heinz-Rudolf Kunze unterwegs und das auch schon seit Jahren. Mit Band und dann auch Solo. Immer gut gefüllt sein Konzertkalender und die Anzahl seiner Songtexte, die ist ja auch beachtlich. 13.000 Texte soll er bereits geschrieben haben. Und hier habe ich einen Song, den hat er 2008 auf Platte gebracht. Längere Tage. Wird ja auch nicht mehr lange dauern. Und wir spüren auch wieder, dass die Tage kürzer werden.
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0: Kylie Minogue hier in der ARD-Hitnacht. Zuerst als Schauspielerin bekannt geworden. Ja, schon mit 11 Jahren stand sie vor der Kamera und ihre Weltkarriere machte sie dann allerdings vor allem als Sängerin in den 80ern. Never Too Late, gerade gehört von ihrem zweiten Album. Ende der 80er Jahre ist das erschienen. Und jetzt habe ich Lionel Richie. Ja, was für eine lange Karriere, die er auch bis heute lebt. Schon in den 60er und 70er Jahren war er ja mit The Commodores erfolgreich, konnte dann vor allem auch mit seiner Solokarriere diese Erfolge nochmal toppen. Vor allem in den 80er Jahren, allein in dem Jahrzehnt bekam er ja 4 Grammys und 86 vor 40 Jahren auch einen Oscar. Ich habe einen Song von ihm, den hat er dann in den 90ern auf Platte gebracht, diesen hier, My Destiny.
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0:25 hier der Verkehrsservice mit einer Gefahrenmeldung. Achtung, ein Falschfahrer auf der A553 Bliesheim-Brühl. Zwischen Kreuz Bliesheim und Brühl Nord kommt Ihnen ein Falschfahrer entgegen. Fahren Sie bitte äußerst rechts und überholen Sie nicht. Auf der A553 Bliesheim-Brühl zwischen Kreuz Bliesheim und Brühl Nord ist ein Falschfahrer unterwegs. Vorsicht bitte in beiden Richtungen.

kurz nach 12:30. Hier der aktuelle Verkehrsservice in der ARD-Hitnacht. Immer noch aktuell der Falschfahrer auf der A 553 Bliesheim-Brühl. Zwischen Kreuz Bliesheim und Brühl Nord kommt Ihnen ein Falschfahrer entgegen. Fahren Sie bitte äußerst rechts und überholen Sie nicht. Zwischen Kreuz Bliesheim und Brühl Nord ein Falschfahrer. Vorsicht in beiden Richtungen. Die A7 Kassel Richtung Fulda ist zwischen Fulda Mitte und Dreieck Fulda nach einem Unfall vorübergehend gesperrt. Die A38 Göttingen Richtung Halle ist zwischen Breitenworbis und Bleicherode wegen Wartungsarbeiten im Tunnel Höllberg noch bis ca. 6 Uhr gesperrt. Die A40 Essen-Duisburg ist zwischen Mülheim-Heißen und Mülheim-Dümten nach einem Unfall in beiden Richtungen gesperrt. Die A42 Kamp-Lindfort Richtung Dortmund ist zwischen Oberhausen-Zentrum und Kreuz-Essen-Nord wegen Bauarbeiten noch bis etwa 5 Uhr gesperrt. Und die A71 Erfurt

0: Richtung Suhl ist zwischen Oberhof und Suhl-Zellamilis wegen Wartungsarbeiten im Tunnel Hochwald bis ca. 6 Uhr gesperrt. Allen unterwegs eine gute und hoffentlich auch entspannte Fahrt.
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0: Man at Work. Vor 45 Jahren auf Platte gebracht. Der Song, der wurde ja geschrieben. Da gab es die Band noch gar nicht. Der schottische Musiker Colin James Hay hat diesen Song geschrieben und erst danach die Band gegründet und gleich auf dem Debütalbum veröffentlicht, der erfolgreichste Song, die erfolgreichste Single in ihrer Karriere. In vielen Ländern Platz 1 der Charts, auch in Amerika. Das passt ja jetzt ganz gut. Down Under aus Australien hat uns Dirk hier geschrieben. Er lebt dort für ein halbes Jahr und hat die Hälfte rum. Er schreibt, wenn ich nur wüsste, was ich richtig mache, ich habe das Land hier mit den unendlichen Weiten so lieb gewonnen, würde am liebsten bleiben. Auf der anderen Seite habe ich in Deutschland meine Freunde und die Familie, die ich auch sehr vermisse. Ich höre auch fast jeden Tag die ARD-Hitnacht, um ein bisschen Heimat auch hier zu haben. Tja, Dirk, da kann ich leider auch keinen Ratschlag geben. In Australien bleiben oder zurückkommen, aber ich kann ja diese schwere Entscheidung gleich mal an unsere große Hörerfamilie weitergeben. Da sind ja auch eine Menge dabei, die schon ausgewandert sind und uns weit über die deutschen Landesgrenzen hinaus empfangen. Was würden Sie denn Dirk für einen Rat geben? Soll er bleiben oder zurückkommen? Können Sie mir gerne mal schreiben. ard-hitnacht@mdr.de. ard-hitnacht@mdr.de. Schwere Entscheidung, oder?
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0: 0:42 hier nochmal der Verkehrsservice, immer noch aktuell. Der Falschfahrer auf der A553 Bliesheim-Brühl zwischen Kreuz Bliesheim und Brühl Nord ist ein Falschfahrer unterwegs. Bitte fahren Sie äußerst rechts und überholen Sie nicht.

Spannendes Finale gerade bei der Fußball-WM. Schweiz gegen Kolumbien. Die Partie blieb ja torlos, auch in der Verlängerung. Und gerade gibt es Elfmeterschießen. Vielleicht haben Sie ja die Möglichkeit, im ersten live gibt es ja die Live-Übertragung oder dann auch bei ARD Sounds. Gerade Elfmeterschießen.

0:48 48, gute Nachrichten aus der Verkehrsredaktion. Eine Entwarnung auf der A553 Bliesheim-Brühl. Zwischen Kreuz Bliesheim und Brühl Nord ist kein Falschfahrer mehr unterwegs. Und wir wünschen allen unterwegs

0: Phil Collins hier in der ARD-Hitnacht. Als genialer Schlagzeuger bei Genesis hat er sich schon einen großen Namen gemacht und dann vor allem als Sänger und vor allem mit seiner Solokarriere. In seiner Karriere hatte er immer das Glück an seiner Seite, privat eher nicht. Dreimal verheiratet, dreimal geschieden. Deine weitere Heirat hat er ja ausgeschlossen.
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0: Ja, und mit einem Auge habe ich ja noch das Spiel mitverfolgt. Das Spiel ist entschieden. Schweiz gegen Kolumbien. Nach Elfmeterschießen. Die Schweiz hat es geschafft. Unglaublich. Hat das letzte Viertelfinalticket gezogen und spielt nun gegen Argentinien. Das kleine Land. Glückwunsch an die Schweiz.

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1: Um 1 Uhr mit Wolfgang Berger. Die USA haben erneut Ziele im Iran attackiert. Laut US-Militärs handelt es sich bei den Schlägen um eine Reaktion auf iranische Angriffe auf Handelsschiffe in der Straße von Hormuz. Aus der Nachrichtenredaktion Lukas Kram.
2: Das für den Nahen Osten zuständige Regionalkommando des US-Militärs teilte mit, es habe eine Serie von heftigen Angriffen gestartet. Iranische Staatsmedien berichteten über mehrere Explosionen im Süden des Landes. Es seien unter anderem Hafenstädte getroffen worden. In einer ersten Reaktion kündigte der Iran Vergeltung an. Zuvor waren mindestens 3 Tanker in der Straße von Hormuz angegriffen worden. Die USA machten die iranische Regierung dafür verantwortlich. Das Vorgehen des Iran sei unbegründet, gefährlich und ein eindeutiger Verstoß gegen die eigentlich geltende Waffenruhe. Daraufhin hatten die USA bereits ihre Sanktionen auf iranisches Öl wieder in Kraft gesetzt.
1: Deutschland hat der NATO Verteidigungsausgaben in Rekordhöhe gemeldet. Die Bundesregierung übermittelte für dieses Jahr einen Betrag von 124,7 Milliarden Euro. Das geht aus Daten hervor, die NATO zum Beginn ihres Gipfeltreffens in Ankara veröffentlichte. Das entspricht im Jahresvergleich einem Plus von gut einem Viertel und fast 2,7% des deutschen Bruttoinlandsprodukts. Innerhalb der NATO geben damit in absoluten Zahlen nur die USA mehr Geld für Verteidigung aus. Die französische Rechtspopulistin Le Pen will trotz ihrer Verurteilung bei der Präsidentschaftswahl 2027 antreten. Ein Berufungsgericht hatte das Urteil gegen Le Pen wegen Veruntreuung von EU-Geldern bestätigt, eine Sperre für das Ausüben öffentlicher Ämter aber verkürzt. Das Gericht verpflichtete Le Pen jedoch, eine Fußfessel zu tragen. Dagegen will Le Pen vor Gericht vorgehen. Bei der Fußball-WM hat die Schweiz im Elfmeterschießen mit 4:3 gegen Kolumbien gewonnen. Damit stehen die Eidgenossen im Viertelfinale und treffen dort auf Titelverteidiger Argentinien. Aus dem ARD-WM-Team Michael Küster.
3: Bis 11 Minuten vor dem Ende hat es danach ausgesehen, als ob der Weltmeister die Koffer packen müsste. Dann drehte Argentinien aber einen 0:2 Rückstand gegen Ägypten und hat sich mit einem 3:2 doch noch fürs Viertelfinale qualifiziert. Superstar Lionel Messi hat gegen mutige Afrikaner erst einen Foul-Elfmeter vergeben, dann aber doch noch zum zwischenzeitlichen Ausgleich getroffen. Sein 8. Turniertor. Trainer Lionel Scaloni war nach dem Schlusspfiff so ergriffen, dass er ein TV-Interview kurzerhand abbrechen musste. Argentiniens Gegner im Viertelfinale ist entweder die Schweiz oder Kolumbien.
1: Das waren die Nachrichten. Das Wetter in Deutschland: meist trocken, im Osten und der Mitte etwas Regen, Tiefstwerte 18 bis 10 Grad. Tagsüber gebietsweise Regen, im Nordosten und äußersten Südwesten zeitweise heiter. Höchstwerte im Nordosten 19 bis 25 Grad, im Südwesten bis 32 Grad. 1:03 Uhr.
4: Und hier der Verkehrsservice in der ARD-Hitnacht. Die A7 Kassel Richtung Fulda ist zwischen Fulda-Mitte und Dreieck-Fulda nach einem Unfall vorübergehend gesperrt. Die A38 Göttingen Richtung Halle ist zwischen Breitenworbis und Bleicherode wegen Wartungsarbeiten im Tunnel Höllberg bis ca. 6 Uhr gesperrt. Die A40 Essen-Duisburg ist zwischen Mülheim-Heißen und Mülheim-Dümten nach einem Unfall nach wie vor in beiden Richtungen gesperrt. Die A42 Kamp-Lindfort Richtung Dortmund ist zwischen Oberhausen-Zentrum und Kreuzessen-Nord wegen Bauarbeiten noch bis etwa 5 Uhr gesperrt. Und die A71 Erfurt Richtung Suhl ist zwischen Oberhof und Suhl-Zellermeles wegen Wartungsarbeiten im Tunnel Hochwald noch bis ca. 6 Uhr gesperrt. Allen unterwegs eine gute und sichere Fahrt.
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4: Mit den 80ern geht's hinein in diese Stunde. Rick Astley. Vor wenigen Stunden gab er ja in München sein Konzert, sorgte sicher für einige Erinnerungen an seinen phänomenalen Karrierestart. Nehmen wir seinen Schwung für eine weitere Stunde dieser Hitnacht aus dem MDR-Studio in Dresden. Ich bin Heiko Rasch. Ich grüße Sie.

Rudnick. Wish you were here. Schön, dass Sie bei uns sind, hier in der ARD-Hitnacht, so wie auch Dirk in Australien. Er hat uns ja geschrieben, dass er für ein halbes Jahr in Australien lebt und nach einem Vierteljahr das Land auch sehr lieb gewonnen hat und sich nun die Frage stellt, hier bleiben oder zurück nach Deutschland kommen. Und ich hatte kurzerhand die Frage an Sie mal weitergeleitet und gefragt, wie würden Sie denn entscheiden? Und eines lese ich hier aus Ihren Antworten heraus, es ist keine leichte Entscheidung. Roland aus Stuttgart hat uns geschrieben, ich würde Dirk raten, zurück zu Freunden und in die Heimat. Wir haben hier auch wunderschöne Städte und Orte, Freunde und Familie und Co. sind so wichtig. Und wenn Dirk die Hitnacht aus Deutschland hört, ist er wohl klar, wo sein Herz schlägt. Ich kenne einen deutschen Pfarrer, der viele Jahre die deutsche Gemeinde in Sydney leitete und betreute. Er ist auch wieder nach Deutschland zurückgekommen und meinte, er ist glücklich, wieder in der Heimat zu sein, wo es doch am schönsten ist. Freunde und Familie sind ja das Wichtigste und Schönste. Danke, Roland, für Ihre netten Zeilen. Und dann habe ich hier noch Post bekommen aus Australien. Ingo hat geschrieben, ich kam 2002 in Australien an und war genau wie Dirk vom Land angetan. Ich verliebte mich in das Land und in eine junge Frau. Die Liebe zum Land blieb, die Liebe zur jungen Frau leider nicht. Aber das hielt mich nicht davon ab, hier zu bleiben. Die Menschen in Australien sind so gelassen und ewig positiv eingestellt. Man reist hier 3 Tage und 3000 Kilometer und spricht immer noch dieselbe Sprache und trinkt das gleiche Bier. Ich habe hier meinen Traum erfüllt und bereise Australien in einem Roadtrain. Ja, und höre fast immer die ARD-Hitnacht. Danke, Ingo, für diese netten Zeilen. Dann hat er hier noch ein Bild geschickt von seinem Truck. Aus unserer Sicht ist das ein Zug. Und weiter gute Fahrt und bleiben Sie weiter bei uns, Ingo, hier in der ARD-Hitnacht. Vielen Dank für die Zeilen und ich bin weiter fleißig am Lesen. Ja, wie würden Sie entscheiden? In Australien bleiben oder zurückkommen? ARD-Hitnacht@mdr.de.

1.21 Uhr, hier der Verkehrsservice in der ARD-Hitnacht mit einer aktuellen Meldung. Betrifft die A38 Halle Richtung Göttingen. Die A38 ist zwischen Breitenworbis und Leinefelde-Worbis nach einem Unfall gesperrt. Sollte Stau entstehen, bitte bilden Sie eine Gasse für die Rettungsfahrzeuge. Zwischen Breitenworbis und Leinefelde-Worbis ein Unfall. Vollsperrung.

0: Madonna, auch sie hat es ja in all den Jahrzehnten immer wieder geschafft, ihre Fans aufs Neue zu begeistern und im Gespräch zu bleiben. Ob ihr das auch mit dem neuen Album gelingt, wir werden es erfahren. Confessions 2, das Album ist ja am vergangenen Freitag erschienen, hat eine Art Fortsetzung von ihrem Tanzalbum von vor über 20 Jahren. Und wir bleiben musikalisch noch ein wenig in den 80ern mit Hubert K. Sternenhimmel passt ja auch so gut in die Nacht. Vielerorts haben wir diesen romantischen Blick in den Sternenhimmel.
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0: Aber vorher noch ein Blick auf die Straßen, auf die Autobahnen. Um 1.26 Uhr eine aktuelle Meldung. Die A72 Hof Richtung Plauen ist zwischen Dreieck Bayerisches Vogtland und Hof Nord wegen eines brennenden LKW gesperrt. Vorsicht, zwischen Dreieck Bayerisches Vogtland und Hof Nord ein brennender LKW.

Kurz nach halb zwei, hier der aktuelle Verkehrsservice in der ARD-Hitnacht. Die A7 Kassel Richtung Fulda ist zwischen Fulda-Mitte und Dreieck Fulda nach einem Unfall vorübergehend gesperrt. Die A38 Halle Richtung Göttingen ist zwischen Breitenworbis und Leinefelde-Worbis nach einem Unfall gesperrt.

0: Sperrt. Noch einmal die A38 gegen Richtung Göttingen, Richtung Halle. Da ist die A38 zwischen Breitenworbis und Bleicherode wegen Wartungsarbeiten im Tunnel Höllberg bis ca. 6 Uhr noch gesperrt. Die A40 Essen-Duisburg ist zwischen Mülheim-Heißen und Mülheim-Dümten nach einem Unfall in beiden Richtungen gesperrt. Die A42 Kamp-Lindfort Richtung Dortmund ist zwischen Oberhausen-Zentrum und Kreuz-Essen-Nord wegen Bauarbeiten bis ca. 5 Uhr noch gesperrt. Die A71 Erfurt Richtung Suhl ist zwischen Oberhof und Suhl-Zellermelis wegen Wartungsarbeiten im Tunnel Hochwald bis ca. 6 Uhr gesperrt. Und die A72 Hof Richtung Plauen ist zwischen Dreieck Bayerisches Vogtland und Hof Nord wegen eines brennenden LKW gesperrt. Allen unterwegs eine gute und hoffentlich auch entspannte Fahrt.
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0: Ihr Sound auch eng mit den 80ern verbunden. Sissy Catch hier in der ARD-Hitnacht. Und jetzt geht's bei uns in die 60er Jahre. Ja, schon in den 60er Jahren waren ja die Beatles der Renner. Auch sie wurden weltweit gefeiert. Bis zu 1 Milliarde Platten sollen sie verkauft haben und begeistern nahezu alle Generationen. Und was für eine nachhaltige Begegnung. Vorgestern war es, am 6. Juli vor 69 Jahren. Da war auch so ein großer Tag für die Musikgeschichte. John Lennon und Paul McCartney haben sich an diesem Tag zum ersten Mal getroffen. Und wenig später entstanden ja daraus die Beatles. Und diesen Tag haben sie dann 7 Jahre später auch zum Anlass genommen, um ihren ersten Beatles-Film zu veröffentlichen. Und ich habe jetzt den Titelsong von ihrem zweiten Film aus der Mitte der 60er Jahre. Help, hier sind die Beatles.
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1: Um 2 Uhr mit Wolfgang Berger. Die USA haben erneut Ziele im Iran attackiert. Laut US-Militärs handelt es sich bei den Schlägen um eine Reaktion auf iranische Angriffe auf Handelsschiffe in der Straße von Hormus. Aus der Nachrichtenredaktion Lukas Kram.
2: Das für den Nahen Osten zuständige Regionalkommando des US-Militärs teilte mit, es habe eine Serie von heftigen Angriffen gestartet. Iranische Staatsmedien berichteten über mehrere Explosionen im Süden des Landes, es seien unter anderem Hafenstädte getroffen worden. In einer ersten Reaktion kündigte der Iran Vergeltung an. Zuvor waren mindestens 3 Tanker in der Straße von Hormus angegriffen worden. Die USA machten die iranische Regierung dafür verantwortlich. Das Vorgehen des Iran sei unbegründet, gefährlich und ein eindeutiger Verstoß gegen die eigentlich geltende Waffenruhe. Daraufhin hatten die USA bereits ihre Sanktionen auf iranisches Öl wieder in Kraft gesetzt.
1: Deutschland hat der NATO Verteidigungsausgaben in Rekordhöhe gemeldet. Die Bundesregierung übermittelte für dieses Jahr einen Betrag von 124,7 Milliarden Euro. Das geht aus Daten hervor, die die NATO zum Beginn ihres Gipfeltreffens in Ankara veröffentlichte. Das entspricht im Jahresvergleich einem Plus von gut einem Viertel und fast 2,7% des deutschen Bruttoinlandsprodukts. Innerhalb der NATO geben damit in absoluten Zahlen nur die USA mehr Geld für Verteidigung aus. Die französische Rechtspopulistin Le Pen will trotz ihrer Verurteilung bei der Präsidentschaftswahl 2027 antreten. Ein Berufungsgericht hatte das Urteil gegen Le Pen wegen Veruntreuung von EU-Geldern bestätigt, eine Sperre für das Ausüben öffentlicher Ämter aber verkürzt. Das Gericht verpflichtete Le Pen jedoch, eine Fußfessel zu tragen. Dagegen will Le Pen vor Gericht vorgehen. Bei der Fußball-Weltmeisterschaft in den USA, Kanada und Mexiko ist auch das letzte Achtelfinale gespielt. Die Schweiz hat Kolumbien aus dem Turnier befördert. Aus dem ARD-WM-Team Michael Küster.
3: Nach torlosen 120 Minuten hat sich die Schweiz im Elfmeterschießen mit 4:3 durchgesetzt. Den entscheidenden Treffer erzielte der frühere Augsburger Ruben Vargas. Die Schweiz trifft damit in der Nacht auf Sonntag auf Argentinien. Der Titelverteidiger setzte sich zuvor gegen Ägypten in einer dramatischen Schlussphase nach einem 0:2 Rückstand noch mit 3:2 durch.
1: Das waren die Nachrichten. Das Wetter in Deutschland. Meist trocken, im Osten und der Mitte etwas Regen, Tiefstwerte 18 bis 10 Grad. Tagsüber gebietsweise Regen, im Nordosten und äußersten Südwesten zeitweise heiter. Höchstwerte im Nordosten 19 bis 25 Grad, im Südwesten bis 32 Grad. Am Donnerstag freundlich, im Nordwesten Regen 20 bis 32 Grad, Freitag meist trocken bei Temperaturen bis 34 Grad. Es ist 2:03 Uhr.
4: Und hier der Verkehrsservice in der ARD-Hitnacht. A1 Lübeck-Hamburg vor der Norderelbbrücke jeweils 1 Kilometer Stau wegen eines Schwertransports. Die A38 Halle Richtung Göttingen ist zwischen Breitenworbis und Leinefelde-Worbis nach einem Unfall gesperrt. Nutzen Sie hier bitte die eingerichtete Umleitung. Die A38 Göttingen Richtung Halle ist zwischen Breitenworbis und Bleicherode wegen Wartungsarbeiten im Tunnel Höllberg noch bis ca. 6 Uhr gesperrt.